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4: Ich bin Imme Kasten. Die Bundesregierung hat ihre Wirtschaftsprognose für dieses Jahr deutlich nach oben korrigiert. 1,3% Wachstum werden erwartet. Im Frühjahr waren es noch 0,5%. Die Wirtschaft hat den Irankrieg und die hohen Energiepreise besser weggesteckt als gedacht, heißt es. Der Weg für Sondierungsgespräche in Berlin ist frei. Linke, SPD und Grüne haben sich geeinigt, auch beim Umgang mit Antisemitismus. Die Parteien betonen, wer antisemitisch auffällt, muss mit einem Parteiausschluss rechnen. Zuvor gab es Antisemitismusvorwürfe gegen Teile der Linken. Die Spionageaffäre um Ex-BND-Chef Hanning spitzt sich weiter zu. Wie der Spiegel schreibt, soll der ehemalige Chefspion auch Kontakt zu einem chinesischen General gehabt haben. Offiziell bestätigt wurde das noch nicht. Hanning sitzt im Moment in U-Haft. Die UEFA will FIFA-Chef Infantino loswerden, hat aber noch keinen ernsthaften Gegenkandidaten. Die 55 europäischen Fußballverbände haben in Berlin unter anderem darüber beraten, Details sind aber noch nicht bekannt. Die FIFA-Präsidentschaftswahl steht im Frühling an.
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1: Ich bin Imme Kasten. Der Weg für Sondierungsgespräche in Berlin ist frei. Linke, SPD und Grüne haben sich geeinigt, auch beim Umgang mit Antisemitismus. Die Parteien betonen, wer antisemitisch auffällt, muss mit einem Parteiausschluss rechnen. Zuvor gab es Antisemitismusvorwürfe gegen Teile der Linken. Die deutsche Wirtschaft läuft deutlich besser als gedacht. Deshalb hat jetzt auch die Bundesregierung ihre Wirtschaftsprognose nach oben geschraubt. Das Wirtschaftsministerium geht jetzt von einem Plus in diesem Jahr von 1,3% aus, mehr als doppelt so viel wie im Frühjahr. Neuer Anlauf im Ring um ein Ende des Ukraine-Krieges. Ein ukrainisches Verhandlungsteam ist morgen und übermorgen in den USA. Da stehen Gespräche mit Unterhändlern von US-Präsident Trump an, sagte der ukrainische Präsident Zelensky. Auch ein europäisches Team soll dazustoßen. Die Bundesregierung ist beim Bürokratieabbau auf einem guten Weg. So steht es zumindest im Jahresbericht des Normenkontrollrats. Vieles ist schon beschlossen, muss aber noch umgesetzt werden. Als Beispiel nannten die Experten das Kindergeld, das künftig automatisch ausgezahlt werden soll.
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1: 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Die erste Chance bei uns habt ihr um kurz nach 6.
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1: Ich bin Imme Kasten. Zu den Favoriten zählen dieses Jahr Papst Leo oder auch der Internationale Strafgerichtshof. Heute wird bekannt gegeben, wer den Friedensnobelpreis bekommt. Letztes Jahr ging er an die venezolanische Oppositionsführerin Machado. Zwei Behördenmitarbeiter sind bei einer Waffenkontrolle in der Oberpfalz erschossen worden. Der mutmaßliche Schütze wurde laut Bild in der Nacht von Spezialkräften festgenommen. Dabei wurde er angeschossen. Der Mann hatte sich zuvor stundenlang in einem Haus verschanzt. Der Bundestag will die Regeln für Bluttests in der Schwangerschaft überprüfen. Mit großer Mehrheit stimmten die Abgeordneten am Abend dafür. Eine Expertenkommission soll nun klären, wann die Tests medizinisch sinnvoll sind. Seit 2022 zahlen die Krankenkassen dafür. Die Bundesregierung ist beim Bürokratieabbau auf einem guten Weg. So steht's zumindest im Jahresbericht des Normenkontrollrats. Vieles ist schon beschlossen, muss aber noch umgesetzt werden. Als Beispiel nannten die Experten das Kindergeld, das künftig automatisch ausgezahlt werden soll.
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1: Ray Garvey und Imran, Rivers.
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1: Ich bin Imme Kasten. Zu den Favoriten zählen dieses Jahr Papst Leo oder auch der Internationale Strafgerichtshof. Heute wird bekannt gegeben, wer den Friedensnobelpreis bekommt. Letztes Jahr ging er an die venezolanische Oppositionsführerin Machado. Zwei Behördenmitarbeiter sind bei einer Waffenkontrolle in der Oberpfalz erschossen worden. Der mutmaßliche Schütze wurde laut Bild in der Nacht von Spezialkräften festgenommen. Dabei wurde er angeschossen. Der Mann hatte sich zuvor stundenlang in einem Haus verschanzt. Der Bundestag will die Regeln für Bluttests in der Schwangerschaft überprüfen. Mit großer Mehrheit stimmten die Abgeordneten am Abend dafür. Eine Expertenkommission soll nun klären, wann die Tests medizinisch sinnvoll sind. Seit 2022 zahlen die Krankenkassen dafür. Der Weg für Sondierungsgespräche in Berlin ist frei. Linke, SPD und Grüne haben sich geeinigt, auch beim Umgang mit Antisemitismus. Die Parteien betonen, wer antisemitisch auffällt, muss mit einem Parteiausschluss rechnen. Zuvor gab es Antisemitismusvorwürfe gegen Teile der Linken.
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2: Unsere ostfriesische Comedy-Legende Otto hat Nachwuchs bekommen. Heute erscheint das erste Kinderbuch von Otto Walkes.
3: In dem Buch hat ein Ottifant einen besonders langen Rüssel, der sich ständig verknotet und im Weg liegt. Aber am Ende erweist sich der lange Rüssel als absolut hilfreich. Zitat: Die Hilfe kommt ja wie gerufen, aus seinem Rüssel macht er Stufen. Die nächste Hilfe kommt noch schneller, der Rüssel dient hier als Propeller.
2: Wie süß ist das denn bitte, ja, oder? Dann kündigen wir Günther doch auch mal so an. Manchen geht er auf den Wecker, gleich kommt Günther mit seinem Trecker.
0: Ha ha ha!

nicht so, wie sich so ein Kalender oder so eine Uhr das vorstellt. Bis 1582 lief der julianische Kalender schon 10 Tage kürzer als die Sonnenumdrehung. Da sagte sich Papst Gregor, Schluss mit dem Cheat, jetzt gibt's einen neuen Kalender. Aber weil der Papst ja katholisch ist und der Bär in den Wald scheißt, haben die protestantischen Länder das erstmal nicht mitgemacht. Also waren die bis 1700 ca. 13 Tage eher fertig mit einem Jahr als die Katholiken. An sich hat das aber auch keine Sau gekratzt damals. Der gregorianische Kalender lief bloß 20 Sekunden hinter der Sonne her. Aber wegen Ausgleich mit dem Mond muss es auch immer mal den 28. Februar geschaltet werden. Der 29. sogar. Mann, oh Mann. Jedenfalls muss irgendwas geschaltet werden. Seit einiger Zeit gibt es eine Atomuhr und die läuft so genau, dass sie bemerkt, wie die Erde schummelt und mal eine Sekunde zu langsam rumeiert. Da hat man die Schaltsekunde angehängt, damit es wieder passt. Durch Klima, Trump und was weiß ich dreht sich die Kugel jetzt aber ab und zu eine Sekunde schneller. Müsste man also eine von der Atomuhr abziehen. Aber das geht nicht, weil dann alle Computers durchdrehen und die Börse komplett abkackt. Was machen sie also? Lassen die Schaltsekunde einfach weg. Super Plan. Was nicht passt, wird eben passend gemacht. Sag ich auch immer, wenn ich eine Schraube mit einem Hammer ins Gewinde wämse. Munter bleiben!

0: wir werden am Freitagmorgen mit einer kleinen Quizfrage. Was haben Michael Jackson, Phil Collins, U2, Coldplay, die Rolling Stones und Katy Perry gemeinsam?
1: Alle singen?
0: Ja, das auch. Und alle sind schon mal aufgetreten bei der Halftime-Show beim Super Bowl.
1: Und in diese großen Fußstapfen könnte jetzt auch Miley Cyrus treten. Es gibt Gerüchte, dass sie im kommenden Jahr als Headlinerin der größten Show der Welt dabei sein soll. In den nächsten Wochen soll es die Bestätigung geben.
0: So, ich kann mir das auch wirklich gut vorstellen. Ihr neues Album, das ist ja so eine geile Mischung aus 80er, Elektro, 90er Jahre, so Stadion-Madonna. Würde ich sagen. Wir können das ja mal testen. Wir stellen uns jetzt einfach vor, wie dieser Song im großen Stadion vor zehntausenden Fans klingen würde.
1: Oh ja.
0: Neu bei FFN, Miley mit Bass Persuades. Das ist mehr Musik und mehr Abwechslung. Miley, bist du bereit für die Bühne?
2: Let's go.

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5: 6 am Freitagmorgen in Oslo wird heute bekannt gegeben, wer in diesem Jahr den Friedensnobelpreis bekommt, Thomas Menzel.
6: Ja, schönen guten Morgen um 11 Uhr. Die Bekanntgabe auf der Nominierungsliste stehen knapp 290 Persönlichkeiten oder Organisationen. Als mögliche Preisträger werden unter anderem Papst Leo, Save the Children oder auch der Internationale Strafgerichtshof gehandelt. Vergangenes Jahr wurde ja die venezolanische Oppositionsführerin Maria Corina Machado ausgezeichnet, die ihre Nobelpreismedaille dann im Anschluss US-Präsident Donald Trump geschenkt hatte. Erwähnenswert, weil die US-Regierung die Hinrichtung eines verurteilten Amokläufers im Livestream übertragen will. Verteidigungsminister Pete Hegseth hat das im Gespräch mit einem rechten Influencer angekündigt und das Pentagon hat dann auch bestätigt, dass die Hinrichtung im Dezember live übertragen werden soll. Und wenn wir schon bei guten Ideen sind, Gerhard Schröder hat Wladimir Putin zum Geburtstag gratuliert. Ganz persönlich mit Händeschütteln. Der Altkanzler war in Moskau. Das soll Putin mitbekommen haben, um seinen alten Freund, also Schröder, dann zu sich nach Hause einzuladen. Soweit jedenfalls das Narrativ des Kremls zu Putins 74. an diesem Mittwoch.
7: Danke, Thomas, für den Überblick.
5: Das Niedersachsenwetter ist heute so richtig herbstlich unterwegs. Heute Morgen habt ihr vielleicht noch Glück und kommt einigermaßen trocken zur Arbeit. Im Laufe des Tages dann aber wirklich viel Regen und zum Teil auch ziemlich stürmisch. Bis zu 15 Grad sind drin. Aktuell haben wir in Bad Gandersheim am Dom 9 Grad. 11 sind es in Südbrookmanland am Großen Meer. Der FFN-Tagetrend. Am Wochenende sind es dann eher immer mal wieder so kleinere Schauer. Dazwischen sehen wir mit Glück etwas Sonne bei bis zu 16 Grad.
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7: Hier ist alles frei heute Morgen. Die Polizei meldet keine Staus oder Behinderungen.
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7: Blitzer habt ihr uns auch noch keine gemeldet. Wenn ihr doch schon einen Stau oder einen Blitzer gesehen habt, ruft gerne an. Kostenlos. 0800 529 und 4x die 5. Euch allen eine gute Fahrt.
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0: perfekte gute Laune Freitagsmorgen Musik von Taylor Swift, Shake It Off. Ja, es ist 5.41 Uhr am Freitag. Es ist der letzte Arbeitstag für viele von uns.
1: Ja? Für wen denn hier im Studio?
0: Naja, es riecht auch bei uns im Studio nach Urlaub. Die Herbstferien starten heute. Also ganz ehrlich, heute können wir uns zum Freitagfrühstück auch so ein Glas Wein gönnen, oder?
1: Dann aber auch eins aus Niedersachsen.
0: Auf jeden Fall.
1: Wir waren beim Weingut Wümme im Landkreis Rothenburg. Hier ist gerade Weinlese. Carsten Kasburg hatte zusammen mit seinen Freunden die Idee zum Weingut.
2: Alle sind irgendwie weinbegeistert. Und seit 2016 darf man überhaupt erst in Niedersachsen Wein anbauen. Mhm. Und dann haben wir 2018 in einem kleinen Team beschlossen, wir wollen dabei sein. Wir sind eins der wenigen Weingüter in Niedersachsen, die die Trauben auch selber komplett verarbeiten. Jede Flasche einzeln abfüllen, Etikett mit Hand draufkleben. Also bei uns ist alles noch reine Handarbeit.
0: Siehst, durch den Klimawandel wird der Weinanbau bei uns in Niedersachsen normaler, aber mit eigenen Rebsorten.
2: Man kennt natürlich Riesling oder Weißburgunder. Und in Niedersachsen werden sehr viele sogenannte Zukunftsreben oder auch Piwis gepflanzt. Dazu gehört der Solaris, der Sauvignac oder auch der Pinotin. Also Sauvignac ist tatsächlich eine Kreuzung aus Sauvignon Blanc und Riesling. Und beim Pinotin, da steckt tatsächlich das Wort Pinot Noir, also Spätburgunder drin.
1: Mhm. Niedersachsen ist eben Agrarland Nummer 1, von der Zuckerrübe bis zur Weinrebe. 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

0: Dienstagmorgen, 5.49 Uhr. Herzlichen Glückwunsch, ihr habt das Aufstehen geschafft. Hier ist FFN. Jetzt direkt die Laufschuhe an, noch vor der Arbeit eine Runde joggen.
1: Oh, weiß ich nicht.
0: Ich glaube, jetzt zeigen uns ganz viele gerade einen Vogel vom Radio.
1: Ich habe tatsächlich heute Morgen auf dem Weg zur Arbeit eine gesehen. Es ist nicht leicht, den inneren Schweinehund zu überwinden. Ja. Was feststeht, Zusammenlaufen macht mehr Spaß. Sonntag findet der Age21-Halbmarathon in Hannover statt. Und wir bringen euch und eure Laufgruppe an den Start. Klickt ffn.de, da steht, wie es geht. Julia war auch gerade mitten im Training, hat sich dann aber leider am Knie verletzt. Trotzdem hat sie ein paar motivierende Worte für ganz Niedersachsen.
0: Fürs Training aufraffen ist nicht immer leicht. Ich weiß, nach einem langen Arbeitstag, wenn zu Hause der Wäscheberg wartet und eingekauft werden muss. Aber schon so nach den ersten 300 Metern merkt ihr, oh, wie so richtig der Kopf frei wird. Und hinterher seid ihr erstaunt, wie gut eure Pace doch war. Und dann kommt endlich der große Lauf, auf den ihr hintrainiert habt. Der ganze Ort, die ganze Stadt ist auf den Beinen. Straßen sind für euch abgesperrt. Ihr seht Menschen auf den Balkonen, die euch zujubeln. Leute, die selbstgebastelte Plakate hochhalten und auf Kochtöpfe schlagen, um euch von überall anzufeuern. Das gibt euch so viel Power. Nach den ersten Kilometern fragt ihr euch noch, wie ihr das jemals schaffen sollt. Aber glaubt mir, bei der Hälfte wisst ihr, ey, ich pack das heute. Zusammen mit allen anderen. Völlig fertig, aber überglücklich. Lauft ihr unter Applaus über die Ziellinie. Es gibt Umarmungen, es gibt Kaltgetränke und ihr könnt es kaum erwarten, nächstes Jahr wieder dabei zu sein.
1: Mega, jetzt habe sogar ich Lust aufs Laufen. Ja. Könnte das passieren. Euch viel Spaß und Erfolg beim nächsten Lauf mit eurem Laufsender Nummer 1 mit FFN.

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2: 6 Uhr ist es am Freitagmorgen. Alles, was wichtig ist, gibt's jetzt von Thomas Menzel.
3: Ja, wir wollen reden über die Bahn. Bis der erste Zug da fahren wird, wird's vermutlich noch dauern, aber die politischen Signale stehen auf grün. Der Bundestag hat den Weg freigemacht für eine ganz neue Bahnstrecke zwischen Hannover und Hamburg.
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3: Über die Neubaustrecke quer durch Niedersachsen wird seit Jahren gestritten. Der Bundestag hat die weiteren Planungen jetzt möglich gemacht. Aber die Politik will auch Verbesserungen an der bestehenden Strecke. FFN-Reporter Jonas Pape.
4: Der Bundestag hat am Abend für einen Antrag gestimmt, mit dem die Bundesregierung jetzt aufgefordert wird, sich mit der Umsetzung einer neuen Trasse zu beschäftigen. Damit kann die Bahn weiter planen. Die Strecke Hannover-Hamburg ist eine der wichtigsten Schienenachsen in Deutschland und überlastet. Auf der neuen Trasse entlang der A7 und der B3 sollen Fernzüge 18 Minuten weniger unterwegs sein. Bis die ersten Züge auf der neuen Strecke fahren, kann es aber noch Jahrzehnte dauern. Deswegen will der Bundestag, dass es auch auf der bestehenden Trasse wieder besser läuft. 250 Millionen Euro sollen nochmal in die alte Strecke gesteckt werden.
3: In Bayern hat die Polizei in der Nacht einen Mann überwältigt, der am Nachmittag in Berngau zwei Behördenmitarbeitende erschossen haben soll. Sie hatten ihn im Namen des Landratsamts zu einer Waffenkontrolle aufgesucht. Dann sind Schüsse gefallen und der Mann hat sich in seinem Haus verschanzt. In der Nacht dann der Zugriff. Die Polizei war mit einem Großaufgebot vor Ort. Die nächste Runde der Schülerproteste in Frankreich. Gestern sind im Land über 70.000 Menschen auf die Straßen gegangen. Diese Zahl nennt das Innenministerium in Paris. Demnach haben sich die meisten von ihnen an Protestaktionen vor Schulen beteiligt, die restlichen rund 15.000 an Protestmärschen. Auch gestern gab es wieder mehr als 500 Festnahmen. Etwa 50 Sicherheitskräfte wurden den Angaben zufolge verletzt. In Frankreich demonstrieren Schülerinnen und Schüler schon seit Mitte September für bessere Lernbedingungen. Die Lufthansa hat Riad vorübergehend aus dem Flugprogramm genommen. Die Flüge in Saudi-Arabiens Hauptstadt sind zunächst für eine Woche ausgesetzt. Wegen der Sicherheitslage im Nahen Osten. Houthi-Milizen aus dem Jemen hatten in den vergangenen Tagen mehrere Angriffe auf den Flughafen in Riad für sich reklamiert. In Oslo wird heute bekannt gegeben, wer in diesem Jahr den Friedensnobelpreis bekommt. Auf der Nominierungsliste stehen knapp 290 Persönlichkeiten und Organisationen. Als mögliche Preisträger werden unter anderem Papst Leo Save the Children oder der Internationale Strafgerichtshof gehandelt.
2: Sachsenwetter. Steht uns ein richtig herbstliches Wochenende bevor. Es ist ganz schön frisch geworden, auch heute nur bis zu 15 Grad. Aktuell sind es 8 Grad in Bodenwerder am Bismarckturm. Friseute am Stadtpark jetzt 10 Grad. Dazu gibt es viel Regen. Also wenn es gleich erstmal anfängt, dann regnet es eigentlich so ziemlich überall den ganzen Tag. Und zum Teil ist es auch sehr stürmisch. Der FFN-3-Tage-Trend, das Wochenende wird dann wechselhaft. Ihr werdet mal eine trockene Phase finden zwischendurch, aber dann auch wieder schnell Schauer und Gewitter bei bis zu 16 Grad.
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5: Alles frei am Freitag. Die Polizei meldet keine Staus oder Behinderungen.
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5: Alles frei am Freitag. Ihr meldet keine Blitzer. Wir wünschen euch allen eine gute Fahrt.
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2: Ferien ist es ganz besonders teuer an unseren Tankstellen. Mit uns gar kein Problem. 1.400 Euro sind in unserem Jackpot.
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5: Wir sind uns ganz, ganz sicher, dass ihr heute noch bei uns in der Show drauf kommt. 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

0: Live FM am Freitagmorgen. Endlich wieder ins Stadion. Diese unfassbar lange Länderspielpause von gefühlt 62 Monaten ist vorbei. Von den Nordclubs spielen jetzt zum Beispiel der VfL Osnabrück und St. Pauli dieses Wochenende zu Hause.
1: Damit sind auch Sie wieder zurück aus dem Urlaub. Unsere Stadionsprecher.
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3: Schießt die eigene Mannschaft ein Tor, koste jeden Vokal voll aus. Schießt die gegnerische Mannschaft ein Tor, nuschle den Spielstand irgendwie ganz traurig weg.
4: 8. Spielminute, das 0:1 für die Gäste durch den Spieler mit der Nummer.
3: Nuscheln hilft übrigens auch, damit niemand merkt, dass du gar nicht weißt, wie man viele Spielernamen korrekt ausspricht.
5: Vom Platz geht mit der Nummer 11, Damazuki Kabner Nudu, neu im Spiel die Nummer 23, Fjerjepen Pilpöllekel Pratzmetzen.
3: Und schließlich baue immer noch irgendeinen Sponsor ein.
5: Die Nachspielzeit wird präsentiert vom Dachdeckerbetrieb Huber.
3: Immer schön begeistert, ganz egal, wie unwichtig die Information oder der Sponsor auch sein mögen.
5: Dieser Einwurf wird präsentiert von Leons Mutter. Leon, vergiss bitte nachher nicht schon wieder deinen Schal.

0: Schönen Freitagmorgen, es ist 18 nach 6. Lasst Schokocreme, Toast und Kinderturmbeutel kurz stehen und liegen, dreht das Radio laut und rätselt wieder mit.
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2: 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Unser erster Hinweis, Comeback. 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
0: Schönen guten Morgen, Jasmin aus Moordorf im Landkreis Aurich.
3: Hallo Julia, hallo Axel.
2: Wie ist dein Freitag bisher gestartet? Was machst du gerade?
3: Ich bin gerade auf dem Weg zur Arbeit. Ich habe ein bisschen längeren Weg vor mir und ja, vertreibe ich mir immer gerne die Zeit mit ffn hören.
2: Sehr gut.
0: Das ist der beste Zeitvertreib. Wie lang ist dein Arbeitsweg?
3: 51 Kilometer, also ich fahre eine Stunde.
2: Und das mit den Spritpreisen gerade, musst du selber zahlen oder ist es ein Firmenwagen?
3: Nee, leider geht das auf meine Kosten, von daher kommt mir das sehr gelegen.
0: Okay, jeden Tag 100 Kilometer. Kilometer.
3: Ja.
0: Wahnsinn, okay. Dann wäre das quasi jetzt deine Spritrechnung bis zum Ende des Jahres. Es geht um 1400 Euro. Wir hören uns den Promi nochmal an.
4: Mhm. Es ist Dida, Dida, Dida, Dida, Di. Dida, Dida, Dida. Genau, Dida. Dida, Dida, Dida, Dida, Di. Ist Dida? Nein, freitags ist sie nieder.
2: Wer singt denn da?
3: Es klingt für mich so ein bisschen nach Nora Tschirner, um ehrlich zu sein.
0: Oh, Nora Tschirner.
2: Die Schauspielerin?
3: Genau.
2: Die ja durchaus mal ihre Stimme wahrscheinlich auch ein bisschen verstellen kann.
0: Ich war in die richtig verliebt, ne?
2: Ja.
0: Zu MTV-Zeiten, ja. Habe ich ihr sogar Mails geschrieben.
2: Gab's eine Antwort?
0: Es gab eine Antwort. Aber leider nicht die Zusage, dass sie bei FFN singen möchte. Es ist nicht Nora Tschirner, Jasmin.
3: Oh, schade.
0: Jasmin, damit erhöht sich der Jackpot auf... Jetzt 1500 Euro und wir drücken dir die Daumen, vielleicht klappt es ja noch.
3: Ja, super, vielen lieben Dank.
2: Na denn?
3: FFN.
2: Ihr habt bei uns in der Show nochmal die Chance zu lösen. Es dauert nicht mehr so lange und in einer guten Stunde gibt es einen noch konkreteren Hinweis.
0: Yes.
2: Also Comeback ist ja schon mal der Hinweis,
0: ja.
2: Den machen wir noch konkreter.
0: Okay. Wahnsinn, es wird auf jeden Fall funktionieren.
2: Garantiert,
0: heute.
2: Ja.
1: Nur

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8: Am Freitagmorgen in Niedersachsen ist der SPD-Fraktionsvorsitzende zurückgetreten, Thomas Menzel.
9: Ja, schönen guten Morgen. Stefan Politze gibt sein Amt ab, das hat er gestern Abend seiner Fraktion gesagt und auf die Ermittlungen verwiesen, die da gerade gegen ihn laufen. Die Staatsanwaltschaft Hannover ermittelt rund um einen Krankenhausdeal in Lehrte. Da sollen interne Infos weitergegeben worden sein. In der Sache laufen auch Ermittlungen gegen den SPD-Chef in Hannover, Adis Ahmetovic, und auch gegen Steffen Krach, jetzt SPD-Fraktionschef in Berlin, vorher Hannovers Regionspräsident. In Berlin starten unterdessen mit Steffen Krach die Sondierungsgespräche für Rot-Grün-Rot. Am Vormittag wollen sich Linke, Grüne und SPD treffen. In New York hat ein Eisbeamter auf einen Mann in einem Auto geschossen. In dem Wagen war offenbar auch ein Kind. Der Mann ist verletzt, aber am Leben. Und in Bayern hat die Polizei in der Nacht einen Mann überwältigt, der schon nachmittags zwei Behördenmitarbeiter erschossen haben soll. Die wollten sehen bzw. kontrollieren, ob der Mann seine Waffen richtig lagert. Dann sind Schüsse gefallen und der Mann hat sich in seinem Haus verschanzt.
10: Danke, Thomas, für den Überblick.
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11: Ich bin Jonas Pape, schönen guten Morgen. Der Bundestag hat den Weg für eine neue Bahnstrecke zwischen Hamburg und Hannover freigemacht. Der Antrag wurde gestern Abend kurz vor Mitternacht angenommen. Geplant ist eine Neubaustrecke entlang der A7 und B3. Fernzüge sollen dann bis zu 18 Minuten schneller sein. Bis sie aber wirklich Züge fahren, dauert es voraussichtlich noch Jahrzehnte. Gleichzeitig soll die bestehende Strecke vorher für rund 250 Millionen Euro verbessert werden. Die Stadt Hameln sucht Kandidaten für den Beirat für Menschen mit Behinderungen, der sich für ihre Interessen in der Stadt und Politik einsetzt. Voraussetzung ist ein Behinderungsgrad von mindestens 50. Die Wahl des ehrenamtlichen Gremiums ist Anfang November. Und Hannover wird heute und morgen wieder zum Treffpunkt für neue Musik und Popkultur. Das Kiezkulturfestival findet schon zum 5. Mal statt. Rund ums Kulturzentrum Faust und in weiteren Clubs, Bars und Kulturorten gibt es an zwei Tagen Konzerte mit einigen Newcomern.
8: Wer früh fährt, wird weniger nass. Das ist das Motto heute im Niedersachsen.
12: Wer später bremst, fährt länger schnell.
8: Ja, das auch vielleicht. Ich wollte doch damit sagen, wenn ihr mit dem Fahrrad zur Arbeit fahrt, ja, dann schafft ihr es jetzt gerade wahrscheinlich noch trocken. Und schon so ab dem Vormittag gibt es dann viel Regen heute bei uns.
12: Okay.
8: Hält sich auch den ganzen Tag sehr nass. Bis zu 15 Grad sind heute drin. Jetzt sind es 9 aktuell in Munster am Mühlenteich. In Oldenburg am Schloss 10 Grad. Der FFN3-Tagetrend, es wird ein ganz schön herbstliches Wochenende mit vielen kleinen Schauern immer mal zwischendurch. Aber auch ein bisschen Sonne. Sind wir am besten auf alles vorbereitet bei bis zu 16 Grad.
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10: Ein LKW ist liegen geblieben auf der A2 Dortmund Richtung Hannover in Höhe Hannover-Langenhagen. Ein liegen gebliebener Bus auf der A28 Oldenburg Richtung Bremen in Höhe Oldenburg-Ossenburg. Und Vorsicht, eine ungesicherte Unfallstelle auf der B71 Soltau Richtung Uelzen zwischen Munster und Detling direkt hinter der Kurve.
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10: Im Landkreis Oldenburg blitzt es wieder mal in kleinen Kneten in Richtung Wildeshausen. Danke Pierre fürs Bescheid sagen. Wenn ihr auch einen Stau oder Blitzer gesehen habt, ruft gerne an, kostenlos 0800 529 und viermal die 5. Euch allen eine gute Fahrt.
8: Und einen schönen Start in diesem Freitag mit uns hier bei FFN. Wir sind's, Julia und Axel.
10: Schönen guten Morgen.
15: Voll.

0: 8:35 Uhr. Schönen guten Morgen. Knapp 10.000 Handballfans gucken heute Abend in Hannover zu, wenn die Recken gegen Flensburg spielen. So viel Aufmerksamkeit gibt es für die meisten Vereine bei uns in Niedersachsen nicht. Und da kommen wir ins Spiel.
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0: Guten Morgen, Jessica aus Bad Zwischenahnem, Ammerland.
3: Hallo Julia, hallo Axel.
2: Es geht um den BTB Oldenburg, Bürgerfelder Turnerbund, dafür steht das.
3: Ja, richtig, das ist ein ganz, ganz großer Sportverein hier in Oldenburg.
2: Und groß ist auch die Sportart, es geht um Basketball, beziehungsweise dann wird es doch wieder klein, U10 Basketball.
3: Richtig, mein Sohn ist jetzt 9 Jahre alt, hat eine ganz, ganz tolle U10-Truppe mittlerweile mit einem super Trainer seit 1,5 Jahren. Und dem muss man ein großes Dank aussprechen. Die haben wirklich gelernt, dass sie aufeinander angewiesen sind beim Basketball, auch wenn jeder gerne den Korb natürlich selber werfen möchte.
2: Ja, klar.
3: Dass sie gelernt haben, okay, ich muss auch mal einen Pass abspielen und wir schaffen das hier im Team nur zusammen. Und dann haben sie auch ihren großen Spruch am Ende von jedem Training und von jedem Spiel, BTB, ein Team. Und das ist immer ganz toll, wenn die das ganz laut schreien. Rein und alle einen Herzinfarkt fast kriegen. Und das macht sie wirklich zu was Besonderem. Und ich sehe es bei meinem Sohn, der hat eine ganz, ganz tolle Entwicklung gemacht, auch als Mensch einfach.
2: Das darf man nicht vergessen. Also gerade so Sportvereine, die gehen ja weit über Sportliche hinaus. Ne? Gerade so das Menschliche, das wird dann natürlich auch durch gute Trainerinnen und Trainer gefördert. Wie heißt denn euer Trainer?
3: Unser Trainer heißt Finn.
2: Lieber Finn, liebe Jessica, wie heißt dein Sohn?
3: Ja. Mein Sohn heißt Freak.
2: Freak, dann haben wir alle zusammen. Freak, Finn, Jessica, herzlichen Glückwunsch. Ihr bekommt einen niegelnagelneuen Satz Trikots im Wert von 1.000 Euro.
3: Nein, das ist nicht euer Ernst. Wirklich? Nein. Oh, mega, ich freue mich. Oh, super.
0: Und die ganze Mannschaft das jubelt mit, die U10 vom BTB Oldenburg.
3: Oh, klasse. Hervorragend. Ich freue mich so sehr. Ganz, ganz vielen Dank.
2: Super. Jessica, dann gibt es jetzt noch 2 Schlachtrufe, die wir abarbeiten müssen. Einmal BTB.
3: Ein Team.
2: Und na denn?

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0: heute in den Freitag. Es ist 6.47 Uhr. Ihr erriecht eure Kollegen heute Morgen am Parfüm oder am Kaffeegeruch. Axel hat Nico Santos, der gestern zu Besuch bei uns war, an seinem Parfüm errochen. Schaut euch das Video gerne bei Instagram an, das ist sehr lustig geworden.
1: Da bin ich wirklich sehr stolz drauf. Nico Santos ist einfach unfassbar sympathisch, hört man in allen seinen Songs. Und auch Nico kennt uns sehr, sehr gut.
2: Ich bin ja in Spanien aufgewachsen und immer, wenn wir Oma und Opa besucht haben zu Weihnachten, da lief immer nur FFN. FFN. Diese Melodie ist so in mir, die erzeugt Nostalgie und ist irgendwie sehr, sehr schön. Immer wenn ich FFN, immer wenn ich bei euch bin, denke ich immer, irgendwie krass. Ich habe es früher gehört und jetzt bin ich selber hier.
0: Voll schön. Ja. Ende Oktober kommt sein neues Album und das wird sehr persönlich.
2: Ehrlicherweise habe ich sehr, sehr viele Sachen gezeigt, wo ich mir nicht ganz sicher war, ob ich sie zeigen will. Auch wegen diesem ganzen KI-Ding habe ich gesagt, ey, die persönliche Seite, die wird so reduziert. Das ist quasi eine Gegenreaktion. Der letzte Song, der heißt Yours, Nico, also quasi wie so ein, wie in Liebe, Nico. Das ist meine komplette Biografie, chronologisch als Song.
1: Ah, super spannend. Das ganze Interview mit Malte und Jan, das hört ihr heute bei FFN am Nachmittag ab 15 Uhr. Und jetzt schon seine neue Single Classic. Das ist mehr Musik und mehr Abwechslung hier bei FFN.

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12: 7 Uhr am Freitagmorgen. In der Oberpfalz war die Polizei von gestern Nachmittag bis in die Nacht im Großeinsatz, Thomas Menzel.
13: Ja, schönen guten Morgen. Es sollte da eine Waffenkontrolle geben, aber der Mann, der seine Waffen zeigen sollte, hat die beiden Behördenmitarbeiter nach allem, was wir bislang wissen, erschossen.
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13: Der Einsatz hat sich über Stunden gezogen. Der Mann hatte sich verschanzt. Die Polizei hat lange am Telefon mit ihm verhandelt. Mitten in der Nacht hat sie sich dann für den Zugriff entschieden. FFN-Reporter Jonas Pape.
14: Die Polizei hat den mutmaßlichen Täter festgenommen. Der 60-Jährige wurde beim Zugriff durch Schüsse am Bein verletzt. Am Einsatz in Berngau waren auch Spezialkräfte der Bayerischen Landespolizei samt einem gepanzerten Fahrzeug beteiligt. Den ersten Erkenntnissen zufolge hatte der Tatverdächtige bei einer routinemäßigen Waffenkontrolle eine Mitarbeiterin und auch einen Mitarbeiter des Landratsamts Neumarkt erschossen. Die beiden sollten kontrollieren, ob der Mann seine Waffen ordnungsgemäß aufbewahrt. Gegen 14 Uhr sind dann offenbar die tödlichen Schüsse gefallen.
13: In Niedersachsen ist der SPD-Fraktionsvorsitzende zurückgetreten. Das hat Stefan Politz am Abend in einer Fraktionssitzung angekündigt und auf die Ermittlungen verwiesen, die gegen ihn laufen. Die Staatsanwaltschaft Hannover ermittelt rund um ein Krankenhausgeschäft in Lehrte, bei dem Interna weitergegeben worden sein sollen. In der Sache wird auch gegen Hannovers SPD-Chef Adis Ametovic und gegen Steffen Krach ermittelt. Jetzt SPD-Fraktionschef in Berlin, vorher Hannovers Regionspräsident. In Berlin starten die Regierungsgespräche für Rot-Grün-Rot. Am Vormittag wollen sich Linke und Grüne sowie die SPD treffen. Mit am Tisch dann vermutlich Steffen Krach. Es gab zwar schon Treffen zu dritt, aber dabei haben die Parteien erst einmal nur besprochen, wie sie auf antisemitische Vorfälle innerhalb der Fraktionen reagieren wollen. Die US-Regierung will die Hinrichtung eines verurteilten Amokläufers im Livestream übertragen. Verteidigungsminister Pete Hegseth hat im Gespräch mit einem rechten Influencer gesagt, es werde ein Erschießungskommando geben und man werde dafür sorgen, dass die Leute zusehen können. Der Todeskandidat, ein ehemaliger Armeepsychiater, hatte auf einem Militärstützpunkt in Texas 13 Menschen getötet. Das Pentagon hat bestätigt, dass die Hinrichtung im Dezember live übertragen werden soll. In Oslo wird heute bekannt gegeben, wer in diesem Jahr den Friedensnobelpreis bekommt. Auf der Nominierungsliste stehen knapp 290 Persönlichkeiten und Organisationen. Überreicht werden die Nobelpreise am 10. Dezember, der für Frieden in Oslo, alle anderen in Stockholm.
7: Das
15: Niedersachsen-Wetter ist heute so richtig herbstlich unterwegs. Heute Morgen habt ihr wahrscheinlich noch Glück und kommt einigermaßen trocken zur Arbeit. Im Laufe des Tages dann aber wirklich viel Regen und zum Teil dann auch ziemlich stürmisch. Das Ganze bei bis zu 15 Grad. Die aktuellen Temperaturen in Nordheim am Münsterplatz sind wir bei 8 Grad. 11 sind es jetzt in Wehna an der Friesenbrücke. Der FFN3-Tage-Trend. Am Wochenende sind es dann eher immer mal so wieder kleinere Schauer. Dazwischen sehen wir mit Glück auch etwas Sonne und wir bleiben bei bis zu 16 Grad.
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12: Vorsicht, ein LKW ist liegen geblieben auf der A2 Dortmund Richtung Hannover in Höhe Hannover-Langenhagen. Vorsicht, ein Müllsack auf der A30 Bad Oeynhausen Richtung Osnabrück zwischen Kreuz Osnabrücke Süd und Osnabrücke Nahne. Vorsicht, ein Unfall auf der A39 Braunschweig Richtung Salzgitter zwischen dem Kreuze Braunschweig und Braunschweig-Rüning Nord. Vorsicht, ein Unfall auf der B71 Soltau Richtung Uelzen zwischen Munster und Detlingen direkt hinter der Kurve und die B218 Bramsche Richtung Osnabrück zwischen Bramsche Nord und Bramsche Zentrum gesperrt. Hier laufen Bergungsarbeiten.
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12: Moin Udo, du hast einen im Landkreis Nienburg gesehen.
16: Und zwar steht der auf der B61 zwischen Uchte und der Ausfahrt Dahlat am Spargelhof.
12: Dankeschön Udo, dann blitzt es auch noch im Landkreis Oldenburg wieder in kleinen Kneten Richtung Wildeshausen. Danke auch am Pierre. Wenn ihr auch einen Stau oder Blitzer gesehen habt, ruft gerne an, kostenlos 0800 529 und 4x die 5. Euch allen eine gute Fahrt.
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12: Schönen Freitag euch nach, am Wochenende schönen Döner schnabuliere, vom Feiern nach Hause kommt. Die werden ja immer teurer. Inzwischen bezahlt man da ja gut und gerne mal 7 Euro. Mhm. In Berlin gibt es jetzt einen Döner für 10.000 Euro.
15: So teuer war die Herstellung des ersten Wachsdöners der Welt für das Madame Tussauds Wachsfigurenkabinett in Berlin. Und ich wette, dass wir euch noch in diesem Jahr, in dieser Show hier erzählen werden, dass da ein Trottel wirklich reingebissen hat und der schon repariert werden muss.
12: Und ich schließe nicht aus, dass dieser Trottel ich bin.
15: Ich glaube nicht.

0: Anna mit Lonely, das ist mehr Musik, mehr Abwechslung hier um 11 nach 7. Gleich dann Alex Warren mit Ordinary, dass sie nacheinander laufen, haben sich beide auch wirklich, glaube ich, noch nie gedacht. So, Schaltwagen und Schaltjahre kennen wir alle. Schaltsekunden sind dagegen eher was für die Nerds.
1: Kein Problem, falls ihr noch nie davon gehört habt. Die Schaltsekunde wird abgeschafft und der Nachruf kommt jetzt aus Plattengülle.
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3: Hey, moin. Das Problem mit der Zeit ist ja nicht bloß, dass sie vergeht und je älter man wird, kommt einem schneller vor. Die Zeit funktioniert ja selbst nicht so, wie sich so ein Kalender oder so eine Uhr das vorstellt. Bis 1582 lief der julianische Kalender schon 10 Tage kürzer als die Sonnenumdrehung. Da sagte sich Papst Gregor, Schluss mit dem Cheat, jetzt gibt's einen neuen Kalender. Aber weil der Papst ja katholisch ist und der Bär in den Wald scheißt, haben die protestantischen Länder das erstmal nicht mitgemacht. Also waren die bis 1700 ca. 13 Tage eher fertig mit einem Jahr als die Katholiken. An sich hat das aber auch keine Sau gekratzt damals. Der gregorianische Kalender lief bloß 20 Sekunden hinter der Sonne her. Aber wegen Ausgleich mit dem Mond muss es auch immer mal den 28. Februar geschaltet werden. Der 29. sogar. Mann, oh Mann. Jedenfalls muss irgendwas geschaltet werden. Seit einiger Zeit gibt es eine Atomuhr und die läuft so genau, dass sie bemerkt, wie die Erde schummelt und mal eine Sekunde zu langsam rumeiert. Da hat man die Schaltsekunde angehängt, damit es wieder passt. Durch Klima, Trump und was weiß ich dreht sich die Kugel jetzt aber ab und zu eine Sekunde schneller. Müsste man also eine von der Atomuhr abziehen. Aber das geht nicht, weil dann alle Computers durchdrehen und die Börse komplett abkackt. Was machen sie also? Lassen die Schaltsekunde einfach weg. Super Plan. Was nicht passt, wird eben passend gemacht. Sag ich auch immer, wenn ich eine Schraube mit einem Hammer ins Gewinde wämse. Munter bleiben! 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

0: Wunderschönen Freitagmorgen. 20 nach 7 ist es gleich hier bei FFN. Beim Bäcker in Meppen, in der Tischlerwerkstatt in Bad Harzburg und in Versicherungsbüros in Ostfriesland. Ganz Niedersachsen ist den Promis auf den Fersen.
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0: 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Mhm. 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
1: Es ist am Freitag. Es wird vermutlich noch viele Jahre dauern, bis der erste Zug auf der neuen Strecke fahren wird. Aber die politischen Signale stehen jetzt auf grün, Thomas Menzel.
2: Ja, schönen guten Morgen. Der Bundestag hat gestern Abend den Weg für eine ganz neue Bahnstrecke zwischen Hannover und Hamburg freigemacht. Über diese Neubaustrecke wird seit Jahren gestritten, schon sehr lange. Aber die Politik will auch Verbesserungen an der bestehenden Strecke. 250 Millionen Euro sollen in die alte Strecke nochmal investiert werden. Die neue dürfte nämlich auch erst in ein paar Jahrzehnten vielleicht fertig sein. In Bayern hat die Polizei in der Nacht einen Mann überwältigt, der am Nachmittag zwei Behördenmitarbeiter erschossen haben soll. Die wollten offenbar seine Waffen kontrollieren im Haus. Dann sind Schüsse gefallen, ja, und der Mann hat sich in seinem Haus verschanzt. In New York hat ein Eisbeamter auf einen Mann in einem Auto geschossen. In dem Wagen war offenbar auch ein Kind. Der Mann ist verletzt, aber am Leben. Und in Berlin starten die Sondierungsgespräche für Rot-Grün-Rot am Vormittag. Wollen sich Linke, Grüne und SPD treffen.
3: Danke, Thomas, für den Überblick.
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4: Ich bin Jonas Pape, schönen guten Morgen. Ein Polizist hat in Hannover auf eine Frau geschossen, die einen schusswaffenähnlichen Gegenstand in der Hand gehalten haben soll. Die 28-Jährige wurde dabei schwer verletzt und ins Krankenhaus gebracht. Lebensgefahr besteht nicht. Die Frau soll gestern Mittag in einem psychischen Ausnahmezustand vor dem Polizeikommissariat im hannoverschen Stadtteil Stöcken aufgetaucht sein. Die Schüsse des Polizisten gingen ins Bein. Ab heute startet auf der B217 zwischen Ronnenberg und Weetzen in der Region Hannover die letzte Bauphase der Sanierung. Bis Anfang November soll alles fertig sein. Richtung Hameln bleibt die Strecke einspurig offen, Richtung Hannover sind beide Spuren gesperrt. Und auf einer städtischen Ackerfläche in Hannover-Kronsberg ist der einjährige Ziest entdeckt worden. Die seltene Wildpflanze galt in Niedersachsen als nahezu verschwunden. Den letzten Hinweis am Kronsberg hat es in den 80ern gegeben. Aktuell ist sie in Niedersachsen sonst nur an einem weiteren Ort im Landkreis Hildesheim bestätigt.
1: Im Niedersachsenwetter steht uns ein richtig herbstliches Wochenende bevor. Es ist relativ frisch geworden, heute auch nur bis zu 15 Grad, dazu viel Regen. Wenn es gleich erstmal losgeht, dann regnet sich das richtig schön ein. Aktuell sind es 9 Grad in Bad Nennendorf im Kurpark und 10 haben wir jetzt in Dornumersiel, wo am Sonntag die 15. ostfriesischen Strohballen-Rollmeisterschaften stattfinden. Du warst auch schon mal dabei, ne?
3: Oh ja, ich durfte das mal ausprobieren. Ganz liebe Grüße da vor Ort. Das organisieren sehr nette Menschen und das ist bumse anstrengend.
1: Ja.
3: Ne? Also vor allen Dingen den Deich hochrollen.
1: Ja, ja.
3: Also das ist für jemanden wie mich, der körperlich nicht arbeitet, also als Radiomoderator echt nicht geeignet. Also,
1: deswegen, Respekt an alle, die dabei sind. Wir werden das natürlich im Auge behalten und auch dann euch erzählen, wie es gelaufen ist nächste Woche. Das Wochenende, ja, das wird dann passend dazu auch ziemlich herbstlich. Immer mal wieder kleinere Schauer und bis zu 16 Grad.
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3: Vorsicht, eine LKW ist liegen geblieben auf der A2 Dortmund Richtung Hannover in Höhe Hannover-Langenhagen. A2 Braunschweig Richtung Magdeburg zwischen Allerengersleben und Bornstedt 8 Kilometer stockend, 20 Minuten mehr. Vorsicht, ein Kantholz auf der A29 Oldenburg Richtung Aalhorner Heide in Höhe Oldenburg-Hafen. A36 Bad Harzburg Richtung Braunschweig zwischen Wolfenbüttel Nordwest und Braunschweig 4 Kilometer stockend, 20 Minuten mehr. Ein Unfall auf der A39 Braunschweig Richtung Salzgitter zwischen Kreuz Braunschweig Süd und Braunschweig Rüningen Nord. Ein totes Reh auf der B3 Celle Richtung Soltau zwischen Becklingen und Denern-Bokel. Und die B218 Bramsche Richtung Osnabrück zwischen Bramsche Nord und Bramsche Zentrum gesperrt. Hier laufen Bergungsarbeiten.
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3: Moin Sandra, du hast einen in Hannover entdeckt.
6: Ritter-Brüning-Straße, stadteinwärts, unter der Brücke, also in der Unterführung.
3: Dankeschön, Sandra. Dann blitzt es noch im Landkreis Nienburg auf der B61 in Höhe Uchte beim Spargelhof und im Landkreis Oldenburg in Kleinkneten Richtung Wildeshausen. Danke auch an Udo und Pierre. Wenn ihr auch einen Stau oder Blitzer gesehen habt, ruft gerne an, kostenlos 0800 529 und 4x5. Euch allen eine gute Fahrt.
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0: Schönen Freitag euch, es ist 7.41 Uhr. Bei kaltem Wetter läuft die Nase, bei kaltem Bier passiert's der Blase. Und auch ihr lauft am Wochenende.
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4: Moin Julia, moin Axel.
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4: Jawohl, stark.
0: Sören, herzlichen Glückwunsch und ganz viel Spaß und Glück dann am Sonntag.
4: Ja, super, dankeschön, dankeschön.
0: Sehr gern. Na denn.
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0: Schön startet den Freitag. Hier ist FFN um 10 vor 8. 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
17: 8 Uhr am Freitagmorgen um 11 Uhr wird das große Geheimnis gelüftet. 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
18: Ja, schönen guten Morgen. Wie alle Jahre wieder stehen sehr viele Namen auf der Kandidatenliste bzw. im Raum und wir tappen noch ungefähr 3 Stunden lang im Dunkeln.
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18: Die meisten Kandidaten sind Einzelpersonen. Nicht ganz jeder dritte Vorschlag betrifft Organisationen. Die Nobelpreis-Jury musste aus insgesamt 287 Vorschlägen auswählen. FFN-Reporter Christoph Knigge, das sind weniger Kandidaten als im vergangenen Jahr.
20: Nach Medizin, Physik, Chemie und Literatur, heute also der Friedensnobelpreis. Im vergangenen Jahr, da ging der an die venezolanische Oppositionsführerin Machado. Die hat die Nobelpreismedaille dann an US-Präsident Trump weitergegeben. Vom Nobelkomitee, da hieß es dazu, dass der Preis weder übertragen noch geteilt werden könne. Wer ihn diesmal bekommt, wissen wir dann nachher um 11. Dann ist die Verkündung in der norwegischen Hauptstadt Oslo. Das Preisgeld liegt bei 12 Millionen schwedischen Kronen. Das sind ungefähr 1 Million Euro.
18: Montag dann die vorerst letzte Bekanntgabe des Nobelkomitees in diesem Jahr in der Kategorie Wirtschaft. In Niedersachsen ist der SPD-Fraktionsvorsitzende zurückgetreten. Das hat Stefan Politzer am Abend in einer Fraktionssitzung angekündigt und auf die Ermittlungen verwiesen, die gegen ihn laufen. Die Staatsanwaltschaft Hannover ermittelt rund um einen Krankenhausdeal in Lehrte, bei dem Interna verraten worden sein soll. In der Sache wird auch gegen Hannovers SPD-Chef Adis Ahmetovic ermittelt und auch gegen Steffen Krach, jetzt SPD-Fraktionschef in Berlin, vorher Hannovers Regionspräsident. In Bayern hat die Polizei in der Nacht einen Mann überwältigt, der am Nachmittag in Berngau 2 Behördenmitarbeiter erschossen haben soll. Sie hatten ihn im Namen des Landratsamts zu einer Waffenkontrolle aufgesucht. Dann sind Schüsse gefallen und der Mann hat sich im Haus verschanzt. In der Nacht der Zugriff, bei dem der 60-Jährige durch Schüsse ins Bein verletzt wurde. Die Lufthansa hat Riad vorübergehend aus dem Flugprogramm genommen. Flüge in Saudi-Arabiens Hauptstadt sind zunächst für eine Woche gestrichen. Wegen der Sicherheitslage im Nahen Osten. Houthi-Milizen aus dem Jemen hatten in den vergangenen Tagen mehrere Angriffe auf den Flughafen in Riad für sich reklamiert.
4: Letzter Schultag, bevor es in die Herbstferien geht, und das Niedersachsenwetter ist herbstferienwürdig. Ab heute Vormittag gibt es ziemlich viel Regen, dann auch den ganzen Tag über und nur bis zu 15 Grad. Jetzt sind wir bei 10 in Munster am Mühlenteich, in Oldenburg am Lappern sind es 11 Grad. Der FFN3-Tagetrend wird dann auch ein herbstliches Wochenende mit so vielen kleinen Schauern zwischendurch, bisschen Sonne, bis zu 16 Grad dann auch am Wochenende nur.
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17: A2 Braunschweig Richtung Magdeburg zwischen Allerengersleben und Bornstedt. 8 Kilometer Stocken, ihr braucht 20 Minuten mehr. A36 Bad Harzburg Richtung Braunschweig zwischen Wolfenbüttel Nordwest und Braunschweig 4 Kilometer stockend, 20 Minuten mehr. Und B248 Nordheim Richtung Weststadt zwischen Leiferde und Braunschweig-Grüning Nord 2 Kilometer Stau, da laufen Bergungsarbeiten, 30 Minuten mehr.
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17: Moin Uwe, du hast einen im Landkreis Helmstedt entdeckt.
8: Im Esbeckbahn-Sportplatz steht der Blitzeranhänger, der blitzt in beide Richtungen.
17: Alles klar, danke Uwe. Dann blitzt es auch in Hannover auf der Ritterbrüning Straße statt einwärts unter der Brücke, im Landkreis Nienburg auf der B61 in Höhe Uchte beim Spargelhof und im Landkreis Oldenburg in Kleinkneten Richtung Wildeshausen. Danke auch an Sandra, Udo und Pierre. Wir wünschen euch allen eine gute Fahrt.
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4: Oder einer von euch wird sich jetzt 1500 Euro sichern. Da waren wir uns selten so sicher wie jetzt. Hört ganz genau hin.
21: Es ist Dida, Dida, Dida, Dida, Die. 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
17: Ja, wie heißt Dida, Dida, Dida singt? Unser Kombi-Hinweis bringt euch definitiv auf die richtige Fährte. Comeback bei FFN.
4: Ach, das kann doch nur eine ganz bestimmte Person sein. Los geht's, holt euch die Kohle, sonst macht's jemand anderes.
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0: Schönen Start euch in den Freitag hier bei FFN. Die Bratwurst in der linken Hand, das Bier in der rechten, Fanschall um den Hals. Nach dieser langen Nations League Pause ist wieder Bundesliga.
1: Yes, endlich wieder Fußball, wie ich sage. Also das andere ist auch Fußball, aber langweiliger Fußball. In der zweiten Liga spielen am Wochenende St. Pauli und der VfL Osnabrück zu Hause. Nicht nur die Spieler, auch die Stadionsprecher, die machen sich schon warm.
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3: Schießt die eigene Mannschaft ein Tor, koste jeden Vokal voll aus.
4: Tor für!
3: Schießt die gegnerische Mannschaft ein Tor, nuschle den Spielstand irgendwie ganz traurig weg.
5: 8. Spielminute, das 0:1 für die Gäste durch den Spieler mit der Nummer.
3: Nuscheln hilft übrigens auch, damit niemand merkt, dass du gar nicht weißt, wie man viele Spielernamen korrekt ausspricht.
4: Vom Platz geht mit der Nummer 11, Damazuki Mkabna Nudu, neu im Spiel die Nummer 23, Fjallet Pilpöllekel Pratzmetzen.
3: Und schließlich baue immer noch irgendeinen Sponsor ein.
4: Die Nachspielzeit wird präsentiert vom Dachdeckerbetrieb Huber.
3: Immer schön begeistert, ganz egal, wie unwichtig die Information oder der Sponsor auch sein mögen.
4: Dieser Einwurf wird präsentiert von Leons Mutter. Leon, vergiss bitte nachher nicht schon wieder deinen Schal.

0: schütteln am Freitagmorgen. Ganz Niedersachsen rätselt, wer ist unsere prominente Stimme? Und alle fragen sich, was hat es mit dem Hinweis Comeback bei FFN auf sich? Wir bringen jetzt vielleicht Licht ins Dunkle.
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2: Es geht um einen Jackpot von 1500 Euro. Alle Infos gibt's bei uns im Netz. 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
0: Schönen guten Morgen, Verena aus Hanmünden im Landkreis Göttingen.
3: Hallo Julia, hallo Axel.
0: Verena, mit wem quizst du die ganze Zeit mit?
3: Mit der Carla, meine Tochter. Die ist 11.
2: Die ist 11. Und die hat gesagt, Mama, ruf mal bei FFN an.
3: Die hat gesagt, ja, ja. Weil ich heute Morgen gesagt, wenn du denkst, wer es sein könnte, dann ruf einfach an.
2: Okay, das hast du schon mal sehr richtig gemacht. Und du bist durchgekommen zu uns. Jetzt hören wir uns den Promi nochmal an. Und dann kannst du deinen Tipp abgeben.
3: Ja.
4: Es ist Dida, Dida, Dida, Dida, Di. Dida, Dida, Dida. Genau, Dida. Dida, Dida, Dida, Dida, Di. Ist Dida? Nein, freitags ist sie nieder.
0: Verena, wer ist Dida, Dida, Dida singt?
3: Ich glaube, es ist Carmen von FFN.
0: Wie kommst du auf die Idee?
3: Ich habe die Stimme gehört, ich habe sofort gedacht, es ist Carmen.
0: Ja.
3: Und dann kam noch der Tipp von dir, oder als dann kam ja ein Comeback, da habe ich gedacht, das könnte so passen.
0: Ja.
3: Also,
0: das wären jetzt 1500 Euro für dich, ne?
3: Ja.
0: Wofür wäre das Geld?
3: Also ich fahre nach Dänemark mit meiner Tochter und wir haben das einfach noch verrückt in dieses Jahr eingeschoben. Hat eigentlich finanziell nicht ganz so gepasst. Aber
2: ja. Dann hören wir doch mal, Verena, wer denn da bei uns singt?
4: Genau, Dida. Genau, ich bin's. Carmen, ihr habt mich erraten.
2: Das sind 1500 Euro für dich. Herzlichen Glückwunsch, Verena.
3: Oh Gott, ich kann gar nicht glauben. Oh Gott, dass ich auch noch durchgekommen bin.
0: Ja.
3: Das ist ja unglaublich.
0: Guck mal, da sieht man mal wieder, man muss immer auf seine Kinder hören.
2: Ja.
3: Auf jeden Fall, die liebt das auch. Die hört das jeden Morgen mit mir und die wollte auch gerne mal ins Studio zum Zukunftstag. Vielleicht klappt das ja nochmal.
0: Das kriegen wir auch noch hin. Gut, hast du das auch noch ins Radio reingebogen und unter Druck gemacht. Das kriegen wir auch noch hin.
2: Und wie schön, dass wir die Carmen mal wieder bei uns gehört haben. Wir vermissen sie alle sehr.
0: Ja.
3: Ja.
2: Und es wird nicht mehr lange dauern, bis sie wieder regelmäßig hier bei uns zu hören ist. Dazu heute Mittag mehr. Um 12:15 lüften wir da ein Geheimnis.
0: Verena, und dir herzlichen Glückwunsch zu 1500 Euro und deiner Tochter dann zum Studiobesuch hier beim Zukunftstag bei FFN.
3: Vielen Dank.
0: Na denn.
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11: Freitagmorgen, 8:30. Der letzte Schultag vor den Herbstferien in Niedersachsen und Bremen läuft. Thomas Menzel. Ja,
12: schönen guten Morgen. 2 Wochen lang keine Schule. Die Zeit werden bestimmt viele für kleine oder auch größere Ausflüge nutzen. Good to know an der Stelle. Die A1 wird heute Abend bei Hamburg mal wieder komplett dicht gemacht. Bis Montag früh zwischen dem Dreieck Norderelbe und dem Kreuz Hamburg-Ost ist dann alles gesperrt. Da drohen, man kann es sich schon denken, entsprechend zähe und lange Staus. Niedersachsens SPD-Fraktionschef ist zurückgetreten. Stefan Politze gibt sein Amt ab mit Verweis auf die Ermittlungen, die gegen ihn, genauso wie gegen Hannovers SPD-Chef Adis Ahmetovic und auch gegen Steffen Krach laufen. Jetzt SPD-Fraktionschef in Berlin, vorher Hannovers Regionspräsident, rund um ein Krankenhausgeschäft in Lehrte die Ermittlungen. Und Deutschlands Fußballerinnen starten mit einem Testspiel gegen Australien heute in die WM-Saison. Nächstes Jahr die Weltmeisterschaft in Brasilien. Heute Abend wird in Karlsruhe gespielt und am Dienstag dann in Bremen gegen Japan.
13: Ach, voll geil. Danke, Thomas. Hatte ich gar nicht auf dem Schirm, dass es ein Länderspiel bei uns gibt.
12: Darum sage ich es.
11: Gut, dass wir Thomas haben.
13: Wirklich, Thomas. Vielen Dank. Wir schauen jetzt auf die weiteren Nachrichten aus Niedersachsen.
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14: Ich bin Jonas Pape. Schönen guten Morgen. Der Bundestag hat den Weg für eine neue Bahnstrecke zwischen Hamburg und Hannover freigemacht. Der Antrag wurde gestern Abend kurz vor Mitternacht angenommen. Geplant ist eine Neubaustrecke entlang der A7 und B3. Fernzüge sollen dann bis zu 18 Minuten schneller sein. Bis sie aber wirklich Züge fahren, dauert es voraussichtlich noch Jahrzehnte. Gleichzeitig soll die bestehende Strecke vorher für rund 250 Millionen Euro verbessert werden. Die Stadt Hameln sucht Kandidaten für den Beirat für Menschen mit Behinderungen, der sich für ihre Interessen in der Stadt und Politik einsetzt. Voraussetzung ist ein Behinderungsgrad von mindestens 50. Die Wahl des ehrenamtlichen Gremiums ist Anfang November. Und Hannover wird heute und morgen wieder zum Treffpunkt für neue Musik und Popkultur. Das Kiezkulturfestival findet schon zum 5. Mai statt. Rund ums Kulturzentrum Faust und in weiteren Clubs, Bars und Kulturorten gibt es an 2 Tagen Konzerte mit einigen Newcomern.
11: Niedersachsenwetter ist so richtig herbstlich heute unterwegs. Heute Morgen seid ihr wahrscheinlich noch trocken zur Arbeit hingekommen. Für den Rückweg dürfte das dann anders aussehen. Es gibt ziemlich viel Regen. Ab dem Vormittag gleich und dann auch so ziemlich überall. Sehr stürmisch auch zum Teil. Bis zu 15 Grad sind heute drin. Aktuell sind wir bei 10 Grad in Lüchow am Amtsgarten. In Schiffdorf am Fernmeldeturm haben wir jetzt 11. Der FFN3-Tage-Trend. Am Wochenende sind es dann eher immer mal wieder so kleinere Schauer. Dazwischen sehen wir mit etwas Glück auch Sonne bei bis zu 16 Grad.
13: Ich bin immer noch bei den Tickets, ne? Deutschland gegen Japan im Weserstadion.
11: Ja.
13: Also es gibt noch Tickets für das Länderspiel. Am Dienstag ab 10 Euro sogar.
11: Stark.
13: Finde ich voll geil.
11: Ja.
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13: Vorsicht, ein Liegenbleiber auf der A30 Amsterdam Richtung Rheine in Höhe Nordhorn-Bad Bentheim. Ein LKW ist liegen geblieben auf der A39 Braunschweig Richtung Salzgitter zwischen dem Kreuz Braunschweig Süd und dem Dreieck Braunschweig Südwest. Auf der A352 der Eckverbindung Hannover vorm Dreieck Hannover Nord 2 Kilometer Stau wegen der Baustelle 30 Minuten mehr. Und die B218 Schwagsdorf-Osterkappeln ist zwischen Kalkriese-Fennermoor in beiden Richtungen gesperrt. Da laufen Bergungsarbeiten.
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13: Es blitzt im Landkreis Helmstedt in Esbeck beim Sportplatz in beiden Richtungen. In Hannover auf der Ritter-Brüning-Straße stadteinwärts unter der Brücke. Im Landkreis Nienburg auf der B61 in Höhe Uchte beim Spargelhof. Und im Landkreis Oldenburg in Kleinkneten Richtung Wildeshausen. Danke Uwe, Sandra, Udo und Pierre. Wenn ihr auch noch einen Stau oder Blitzer gesehen habt, ruft gerne an. Kostenlos 0800 529 und 4x5. Euch allen eine gute Fahrt.
11: Endlich Freitag. Wir sind bei euch hier bei FFN. Julia und Axel.
13: Wunderschönen guten Morgen.

0: Dieser Song wurde auch einfach für den Herbst gemacht. Wiz Khalifa von Charlie Puth mit See You Again. Das ist mehr Musik und mehr Abwechslung hier bei FFN. Es ist der letzte Arbeitstag für viele von uns.
1: Ja.
0: Die Herbstferien starten.
1: Für 50% hier im Studio schon, ja.
0: Da riecht schon leicht nach Urlaub, ne?
1: Ja.
0: Und Wochenende. Perfekter Zeitpunkt für so ein schönes Glas Wein. Ja, jetzt vielleicht noch ein bisschen früh.
1: Ja, aber wenn Wein, dann aus Niedersachsen. Ja. Wir waren beim Weingut Wümme im Landkreis Rothenburg. Hier ist gerade Weinlese. Carsten Kasburg hatte zusammen mit seinen Freunden die Idee zum Weingut.
2: Wir wollen uns ja gar nicht so sehr mit den klassischen Anbaugebieten messen, sondern wir wollen unseren eigenen typischen norddeutschen Wein machen. Er wird sicherlich von der Säure her immer ein bisschen präsenter sein bei den meisten Rebsorten. Wir haben ein ganz anderes Klima, wir haben andere Bodenverhältnisse und dadurch wird dieser Wein auch immer ein bisschen anders schmecken.
0: Ja, durch den Klimawandel wird der Weinanbau bei uns in Niedersachsen normaler, aber dann mit ganz eigenen Rebsorten.
2: Man kennt natürlich Riesling oder Weißburgunder und in Niedersachsen werden sehr viele sogenannte Zukunftsreben oder auch Piwis gepflanzt. Dazu gehört der Solaris, der Sauvignac oder auch der Pinotin. Also Sauvignac ist tatsächlich eine Kreuzung aus Sauvignon Blanc und Riesling. Und beim Pinotin, da steckt tatsächlich das Wort Pinot Noir, also Spätburgunder drin.
0: Natürlich.
1: Da waren viele Worte, die ich jetzt als Mädchen vom Dorf auch nicht unbedingt so verstanden habe. Naja, aber lecker bestimmt. Niedersachsen ist eben Agrarland Nummer 1. Von der Zuckerrübe bis zur Weinrebe. 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
0: Du bist ja bei der Schnapsernte, die Erfahrene.
1: Ja, genau.

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0: Schönen Start euch in den Freitag hier bei FFN. Sonntag ist dann der H21-Halbmarathon in Hannover. Dafür hat er nicht genug Kondition, aber er hat Wissen zum Weitererzählen.
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2: Aber meine persönliche Bestzeit für einen Halbmarathon liegt bei 1 Stunde 58.
0: Ja, das habe ich schon ein paar Mal gehört.
2: Das ist aber auch schon über 10 Jahre her. Ich habe jetzt für euch den längsten Marathon der Olympiageschichte. Der dauerte, Achtung, 54 Jahre, 8 Monate, 6 Tage, 5 Stunden, 32 Minuten und 23 Sekunden. Die Geschichte dahinter ist absolut faszinierend. Ein Japaner ist bei den Olympischen Spielen 1912 in Stockholm beim Marathon angetreten. Mhm. So nach 30 Kilometern war er so fertig, dass er sich im Vorgarten gelegt hat und eingeschlafen ist. Dann ist er aufgewacht und hat sich so sehr geschämt, dass er ohne sich abzumelden einfach zurück nach Japan geflogen ist. Über 50 Jahre galt er deswegen in Schweden als vermisst. Das schwedische Fernsehen hat ihn dann irgendwann aufgespürt und gefragt, ob er die Strecke nicht zu Ende laufen wollte. Und so trat der inzwischen 75-jährige zehnfache Opa noch einmal an und hat das Rennen beendet. Für Gold hat es nicht ganz gereicht.
0: Ach. Aber was, also wie cool.
2: Tolle Geschichte,
0: unglaublich,
2: ne?
0: Wo hast du das denn schon wieder aufgegabelt? Also wirklich.
2: Verrate ich nicht.
0: Wir hoffen, dass es bei euch dann am Wochenende besser läuft. 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

0: 9 Uhr am Freitagmorgen. Der Bundestag hat den Weg für eine neue Bahnstrecke zwischen Hannover und Hamburg freigemacht. Thomas Menzel.
1: Ja, schönen Morgen. Gestern am späten Abend gab es grünes Licht für die Neubaustrecke, auf der erst in vielen Jahren vermutlich die ersten Züge fahren werden.
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1: Über die Neubaustrecke quer durch Niedersachsen wird seit Jahren gestritten. Der Bundestag hat die weiteren Planungen jetzt möglich gemacht, aber Verbesserungen soll es auch an der bestehenden Strecke noch geben. FFN-Reporter Jonas Papp.
3: Der Bundestag hat am Abend für einen Antrag gestimmt, mit dem die Bundesregierung jetzt aufgefordert wird, sich mit der Umsetzung einer neuen Trasse zu beschäftigen. Damit kann die Bahn weiter planen. Die Strecke Hannover-Hamburg ist eine der wichtigsten Schienenachsen in Deutschland und überlastet. Auf der neuen Trasse entlang der A7 und der B3 sollen Fernzüge 18 Minuten weniger unterwegs sein. Bis die ersten Züge auf der neuen Strecke fahren, kann es aber noch Jahrzehnte dauern. Deswegen will der Bundestag, dass es auch auf der bestehenden Trasse wieder besser läuft. 250 Millionen Euro sollen nochmal in die alte Strecke gesteckt werden.
1: In Berlin starten die Sondierungsgespräche für Rot-Grün-Rot. Am Vormittag wollen sich Linke, Grüne und SPD treffen. Es gab zwar schon Treffen zu dritt, aber dabei haben die Parteien erst einmal nur besprochen, wie auf antisemitische Vorfälle innerhalb der Fraktionen reagiert werden solle. Das hatten Grüne und SPD zur Bedingung für diese Sondierungsgespräche gemacht. Und erst danach gäbe es dann Koalitionsverhandlungen, wenn die Sondierungsgespräche erfolgreich sind. In einem Gefängnis in Mexiko sind 10 Menschen bei Auseinandersetzungen getötet worden. In der Besucherzeit war ein Streit zwischen Häftlingen eskaliert. Das Gefängnispersonal und schwer bewaffnete Polizeieinheiten sind schließlich eingeschritten. Bei den Todesopfern handelt es sich um 9 Gefangene und um ein Kleinkind auf Seite der Besucher. In Oslo wird heute bekannt gegeben, wer in diesem Jahr den Friedensnobelpreis bekommt. Auf der Nominierungsliste stehen knapp 290 Persönlichkeiten und Organisationen. Als mögliche Preisträger werden unter anderem Papst Leo, Save the Children oder der Internationale Strafgerichtshof genannt. Vergangenes Jahr wurde die venezolanische Oppositionsführerin Maria Corina Machado ausgezeichnet, die ihre Nobelpreismedaille später US-Präsident Donald Trump geschenkt hatte. Die Nobelpreise werden am 10. Dezember überreicht, der für Frieden in Oslo, alle anderen in Stockholm.
4: Im Niedersachsenwetter steht uns ein richtig herbstliches Wochenende bevor. Es ist ganz schön frisch geworden, auch heute nur bis zu 15 Grad. Aktuell sind es 9 Grad in Jemgum am Alten Hafen. In Langenhagen am CCL haben wir jetzt 10 Grad. Dazu gibt es viel Regen. Also wenn es gleich erstmal anfängt, ist es jetzt schon ziemlich grau und noch trocken. Aber wenn es erstmal anfängt, dann regnet es sich auch ziemlich schön ein den ganzen Tag über. Und es ist sehr stürmisch. Der FFN-3-Tage-Trend, das Wochenende dann auch wechselhaft. Ihr werdet mal eine trockene Phase finden für einen kleinen Spaziergang. Aber dann gibt es auch schnell wieder Schauer und Gewitter. Das Ganze bei bis zu 16 Grad.
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0: Vorsicht Metallteile auf der A28 Bremen Richtung Oldenburg zwischen Harten und dem Kreuz Oldenburg Ost. Ein Liegenbleiber auf der A30 Amsterdam Richtung Rheine in Höhe Nordhorn Bad Bentheim. Vorsicht ein Liegenbleiber auf der A39 Lüneburg Richtung Hamburg zwischen Maschen und dem Maschener Kreuz. Ein LKW ist liegen geblieben auf der A39 Braunschweig Richtung Salzgitter zwischen dem Kreuz Braunschweig Süd und dem Dreieck Braunschweig Südwest. Und die B218 Schwachsdorf Osterkappeln ist zwischen Kalkriese und Fennermoor in beiden Richtungen gesperrt, da laufen Bergungsarbeiten.
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0: Es blitzt im Landkreis Helmstedt in Esbeck beim Sportplatz in beiden Richtungen. In Hannover auf der Ritter-Brüning-Straße statt einwärts unter der Brücke. Im Landkreis Nienburg auf der B61 in Höhe Uchte beim Spargelhof. Und im Landkreis Oldenburg in Kleinkneten Richtung Wildeshausen. Danke Uwe, Sandra, Udo und Pierre. Wenn ihr auch noch einen Stau oder Blitzer gesehen habt, ruft gerne an. Kostenlos 0800 529 und 4x5. Euch allen eine gute Fahrt.
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0: Wie für die 90er so typisch haben wir eine sehr bunte Mischung. Rock gibt's von unseren Lokalpatrioten. Fury in the Slaughterhouse, Won't Forget These Days. Und Rap von Coolio Gangsters Paradise.
4: Dazu klassische Eurodance-Musik von Ann Lee. Über die steht bei Wikipedia folgendes, also wirklich auch nur das.
0: Ja.
4: Ann Lee kaufte sich ein Haus in Italien. Ihr Sohn wurde 2005 geboren. Mehr Infos brauchen wir aber auch nicht, nee. Oder? Sie ist mit Two Times dabei. Ganz viel Spaß euch.

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2: 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Deswegen haben wir Tipps für euch. Hat gerade Erntezeit und neu dazugekommen mit Biss. Hören wir nochmal rein.
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3: Ich bin Jonas Pape, schönen guten Morgen. Ein Polizist hat in Hannover auf eine Frau geschossen, die einen schusswaffenähnlichen Gegenstand in der Hand gehalten haben soll. Die 28-Jährige wurde dabei schwer verletzt und ins Krankenhaus gebracht. Lebensgefahr besteht nicht. Die Frau soll gestern Mittag in einem psychischen Ausnahmezustand vor dem Polizeikommissariat im hannoverschen Stadtteil Stöcken aufgetaucht sein. Die Schüsse des Polizisten gingen ins Bein. Ab heute startet auf der B217 zwischen Ronnenberg und Weetzen in der Region Hannover die letzte Bauphase der Sanierung. Bis Anfang November soll alles fertig sein. Richtung Hameln bleibt die Strecke einspurig offen, Richtung Hannover sind beide Spuren gesperrt. Und auf einer städtischen Ackerfläche in Hannover-Kronsberg ist der einjährige Ziest entdeckt worden. Die seltene Wildpflanze galt in Niedersachsen als nahezu verschwunden. Den letzten Hinweis am Kronsberg hat es in den 80ern gegeben. Aktuell ist sie in Niedersachsen sonst nur an einem weiteren Ort im Landkreis Hildesheim bestätigt.
4: Letzter Schultag läuft vor den Herbstferien bei uns in Niedersachsen und das Wetter ist herbstferienwürdig. Es ist frischer geworden, heute bis zu 15 Grad, ziemlich grau jetzt schon und es regnet sich dann auch richtig schön ein. Die nächsten Stunden wirklich viel Regen. Aktuell sind es 10 Grad in Stade am Burggraben. In Edewächt am Freilichtmuseum haben wir 9 Grad. Der FFN-3-Tage-Trend wird dann auch ein herbstliches Wochenende mit vielen kleinen Schauern immer mal wieder. Dazwischen sonnige Momente, sind wir am besten auf alles vorbereitet bei bis zu 16 Grad.
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6: Vorsicht, ein Liegenbleiber auf der A7 Hamburg Richtung Hannover zwischen Soltau Ost und Soltau Süd. Ein Liegenbleiber auch auf der A39 Lüneburg Richtung Hamburg zwischen Maschen und dem Maschener Kreuz. Ein LKW ist liegen geblieben auf der A39 Braunschweig Richtung Salzgitter zwischen dem Kreuz Braunschweig Süd und dem Dreieck Braunschweig Südwest. Und die B218 Schwagsdorf-Usserkappeln zwischen Kalkriese und Fennermoor in beiden Richtungen gesperrt. Da laufen Bergungsarbeiten.
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6: Moin Heiko, du hast einen in Hannover entdeckt.
7: Auf der Ritter-Brüning-Straße, so circa 300 Meter vom Siloer Krankenhaus stadtauswärts, 50er-Zone.
6: Alles klar, danke sehr. Dann blitzt es noch im Landkreis Helmstedt in der Esbeck beim Sportplatz in beiden Richtungen. Im Landkreis Nienburg auf der B61 in Höhe Uchte beim Spargelhof. Und im Landkreis Oldenburg in Kleinkneten Richtung Wildeshausen. Danke auch an Sandra, Uwe, Udo und Pierre. Wenn ihr auch einen Stau oder Blitzer gesehen habt, ruft gerne an, kostenlos 0800 529 und 4x5. Euch allen eine gute Fahrt.
4: Durch den Freitag hier bei uns. Es geht so langsam ins Wochenende und wir sind an eurer Seite. Julia und Axel hier.
6: Schönen guten Morgen.
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0: euch einen schönen Freitag und entspannt geht's jetzt weiter mit Rufen und FFN am Vormittag. Hallo Rufen.
1: Hallo. Und hey. Also vielleicht habt ihr es bei uns schon im Programm gehört.
0: Na?
1: Wir haben heute am Freitag etwas für euch vorbereitet.
0: Ja.
1: Also für alle, die FFN lieben, werden auch das lieben.
0: Ja.
1: Wir gehen nämlich heute etwas bekannt.
0: Mhm.
1: Und das hat was mit dieser Show, die jetzt folgt, zu tun. Und ich kann es euch nur empfehlen, so gegen Mittag vielleicht ein bisschen näher und genauer hinzuhören.
0: Ja.
1: Hier wird etwas passieren und das freut mich sehr, macht mich vielleicht auch ein bisschen traurig,
0: mhm,
1: aber eigentlich freut es mich mehr, als es mich traurig macht.
0: Du bekommst den Friedensnobelpreis fast.
2: sag noch einmal die genaue Uhrzeit.
1: 13.15 Uhr, da okay, dürft ihr gerne mit
2: aber
1: dabei sein.
2: Einfach jetzt schon dranbleiben,
0: ja,
2: weil das wird eine tolle Show.
0: Ja.
2: FFN am Vormittag mit

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12: Kurz nach 10, letzter Schultag vor den Herbstferien in Niedersachsen und Bremen, und ausgerechnet heute wird die A1 bei Hamburg dicht gemacht, Thomas Menzel.
13: Ja, komplett wird sie zugemacht von heute Abend an bis Montag früh zwischen dem Dreieck Norderelbe und dem Kreuz Hamburg-Ost. Wird es kein Durchkommen geben, es drohen, man kann es vermuten, richtig fiese Staus.
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13: Die A1 bei Hamburg gesperrt ist, dann wird der Verkehr über die A7 umgeleitet, und die Autobahn GmbH warnt nochmal in aller Deutlichkeit, über die Elbbrücken, also über das Stadtgebiet in Hamburg auszuweichen. FFN-Reporter Christoph Knicker.
14: Die Zufahrt über die A255 Richtung Hamburg Zentrum ist wegen der gesperrten Amsingstraße stark eingeschränkt. Da gab es einen Wasserrohrbruch. Grund für die Vollsperrung der A1 sind Arbeiten an der maroden Norderelbbrücke. Außerdem laufen Testfahrten mit unterschiedlich schweren Lkw, damit Sensoren das Bauwerk besser überwachen. Eine ursprünglich angekündigte Sperrung der S-Bahn-Strecke über die Elbe wurde kurzfristig zurückgenommen. Nur noch von 1 Uhr nachts bis 6 Uhr früh in der Nacht zu morgen, da wird auf der Strecke gebaut.
13: Der Bundesverkehrsminister hat zum ersten Mal beziffert, um wie viel ein Führerschein durch die geplante Führerscheinreform günstiger werden könnte. Steffen Bilger hat in der Welt vorgerechnet, die Kosten könnten dadurch um mehrere hundert Euro sinken, im besten Fall sogar um bis zu 1.000 Euro. Das sagt Bilger. Die Kosten für einen Führerschein der Klasse B liegen mittlerweile im Schnitt bei 3.400 Euro in Deutschland. Bundestag und Bundesrat müssen der geplanten Führerscheinreform, damit der Führerschein günstiger werden kann, noch zustimmen. In einem Gefängnis in Mexiko sind 10 Menschen bei Auseinandersetzungen getötet worden. In der Besuchszeit war ein Streit zwischen Häftlingen eskaliert. Das Gefängnispersonal und schwer bewaffnete Polizeieinheiten sind schließlich eingeschritten. Bei den Todesopfern handelt es sich um 9 Gefangene und ein Kleinkind auf Seite der Besucher. Die US-Regierung will die Hinrichtung eines verurteilten Amokläufers im Livestream übertragen. Verteidigungsminister Pete Hegseth hat im Gespräch mit einem rechten Influencer gesagt, es werde ein Erschießungskommando geben und man werde dafür sorgen, dass alle Leute zusehen können. Der Todeskandidat hat auf einem Militärstützpunkt in Texas 13 Menschen getötet. Das Pentagon hat später bestätigt, dass die Hinrichtung im Dezember live übertragen werden soll.
12: Und damit kommen wir zum Niedersachsenwetter. Das macht's richtig schön herbstlich für uns heute. Also es ist alles kurioserweise so mit dabei. So Anfang Oktober haben wir ja die letzte Woche schon gar nicht mitgerechnet. Also herbstlich, Schauer, stürmisch und nur ganz kleine Sonnenlücken. Bis zu 17 Grad. In Hameln am Theater haben wir gerade nur 10. Göttingen in der City 11 und in Osnabrück in der Altstadt auch 10 Grad. Der FFN-3-Tage-Trend. Die nächsten Tage werden nicht trocken, aber auf jeden Fall ein bisschen sonniger. Es bleibt beim Herbst Mischmasch und wie heute bei bis zu 17 Grad.
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12: Die B218 Schwachstorf-Osterkappeln ist zwischen Kalkriese, Fennamoor in beiden Richtungen gesperrt. Da laufen gerade Bergungsarbeiten.
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12: In Hannover habt ihr einen auf der Ritter-Brüning-Straße, also gleich 2 Blitzer, einer stadtauswärts, 300 Meter vom Siloer Krankenhaus und der andere stadteinwärts unter der Brücke. Im Landkreis Helmstedt in Esbeck beim Sportplatz in beiden Richtungen. Im Landkreis Nienburg B61 in Höhe Uchte beim Spargel Hof und im Landkreis Oldenburg in Kleinkneten Richtung Wildeshausen. Heiko, Sandra, Uwe, Udo und Pierre, ihr habt Bescheid gesagt, herzlichen Dank dafür und wenn ihr jetzt auch noch einen Stau oder einen Blitzer für uns habt, dann ruft gern durch. Es kostet nichts, 0800 529 und 4x5. Gute und sichere Fahrt wünschen wir euch.
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12: Moin, schön, dass ihr mit dabei seid. Wir läuten offiziell, würde ich sagen, den Countdown für das Wochenende ein hier am Freitag. Und ihr wisst ja, nach der Frühstückspause ist schon wieder vor der Mittagspause. Schönen guten Tag.

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0: Es ist schon wieder passiert und es wurde wieder geknackt.
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0: Ihr habt uns gesagt, welcher Promi bei uns singt und habt euch unseren Jackpot geholt in den letzten Wochen und auch heute. Denn wir hatten hier einen Prominenten, der gesungen hat. Es war knifflig, das geben wir zu. Aber wir haben zwei richtig gute Tipps gegeben. Einmal Tipp 1 Comeback und Tipp 2 Comeback bei FFN. Und dann hat sich bei uns Verena aus Hahnmünden im Landkreis Göttingen gemeldet. Also bei Guten Morgen Niedersachsen.
2: Ich glaube, es ist Carmen von FFN.
3: Wie kommst du auf die Idee?
2: Ich habe die Stimme gehört. Ich habe sofort gedacht, es ist Carmen. Ja. Und dann kam noch der Tipp von dir und ja, ein Comeback. Da habe ich gedacht, das könnte so passen.
4: Ja. Mhm. Dann hören wir doch mal, Verena, wer denn da bei uns singt.
5: Die da. Genau, ich bin's, Carmen. Ihr habt mich erraten.
4: Das sind 1500 Euro für dich. Herzlichen Glückwunsch, Verena.
2: Oh Gott, ich kann's gar nicht glauben.
0: Großartig, nochmal herzlichen Glückwunsch. Und für Verena wird garantiert jetzt der Freitag ein sehr besonderer werden, wenn nicht sogar der beste seit Jahren.
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8: Ich bin Jonas Pape, schönen guten Tag. Der Streit um die Bahnverbindung Hamburg-Hannover geht weiter, aber der Bundestag hat jetzt den Weg für die neue Trasse freigemacht. Den Antrag hat das Parlament gestern kurz vor Mitternacht noch angenommen. Damit kann die Bahn die Neubaustrecke weiter planen. Zugleich soll auch die bestehende alte Strecke mit Verbesserungen für 250 Millionen Euro aufgewertet werden. Die Verbindung zählt zu den wichtigsten Bahnachsen in Deutschland und ist seit Jahren überlastet. Auf der neuen Trasse entlang von A7 und B3 sollen Fernzüge zwischen Hamburg und Hannover in Zukunft 18 Minuten schneller unterwegs sein. Bis die fertig ist, dauert es aber noch Jahrzehnte. Zusätzlich will der Bundestag mehr Lärmschutz und einen größeren Abstand zur KZ-Gedenkstätte Bergen-Belsen. In Niedersachsen gibt es immer wieder Streit um eine neue Bahnstrecke. Viele Politiker und Initiativen fordern eher einen besseren Ausbau der Bestandsstrecke.
9: Das Niedersachsenwetter macht uns heute richtig herbstlich. Immer wieder Schauer, dazu stürmische Böen und nur ganz kleine Lücken für die Sonne. Bei bis zu 19 Grad ist also die volle Herbstkombi heute am Start. In Salzgitter am Herthasee nur 10 Grad, Achim am Öllager 11 und in Harburg an den Arkaden auch 11 Grad. Der FFN 3-Tage-Trend, auch die nächsten Tage werden nicht komplett trocken. Dafür zeigt sich die Sonne zwischendurch etwas öfter. Es bleibt also beim herbstlichen Mischmasch und auch bei den Temperaturen tut sich nicht viel. Wir bleiben wie heute bei bis zu 17 Grad.
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9: Vorsichtig, da hat jemand eine Schaufel verloren auf der A31 Meppen Richtung Leer zwischen Laaten und Dörpen. A33, das ist Osnabrück Richtung Bielefeld zwischen Haderberg und Hilda, 3 Kilometer stockend, ihr braucht eine Viertelstunde länger. Vorsichtig, ein Unfall mit einem Viehtransporter auf der B68 Osnabrück Richtung Kloppenburg zwischen Kneheim und Kloppenburg. Passt auf, da laufen Schweine über die Fahrbahn. Und die B218 Schwachstorf Osterkappeln ist zwischen Kalkriese, Fennermoor in beiden Richtungen gesperrt. Da laufen Bergungsarbeiten. Laut Polizei noch bis ca. 13 Uhr. Also wenn ihr könnt, dann bitte ich euch an der Stelle das Gebiet natürlich weiträumig zu umfahren. Dann gibt es da auf jeden Fall erstmal keine Probleme für euch.
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9: Julian, du hast einen, moin erstmal, im Kreis Diepholz entdeckt. Wo denn?
10: Und zwar steht er auf der B61 in Neunkirchen, wenn man von Sulingen kommt.
9: Super, ich danke dir. Dann in Hannover auf der Ritter-Brüning-Straße gleich zwei, einer stadtauswärts, 300 Meter vom Siloer Krankenhaus entfernt und der andere stadteinwärts unter der Brücke. Im Landkreis Helmstedt in Esbeck beim Sportplatz in beiden Richtungen und im Landkreis Oldenburg in Kleinen-Kneten Richtung Wildeshausen. Heiko, Sandra, Uwe und Pierre, nochmal herzlichen Dank auch an euch fürs Bescheid sagen. Und wenn ihr jetzt auch noch einen Stau oder einen Blitzer für uns habt, dann meldet euch gerne kostenlos. Das geht unter der 0800 529 und viermal die 5. Euch eine gute und sichere Fahrt hier am FF endlich Freitag mit uns zusammen. Ich bin Rufen Rintelmann, jetzt mit mehr Musik und mehr Abwechslung von Klock Klock.

endlich Freitag von Kelly Clarkson. So, jetzt hätte ich neue Mucke anzubieten und liebe Leute, man muss es an der Stelle wirklich sagen, okay, es ist jetzt Herbst, das Niedersachsenwetter, das ist jetzt so ein bisschen, okay, es regnet mehr, es ist nebelig morgens, es ist eine gewisse Gemütlichkeit da, aber es gibt noch so Songs, die noch rausgehauen werden von DJs, da muss man wirklich sagen, da kommt nochmal so ein Stück Sommergefühl zurück und zwar so richtig und man kann fast schon beim französischen DJ Hügel sagen, das ist gute Laune mit der Brechstange, zusammen mit Alternate, Moving to the Sun. Ein Lied, was niemand wirklich mitsingen kann, weil auch kein Mensch versteht, was da im Refrain gesungen wird. Meine Kinder übrigens auch nicht, aber wir versuchen es jetzt nochmal gemeinsam rauszukriegen. Neu für euch, auf jeden Fall jetzt bei FFN.

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13: Jetzt haben wir es gleich, 11 Uhr und natürlich das Wichtigste aus Niedersachsen, Deutschland und der Welt hat jetzt Thomas Menzel für euch.
14: Ja, ihr wisst es bestimmt, das große Geheimnis wird jetzt gleich gelüftet. Wer bekommt den Friedensnobelpreis? Viele Kandidaten auf der Kandidatenliste, gleich wissen wir mehr.
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14: Die meisten Kandidaten sind Einzelpersonen, nicht ganz jeder dritte Vorschlag betrifft Organisationen. Die Nobelpreis-Jury musste aus insgesamt 287 Vorschlägen auswählen. FFN-Reporter Christoph Knigge, das sind weniger Kandidaten als im vergangenen Jahr.
15: Nach Medizin, Physik, Chemie und Literatur, heute also der Friedensnobelpreis. Im vergangenen Jahr, da ging der an die venezolanische Oppositionsführerin Machado. Die hat die Nobelpreismedaille dann an US-Präsident Trump weitergegeben. Vom Nobelkomitee, da hieß es dazu, dass der Preis weder übertragen noch geteilt werden könne. Das Preisgeld liegt bei 12 Millionen schwedischen Kronen. Das sind ungefähr 1 Million Euro.
14: In der Oberpfalz war die Polizei gestern stundenlang im Großeinsatz bis in die Nacht. Es sollte eine Waffenkontrolle geben, aber der Mann, der seine Waffen zeigen sollte, hat 2 Behördenmitarbeiter, nach allem, was wir bislang wissen, erschossen. FFN-Reporter Jonas Pape.
16: Die Polizei hat den mutmaßlichen Täter festgenommen. Der 60-Jährige wurde beim Zugriff durch Schüsse am Bein verletzt. Den ersten Erkenntnissen zufolge hatte der Tatverdächtige bei einer routinemäßigen Waffenkontrolle eine Mitarbeiterin und auch einen Mitarbeiter des Landratsamts Neumarkt erschossen. Die beiden sollten kontrollieren, ob der Mann seine Waffen ordnungsgemäß aufbewahrt.
14: Der Bundestag beschäftigt sich heute zum ersten Mal mit einem Gesetz, das die Bildungschancen von Kindern erhöhen soll. Künftig soll die Entwicklung von allen Kindern verbindlich untersucht werden, spätestens im Alter von 4 Jahren. Dabei geht es um die Sprache, Motorik oder auch schon mathematische Grundfähigkeiten. Bei Problemen soll es dann gezielte Förderungen geben, um Kinder besser auf die Grundschule vorzubereiten. Frankreichs Regierung geht zum ersten Mal auf die anhaltenden Proteste der Schülerschaft ein. Premierminister Sébastien Lecornu hat angekündigt, dass kurzfristig 3.000 Vertretungslehrkräfte eingesetzt würden. Die zusätzlichen Lehrkräfte starten teilweise schon heute, spätestens am Dienstag. Der Autobauer BMW will der AfD keinen Dienstwagen zur Verfügung stellen. Laut Zeit hat der Autobauer ein Leasingangebot für den Landtagspräsidenten von Sachsen-Anhalt zurückgezogen, dem Bericht zufolge am Dienstag, als Tobias Rausch von der AfD ins Amt gewählt wurde. BMW hat sich bislang nicht dazu geäußert.
13: Heute gibt es im Niedersachsen-Wetter alles, was zum Herbst dazugehört. Schauer, ordentlich Wind und die Sonne lässt sich ganz selten auch mal blicken, aber das ist wirklich übersichtlich. Mehr als 17 Grad sind da nicht drin. In Osterode am Aqualand, da haben wir gerade 12 Grad, Steinhude an der Promenade 11 und auf Jüst am Leuchtturm auch 11 Grad. Der FFN-3-Tage-Trend. In den nächsten Tagen wird es zumindest ein bisschen freundlicher, also übers Wochenende. Ganz ohne Regen kommen wir nicht durch, aber die Sonne bekommt öfter mal eine Chance. Unterm Strich bleibt es wechselhaft und windig bei bis zu 17 Grad.
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13: A1 Osnabrück-Bremen zwischen dem Dreieck Stur und dem Bremer Kreuz in beiden Richtungen. 5 Kilometer stockt es hier. Ihr braucht eine Viertelstunde länger. Und die B218 Schwachstorf-Osterkappeln ist zwischen Kalkriese und Fennermoor wegen Bergungsarbeiten in beiden Richtungen noch bis heute Mittag ca. 13 Uhr gesperrt.
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13: Im Kreis Diepholz habt ihr einen auf der B61 in Neunkirchen, wenn ihr aus Sulingen kommt. In Hannover auf der Ritter-Brüning-Straße gleich 2. Einer stadtauswärts, 300 Meter vom Siloer Krankenhaus und der andere stadteinwärts unter der Brücke. Im Landkreis Helmstedt in Esbeck beim Sportplatz in beiden Richtungen und im Landkreis Oldenburg in Kleinkneten Richtung Wildeshausen. Julian, Heiko, Sandra, Uwe und Pierre, euch nochmal herzlichen Dank. Und wenn ihr jetzt auch noch einen Stau oder einen Blitzer habt, meldet euch. Kostet nix. 0800 529 und 4x die 5. Gute Fahrt wünschen wir euch.
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13: Jetzt schon mal ein kleiner Hinweis an euch. Morgen bei der Morningshow am Samstag, da wird wieder ordentlich gerubbelt. Und das bringt euch Kohle. Was ich damit genau meine, es ergibt gleich alles Sinn. Darüber sprechen wir gleich. Mehr Musik.

0: Musik und mehr Abwechslung für euren Freitagvormittag hier bei FFN, gleich mit neuer Mucke von Isaac. We had it all. Vorher habe ich aber noch ein Geräusch für euch, was euch Geld bringen kann.
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0: Diese Frage möchte ich gerne an euch weitergeben. Also, wenn ihr richtig liegt und uns sagt, mit was wir oder mit einer Münze, an was wir rubbeln, dann gibt es von uns für euch etwas ganz Besonderes. Also erstmal von vorne, die Münze nehmen wir in die Hand, ihr stellt es euch vor und wir rubbeln mal los. Also so, jetzt nochmal, wenn ihr richtig liegt, schenken wir euch mit ein bisschen Glück ein Rubbellospaket im Wert von 150 Euro, unter anderem mit Diamant 7 Losen. 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So, und morgen früh bei der Morningshow am Samstag mit Lara, da ist es dann das nächste Mal soweit. Also bis dahin habt ihr noch Zeit, euren Tipp abzugeben und die Daumen natürlich sind gedrückt für euch.
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1: Ich bin Jonas Pape, schönen guten Tag. Der Streit um die Bahnverbindung Hamburg-Hannover geht weiter, aber der Bundestag hat jetzt den Weg für die neue Trasse freigemacht. Den Antrag hat das Parlament gestern kurz vor Mitternacht noch angenommen. Damit kann die Bahn die Neubaustrecke weiter planen. Zugleich soll auch die bestehende alte Strecke mit Verbesserungen für 250 Millionen Euro aufgewertet werden. Die Verbindung zählt zu den wichtigsten Bahnachsen in Deutschland und ist seit Jahren überlastet. Auf der neuen Trasse entlang von A7 und B3 sollen Fernzüge zwischen Hamburg und Hannover in Zukunft 18 Minuten schneller unterwegs sein. Bis die fertig ist, dauert es aber noch Jahrzehnte. Zusätzlich will der Bundestag mehr Lärmschutz und einen größeren Abstand zur KZ-Gedenkstätte Bergen-Belsen. In Niedersachsen gibt es immer wieder Streit um die neue Bahnstrecke. Viele Politiker und Initiativen fordern eher einen besseren Ausbau der Bestandsstrecke.
2: Das Niedersachsenwetter macht es uns richtig schön herbstlich heute. Schauer, stürmische Böen und nur ganz kleine Sonnenlücken und bis zu 17 Grad. In Hameln am Theater sind es nur 11, in Göttingen in der City 12 und in Osnabrück in der Altstadt 10 Grad. Der FFN 3-Tage-Trend. Die nächsten Tage werden nicht trocken, aber auf jeden Fall ein bisschen sonniger. Es bleibt beim Herbst Mischmasch und wie heute bei bis zu 17 Grad.
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2: Immer noch mit der A1 Osnabrück-Bremen zwischen dem Dreieck Stur und dem Bremer Kreuz in beiden Richtungen 5 Kilometer stockend, eine Viertelstunde Wartezeit. A31 Meppen Richtung Gronau zwischen Wiedmarschen und Emsbüren 4 Kilometer Stau, 25 Minuten plus. Und die B218 Schwachsdorf-Osterkappeln ist zwischen Kalkriese und Fennamoor wegen Bergungsarbeiten in beiden Richtungen bis ca. 13 Uhr heute Mittag gesperrt.
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2: Im Landkreis Diepholz, B61 in Neunkirchen, wenn ihr aus Sulingen kommt. In Hannover auf der Ritter-Brüning-Straße gleich zwei. Einer stadtauswärts, 300 Meter vom Siloer-Krankenhaus. Der andere stadteinwärts unter der Brücke. Im Landkreis Helmstedt in Esbeck beim Sportplatz in beiden Richtungen. Und in Göttingen auf der Kasseler Landstraße Richtung Innenstadt beim Stadtfriedhof. Julian, Heiko, Sandra, Uwe und Jürgen, nochmal danke an euch fürs Bescheidsagen. Und wenn ihr jetzt auch noch einen Stau oder einen Blitzer für uns habt, dann ruft doch gerne kostenlos durch. 0800 529 und viermal die 5. Gut und sichere Fahrt wünschen wir euch jetzt schon wieder in Richtung Mittagspause und die fühlt sich heute sehr besonders an, denn es ist kurz vorm Wochenende und es ist Herbstferienstart. Da freuen wir uns mit euch zusammen drauf. Ich bin Rufen Rintelmann, grüß euch.
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0: geht's ordentlich Energie, hoffentlich hier mit Bryan Adams in die Mittagspause, in die letzte Mittagspause am Freitag vorm Wochenende und vielleicht auch bei dem einen oder anderen vor den wohlverdienten Herbstferien. Und ein kleiner Gedanke.
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12: Kurz vor 12 haben wir es. Der Friedensnobelpreis geht in diesem Jahr an eine südafrikanische Juristin, Thomas Menzel.
13: Ja, schönen guten Tag nochmal. Die Auszeichnung geht an Navi Pillay. Die hatte im Vorfeld eigentlich kaum jemand so richtig auf dem Zettel.
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12: Die Friedensnobelpreis.
13: Nobelpreisträgerin aus Südafrika heißt mit vollem Namen Navanethe Pillay. Angesprochen wird sie als Navi Pillay. Das Nobelkomitee hat sie für ihren Einsatz für den Frieden und das Völkerrecht ausgezeichnet. FFN-Reporter Jonas Pape.
7: Die diesjährige Preisträgerin war Richterin am Internationalen Strafgerichtshof in Den Haag und danach dann bei den Vereinten Nationen für Menschenrechte zuständig. Die Nobeljury findet, die Juristin habe maßgeblich dazu beigetragen, dass Kriegsverbrechen, Verbrechen gegen die Menschlichkeit und Völkermord strafrechtlich verfolgt werden. Für diesen Einsatz soll Navi Pillay im Dezember in Oslo ausgezeichnet werden. Insgesamt waren knapp 300 Kandidatinnen und Kandidaten nominiert, auch Donald Trump soll wieder auf der Liste gestanden haben. Der US-Präsident hat ja mittlerweile eine Nobelpreismedaille, ein Geschenk der vorherigen Preisträgerin aus Venezuela.
13: Der Bundestag beschäftigt sich heute zum ersten Mal mit einem Gesetz, das die Bildungschancen von Kindern erhöhen soll. Künftig soll die Entwicklung von allen Kindern verbindlich untersucht werden, spätestens im Alter von 4 Jahren. Bei Problemen soll es gezielte Förderprogramme geben, um Kinder besser auf die Grundschule vorbereiten zu können. Der letzte Schultag vor den Herbstferien in Niedersachsen und Bremen. Und heute wird die A1 bei Hamburg gesperrt. Komplett. FFN-Reporter Christoph Knicke.
14: Grund für die Vollsperrung der A1 sind Arbeiten an der maroden Norderelbbrücke. Außerdem laufen Testfahrten mit unterschiedlich schweren Lkw, damit Sensoren das Bauwerk besser überwachen. Eine ursprünglich angekündigte Sperrung der S-Bahn-Strecke über die Elbe wurde kurzfristig zurückgenommen. Nur noch von 1 Uhr nachts bis 6 Uhr früh in der Nacht zu morgen. Da wird auf der Strecke gebaut.
13: BMW will der AfD offenbar keinen Dienstwagen zur Verfügung stellen. Laut Zeit hat der Autobauer ein Leasingangebot für den Landtagspräsidenten von Sachsen-Anhalt zurückgezogen, dem Bericht zufolge am Dienstag, als Tobias Rausch von der AfD ins Amt gewählt wurde. BMW hat sich bislang nicht offiziell dazu geäußert.
12: Das Niedersachsenwetter macht uns heute richtig herbstlich. Immer wieder haben wir Schauer, stürmische Böen, ganz kleine Lücken für die Sonne. Also es ist übersichtlich. Bis zu 17 Grad, also die volle Herbstkombi ist am Start. In Salzgitter am Herther See, deswegen auch nur 10 Grad. Achim am Öllager 11 und in Harburg an den Arkaden auch 11 Grad. Der FFN-3-Tage-Trend. Auch die nächsten Tage werden jetzt nicht komplett trocken. Dafür zeigt sich die Sonne aber zwischendurch wieder öfter. Es bleibt beim herbstlichen Mischmasch. Und auch bei den Temperaturen tut sich nicht viel. Wir bleiben so wie heute bei 17 Grad.
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12: Da legen wir los mit der A1 Osnabrück-Bremen zwischen dem Dreieck Stur und dem Bremer Kreuz in beiden Richtungen 5 Kilometer stockend. Ihr braucht eine Viertelstunde länger. A31 Meppen Richtung Gronau zwischen Wiedmarschen und Emsbüren 4 Kilometer Stau, 25 Minuten Wartezeit. Und die B218 Schwachstorf-Osterkappeln ist zwischen Kalkriese und Fennermoor wegen Bergungsarbeiten in beiden Richtungen bis heute Nachmittag oder Mittag ca. 13 Uhr immer noch gesperrt.
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12: Im Landkreis Diepholz auf der B61 in Neunkirchen, wenn ihr aus Sulingen kommt. In Hannover auf der Ritter-Brüning-Straße gleich 2, einer stadtauswärts, 300 Meter vom Siloa-Krankenhaus, der andere stadteinwärts unter der Brücke. Im Landkreis Helmstedt in Esbeck beim Sportplatz in beiden Richtungen. Und in Göttingen auf der Kasseler Landstraße in Richtung Innenstadt beim Stadtfriedhof. Julian, Heiko, Sandra, Uwe und Jürgen, nochmal danke an euch fürs Bescheid sagen. Und wenn ihr jetzt auch noch unterwegs einen Stau oder einen Blitzer für uns habt, dann meldet euch gerne kostenlos. 0800 529 und 4x5. Euch eine gute und sichere Fahrt.
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12: Es ist endlich soweit. Wir gehen rein in die letzte Mittagspause in dieser Woche. Also lasst es euch jetzt oder später schmecken. Beziehungsweise die Kids werden jetzt ja auch irgendwann, wenn sie nicht schon da sind, aus der Schule kommen. Dann einen schönen Start in die Herbstferien. Mehr Musik, mehr

0: haben wir schon wieder die Mittagszeit erreicht mit mehr Musik und mehr Abwechslung hier bei. So, wenn wir über Mittag sprechen, warten wir jetzt heute natürlich auch umso mehr auf das Wochenende. Vielleicht habt ihr ja auch schon, jetzt kommt es, eine Flasche Wein kaltgestellt. Für viele heißt es ja auch endlich Herbstferien und das betrinkt man vielleicht so ein bisschen oder stößt man gemeinsam an. Also nicht natürlich jetzt mit den Kindern, ihr wisst, was ich meine. Und wenn Wein dann aus Niedersachsen kommt, dann ist es noch besser. Wir waren beim Weingut Wümme im Landkreis Rothenburg. Hier ist gerade Weinlese. Carsten Kasburg hatte zusammen mit seinen Freunden die Idee zum Weingut, muss man sagen. Und das hat er uns mal ganz genau erklärt.
1: Man kennt natürlich Riesling oder Weißburgunder und in Niedersachsen werden sehr viele sogenannte Zukunftsreben oder auch Peewees gepflanzt. Dazu gehört der Solaris, der Sauvignac oder auch der Pinotin. Also Sauvignac ist tatsächlich eine Kreuzung aus Sauvignon Blanc und Riesling und beim Pinotin, da steckt tatsächlich das Wort Pinot Noir, also Spätburgunder drin.
0: Durch den Klimawandel wird der Weinanbau in Niedersachsen normaler, aber ja, mit vielen Sorten, wie wir eben gerade gehört haben, und das macht es dann auch schon besonders.
1: Wir wollen uns ja gar nicht so sehr mit den klassischen Anbaugebieten messen, sondern wir wollen unseren eigenen typischen norddeutschen Wein machen. Er wird sicherlich von der Säure her immer ein bisschen präsenter sein bei den meisten Rebsorten. Wir haben ein ganz anderes Klima, wir haben andere Bodenverhältnisse und dadurch wird dieser Wein auch immer ein bisschen anders schmecken.
0: So, Niedersachsen ist eben Agrarland Nummer 1, auch für Weine. Von der Zuckerrübe bis zur Rebe. FFN, wir sind Niedersachsen und jetzt schon mal Prost fürs Wochenende und natürlich auch für die Herbstferien. Schönen Urlaub und eine schöne Zeit mit den Kids.

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2: Ich bin Jonas Pape, schönen guten Tag. Im Untergrund der hannoverschen Nordstadt ist Forschern der Leibniz-Uni ein echter Durchbruch gelungen. Quantenkommunikation hat zum ersten Mal den Weg aus dem Labor in echte Glasfaserkabel geschafft. Die Physiker schickten dafür spezielle Photoncluster fast 30 Kilometer durchs Netz und konnten die Daten danach wieder auslesen. Genau das gilt als wichtig für die Telekommunikation der Zukunft, weil solche Quantenzustände später Quantencomputer verbinden und dann auch besonders sichere Datenübertragungen möglich machen. Bisher hat sowas aber immer nur unter streng kontrollierten Laborbedingungen geklappt. Der Quantenausflug im hannoverschen Glasfasernetz hat dabei nicht mal einen Wimpernschlag gedauert. Das Team der Leibniz-Uni Hannover hat dafür auch eine neue elektrooptische Methode entwickelt. Der Test zeigt jetzt, Quantenkommunikation ist in der echten Infrastruktur möglich.
11: Das Niedersachsenwetter macht uns heute richtig herbstlich. Schauer haben wir mit dabei, stürmische Böen, ganz kleine Lücken, die so ein bisschen von Sonne gefüllt sind, aber das bleibt die Ausnahme. Auf jeden Fall bis zu 17 Grad, also die volle Herbstkombi ist mit dabei. In Salzgitter am Herthasee sind 10 Grad, Achim am Öllager 11 und in Harburg an den Arkaden auch. Der FFN-3-Tage-Trend. Wir gucken mal über das Wochenende rüber, also so komplett trocken wird es jetzt nicht. Dafür zeigt sich die Sonne ja zwischendurch ein bisschen öfter. Es bleibt also beim herbstlichen Durcheinander und auch bei den Temperaturen tut sich jetzt jetzt erstmal nicht so viel. Wir bleiben so wie heute bei bis zu 17 Grad.
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11: Mit der A1 Osnabrück-Bremen zwischen dem Dreieck Stur und dem Bremer Kreuz in beiden Richtungen. 5 Kilometer stockt es hier. Ihr braucht eine Viertelstunde länger. Dann vorsichtig ein Unfall. A28 leer Richtung Oldenburg zwischen Wechleu und dem Dreieck Oldenburg-West. Nochmal vorsichtig ein Unfall. A29 Wilhelmshaven Richtung Oldenburg zwischen Zetel und Varel-Bockhorn. A31 sind wir. Meppen Richtung Gronau zwischen Wiedmarschen und Emsbüren. 5 Kilometer Stau. Hier dauert es eine halbe Stunde länger. Und die B208 Schlagsdorf-Osterkappeln ist zwischen Kalkriese und Fennermoor wegen Bergungsarbeiten in beiden Richtungen immer noch bis 13 Uhr, also circa eine halbe Stunde noch gesperrt.
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11: Im Landkreis Diepholz, B61 in Neunkirchen, wenn ihr aus Sulingen kommt. In Hannover auf der Ritter-Brüning-Straße gleich 2, einer stadtauswärts 300 Meter vorm Siloa-Krankenhaus und der andere dann etwas weiter unter der Brücke. Und in Göttingen hätte ich noch einen, auf der Kasseler Landstraße Richtung Innenstadt beim Stadtfriedhof. Julian, Heiko und Jürgen, nochmal danke an euch. Und wenn ihr auch noch einen Stau oder einen Blitzer für uns habt, dann meldet euch kostenlos. Das geht unter der 0800 529 und 4x5. Gute Fahrt wünsche ich euch und eine schöne, entspannte Mittagspause am Freitag mit FFN. Ich bin Rufen Rintelmann. Grüß euch.

0: Mehr Musik und mehr Abwechslung von U2 mit einem Lied, wie es nicht passender sein könnte. Wir starten gemeinsam in die Herbstferien und natürlich auch ins Wochenende. 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Lara ist bei mir.
1: Ja, hallo. 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Bei mir habt ihr morgen die Chance. 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Also hat gerade Erntezeit und mit Biss. Und bei mir kriegt ihr noch ganz, ganz exklusiv einen dritten Tipp.
0: Da freuen wir uns jetzt schon drauf.
1: Ja.
0: Morgen ab 7 Uhr geht das hier los. Ganz viel Spaß euch mit Lara. Und jetzt die neue Single von Gentleman zusammen mit Michael Patrick Kelly. Wildfire bei FFN.

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25: Ganz genau, 13 Uhr bis zu 1.000 Euro. So viel könnten Fahrschüler durch die Führerscheinreform sparen. Christoph Knigge, das plant zumindest Verkehrsminister Steffen Bilger.
26: Ja, er hat nun zum ersten Mal konkrete Zahlen genannt und zwar im Gespräch mit der Welt. Laut Bilger sind mehrere hundert Euro Ersparnis möglich, im besten Fall sogar 1.000 Euro.
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26: Der Führerschein Klasse B kostet laut Ministerium im Schnitt gerade rund 3.400 Euro. Günstiger soll's werden durch mehr digitalen Theorieunterricht, weniger Papierkram und Änderungen bei Theorie- und Praxisprüfung. FFN-Reporter Maxi Wilsmann, aber Bilger macht auch klar, es gibt große regionale Unterschiede.
27: Und wer viele Fahrstunden braucht, der spart am Ende dann doch deutlich weniger. Der Sozialverband Deutschland findet die Pläne gut. Viele junge Leute müssten sich fürs Auto aktuell verschulden und ohne Führerschein werde es in manchen Jobs schwierig, zum Beispiel logischerweise im Fahrdienst oder in der Pflege. Fahrlehrer kritisieren die Reform. Sie warnen vor weniger Sicherheit, wenn zu viel Theorie nur online läuft. Entscheiden müssen noch Bundestag und Bundesrat. Geplanter Start der Führerscheinreform ist dann Anfang nächsten Jahres.
26: Der Traum vom Eigenheim wird für viele Familien in Deutschland immer unerreichbarer. Die Kosten sind für die meisten schlichtweg nicht zu stemmen. Im August erlegten die Preise für Neubauten laut Statistischem Bundesamt erneut um 5,5% gegenüber dem Vorjahr zu.
0: Frankreichs Regierung geht zum ersten Mal auf die anhaltenden Proteste der Schülerschaft ein. Der Premierminister hat nun angekündigt, dass kurzfristig 3000 Vertretungslehrkräfte eingesetzt würden. Sie sollen an den Schulen helfen, an denen der Lehrermangel am drängendsten ist. Die zusätzlichen Lehrkräfte starten teilweise schon heute oder spätestens am Dienstag. In Frankreich, da demonstrieren Schülerinnen und Schüler seit Wochen für bessere Lernbedingungen. Und der Friedensnobelpreis geht in diesem Jahr an die südafrikanische Juristin Navanente Mpilai. Das gab das norwegische Nobelkomitee in Oslo heute Vormittag bekannt. Zur Begründung hieß es, sie habe maßgeblich dazu beigetragen, dass Kriegsverbrechen, Verbrechen gegen die Menschlichkeit und Völkermord strafrechtlich verfolgt werden. Mpilai war am obersten Gerichtshof Südafrikas, im Internationalen Strafgerichtshof für Ruanda und auch am Internationalen Strafgerichtshof. Außerdem leitete sie die unabhängige internationale Untersuchungskommission der UN zu den besetzten palästinensischen Gebieten.
25: Das Niedersachsenwetter macht uns richtig schön Herbst. Heute Schauer, stürmische Böen und nur ganz kleine Sonnenlücken. Bis zu 17 Grad kriegen wir. In Hameln am Theater haben wir 11, Göttingen in der City 10 und in Osnabrück in der Altstadt auch 11 Grad. Der FFN 3-Tage-Trend. Die nächsten Tage werden nicht trocken, aber auf jeden Fall ein bisschen sonniger. Es bleibt beim Herbst Mischmasch und wie heute bei bis zu 16 Grad.
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25: A1 Osnabrück-Bremen zwischen dem Dreieck Stur und dem Bremer Kreuz in beiden Richtungen 5 Kilometer stockend. Ihr braucht eine Viertelstunde länger. A29 Wilhelmshaven Richtung Oldenburg zwischen Zetel und Varel-Bockhorn. Nach einem Unfall 4 Kilometer Stau, 20 Minuten plus. A31 Meppen Richtung Gronau zwischen Wiedmarschen und Emsbüren 5 Kilometer Stau, eine halbe Stunde Wartezeit. Und die B218 Schwachstorf-Osterkappeln ist zwischen Kalkriese und Fennermoor wegen Bergungsarbeiten in beiden Richtungen bis 15 Uhr heute Nachmittag circa gesperrt.
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25: Habt ihr entdeckt im Landkreis Diepholz, B61 in Neunkirchen, wenn ihr aus Sulingen kommt. In Hannover auf der Ritter-Brüning-Straße, da stehen gleich zwei. Einer stadtauswärts, 300 Meter vom Siloa-Krankenhaus, der andere ein paar Meter weiter unter der Brücke. Und in Göttingen auf der Kassel-Land-Straße Richtung Innenstadt beim Stadtfriedhof stehen sie auch noch. Julian, Heiko und Jürgen, nochmal danke. Und wenn ihr jetzt auch noch einen Stau oder einen Blitzer habt, rüber damit. Es kostet nichts. 0800 529 und viermal die 5. Gute und sichere Fahrt.
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25: Es ist soweit. Hier bei FFN am Vormittag, beziehungsweise jetzt am Mittag, am Freitagmittag. Wir haben eine Überraschung für euch vorbereitet. Das habt ihr jetzt vielleicht wieder schon mitbekommen. Und gleich in ein paar Minuten lassen wir die Katze aus dem Sack. Seid gespannt.
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0: Wir haben da eine Überraschung für euch. Viele von euch werden vielleicht heute Morgen bei Wer singt denn da aufmerksam gewesen sein. Da wurde sie als Promi enttarnt. Carmen ist wieder da.
1: Also Promi, da möchte ich mal entschieden dagegen sagen. Also das nehme ich nicht an, das Lob, aber vielen lieben Dank. Ja, ich bin da.
0: Was ist in der Zwischenzeit passiert bei dir?
1: Oh mein Gott, also ich habe ein Kind bekommen. Ich habe eine wunderschöne, ganz neugierige, lebhafte, tolle Tochter. Ich war in Elternzeit, bin ganz viel gewachsen, durfte ganz viel erleben, mit ihr zusammen erleben und groß werden. Und jetzt ist Papa in Elternzeit und ich steige wieder ins Berufsleben ein und hole mir auch ein Stückchen meiner Identität wieder.
0: Und zwar?
1: An dieser Stelle. Also ihr Lieben, wir hören uns ab sofort, ab Montag, dann immer von 10 bis 14 Uhr hier bei FFN. Mir fällt das wahnsinnig schwer, weil das gleichzeitig auch bedeutet, dass ich dich ablösen darf, Rufen.
0: Jawohl.
1: Auf dich wartet eine ganz, ganz großartige, tolle neue Aufgabe. Ich könnte mir niemand Besseres vorstellen. Du bist ja bei unserem Schwestersender, bei Radio Bollerwagen. Das müsst ihr auch mal so intern wissen. Wenn es eine Partymaschine gibt in diesem Sender, dann ist es Rufen Rintemann. Ich glaube, keiner könnte da besser aufgehoben sein als du. Es ist mir schwer gefallen, aber ich habe dir eine Kleinigkeit habe ich dir mitgebracht. weil ich ja weiß, dass du bunte Socken magst und ich hoffe, dass es dich ein bisschen aufmuntert.
0: Oh Gott, bitte.
1: Ja. Ganz, ganz liebe Grüße auch an dieser Stelle an meine liebe Kollegin Gina, die sich gekümmert hat.
0: Ja.
1: Es ist ein kleines Abschiedsgeschenk.
0: Oh, ist das schön. So, ich gehe hier mit einem weinenden und einem lachenden Auge, weil ich weiß, Carmen ist wieder da. Das ist auch für mich ein Stück weit FFN, eine liebe Kollegin, die endlich wieder da ist. Und ich wollte an dieser Stelle noch einmal kurz sagen, dass es eine schöne Zeit war hier mit euch vom Mikrofon und dass ich euch durch den Arbeitstag im Büro, in der Werkstatt, im LKW unterwegs begleiten durfte. Diese, ich glaube, 8 Jahre sind es mittlerweile. Ich habe übrigens auch noch was für dich.
1: Ich bin sehr gespannt.
0: Weil wir wünschen uns, dass es am Montag dann wieder so genau klingt. Vielleicht kommt es dir noch bekannt vor.
1: Auch unser Taschengeld erreicht ich kann das. Auch unser Taschengeld erreicht das kann nicht wahr sein.
2: Das speichere ich mir aber, ne? Das kommt schön ins Archiv.
0: So, ein kurzer Spoiler, wir haben Carmen an der Stelle verloren und genau auf diese Momente freuen wir uns dann wieder mit dir.
1: Rufen, vielen, vielen Dank wirklich für alles, für die Blumen und für die wunderschönen Jahre und du bleibst uns erhalten.
0: Genau, macht's gut.
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7: Ich bin Jonas Pape, schönen guten Tag. Im Untergrund der hannoverschen Nordstadt ist Forschern der Leibniz-Uni ein echter Durchbruch gelungen. Quantenkommunikation hat zum ersten Mal den Weg aus dem Labor in echte Glasfaserkabel geschafft. Die Physiker schickten dafür spezielle Photoncluster fast 30 Kilometer durchs Netz und konnten die Daten danach wieder auslesen. Genau das gilt als wichtig für die Telekommunikation der Zukunft, weil solche Quantenzustände später Quantencomputer verbinden und dann auch besonders sichere Datenübertragungen möglich machen. Bisher hat sowas aber immer nur unter streng kontrollierten Laborbedingungen geklappt. Der Quantenausflug im hannoverschen Glasfasernetz hat dabei nicht mal einen Wimpernschlag gedauert. Das Team der Leibniz-Uni Hannover hat dafür auch eine neue elektrooptische Methode entwickelt. Der Test zeigt jetzt, Quantenkommunikation ist in der echten Infrastruktur möglich.
8: Das Niedersachsen-Wetter versorgt uns mit dem kompletten Herbstpaket. Heute bis zu 17 Grad. Das erstmal zur Sache. Dann haben wir aber stürmische Böen, Regenschauer, ab und zu mal Sonne. Also wirklich alles dabei. In Hannover, an den Herrenhäuser Gärten, haben wir gerade 11 Grad. In Steinhude an der Promenade auch. Und in Wunstorf am Bahnhof 10. Der FFN 3-Tage-Trend. Es bleibt erstmal so von der Idee her herbstlich, aber es wird trockener übers Wochenende. Also mehr Sonne im Grundsatz, aber nicht viel anders zu den Temperaturen. Bis zu 17 Grad werden es dann, so wie heute.
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8: Mit der A1 Osnabrück-Bremen. Das ist zwischen dem Dreieck Stur und dem Bremer Kreuz in beiden Richtungen 5 Kilometer stockend. Ihr braucht eine Viertelstunde länger. A28 Leerrichtung Oldenburg zwischen Wechleu und dem Dreieck Oldenburg-West. Nach einem Unfall 2 Kilometer Stau, 10 Minuten plus. Dann die A29 Wilhelmshaven Richtung Oldenburg zwischen Zetel und Varel-Bockhorn. Da hat es einen Unfall gegeben. 5 Kilometer Stau, 50 Minuten. Und A31 Meppen Richtung Gronau zwischen Wiedmarschen und Emsbüren.
3: Düren 5 Kilometer Stau. Hier ist es auch eine halbe Stunde plus.
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3: Auf der B61 Uchte-Kirchdorf beim Spargelhof in beiden Richtungen. Im Landkreis Diepholz B61 in Neunkirchen, wenn ihr aus Sulingen kommt. Und in Göttingen auf der Kasseler Landstraße Richtung Innenstadt beim Stadtfriedhof. Julian, Mike und Jürgen, danke nochmal an euch. Wenn ihr auch noch einen Stau oder einen Blitzer habt, ruft gern durch. Kostet nix. 0800 529 und 4x die 5. Gute Fahrt wünsche ich euch. Ich bin Rufen Rintelmann. Moin.
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0: geht durch euren Freitagmittag hier bei FFN und wir machen natürlich weiter, wie ihr das gewohnt seid. Hier bei uns FFN am Nachmittag. Malte und Jan sind da. Hallo.
1: Ja, hallo. Moin. Und das geht jetzt mal nicht um uns, sondern das widmen wir jetzt nochmal. Unsere letzte Übergabe mit dir wollen wir jetzt nochmal dir, lieber Rufen, widmen. Du hast gerade so schön den Staffelstab an Carmen übergeben, die ab Montag den Vormittag moderiert. Dich hören wir ja aber trotzdem weiterhin bei unserem Schwestersender Radio Bollerwagen. Und wir wollten dich jetzt einfach nochmal fragen und dir die Gelegenheit geben, nochmal ein Highlight aus deiner langen, langen Zeit FFN am Vormittag vielleicht zu nennen oder sagen, was dir am meisten fehlen wird vielleicht.
0: Also am meisten wirklich, ich bin da glaube ich ein alter Radioromantiker, ist hier, also ich habe ja immer so ein festes Ding morgens zu Hause, mache für die Kinder die Brotdosen fertig und fahre dann hierher, höre schon ein bisschen, was bei euch so und bei uns hier so gelaufen ist. Und ich glaube, am meisten wird mir fehlen, weil mir, das unterschätzt man glaube ich auch, wie viele Leute man tatsächlich mit Radio immer noch erreicht. Also alle sprechen über Podcast und dies und das und Reichweiten und so weiter. Aber es ist immer richtig schön gewesen, hier, ich sag mal, von 10 bis 14 Uhr zu sitzen und alle Menschen, alle lieben Menschen zu Hause, im Büro und halt da, das, was sie gerade machen, zu begleiten. Und die Resonanz war immer großartig. Also das muss mich wirklich, und das werde ich total vermissen.
2: Das glauben wir dir sehr. Aber es geht ja weiter für dich. Du bekommst eine großartige neue Aufgabe. Du bist die Partymaschine im FFN-Team, genauso wie Carmen das gerade schon gesagt hat und was bei Radio Bollerwagen moderieren. Und außerdem sehen wir dich ja weiterhin auf ganz, ganz vielen Partys in Niedersachsen. Und wenn ihr Rufen noch nie live erlebt habt, dann ist das euer nächstes To-Do, weil es gibt keinen, der so geil die Bühnen bei uns in Niedersachsen abreißt wie du.
0: Das hast du sehr lieb gesagt. So, jetzt darf ich euch ein letztes Mal anmoderieren, oder?
2: Ja, gerne.
0: Ganz viel Spaß euch mit FFN am Nachmittag mit Malte und Jan und liebe Niedersachsen. Es war mir ein Fest. FFN, ja, okay, es geht kein Kapitel zu, aber irgendwie doch schon eine kleine Geschichte für mich. Ich habe euch alle lieb und wir hören und sehen uns. Bis dann. Tschüss.

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7: 14 Uhr, gute Nachrichten zum Wirtschaftswachstum. Die gab es gestern von der Bundesregierung, Christoph Knigge. Heute gucken wir mal, wie es so bei uns in Niedersachsen aussieht.
8: Ja, die Industrie- und Handelskammer Niedersachsen, die hat heute neue Zahlen vorgelegt. Wir waren vorhin dabei und da klang das alles, sagen wir mal, etwas verhaltener.
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8: Laut der aktuellen Konjunkturumfrage der IHK Niedersachsen zeigt die Wirtschaft im Land zwar kleine Lebenszeichen von einer echten Erholung, kann aber keine Rede sein. IHK-Chefin Maike Bielfeld spricht von einem Wachstum ohne Substanz. Die leicht besseren Zahlen beruhten vor allem auf staatlichen Impulsen, sagte sie uns.
10: Das Problem ist, dass die Unternehmen auf wirkliche Reformen warten. Sie brauchen Erleichterungen bei den Kosten, sie brauchen weniger Bürokratie, brauchen mehr Investitionen in Infrastruktur.
8: Hauptbremser für die Betriebe bleiben hohe Energiepreise, Bürokratie und teure Arbeitskosten. Mehr als jedes dritte Unternehmen rechnet in den kommenden Monaten sogar mit noch schlechteren Geschäften. Besonders der Einzelhandel leidet weiter unter der Kaufzurückhaltung der Menschen. Bahn und Bund wollen in den kommenden 5 Jahren deutlich weniger vielbefahrene Strecken sanieren als bislang geplant. Bis 2031 sollen nur noch 13 statt der ursprünglich geplanten 21 wichtigen Bahnstrecken umfassend modernisiert werden. 8 Generalsanierungen werden auf später verschoben. Darunter die Strecke Bremen-Hamburg und auch zwischen Bremerhaven und Bremen verzögert sich die umfassende Sanierung. Führerschein machen ist in Deutschland gerade richtig teuer. Im Schnitt kostet Klasse B rund 3.400 Euro. Verkehrsminister Bilger, der sagte jetzt in der Welt, mit der geplanten Reform könnten Fahrschülerinnen und Fahrschüler mehrere hundert Euro sparen, im besten Fall sogar bis zu 1.000 Euro. Das soll vor allem durch mehr digitalen Theorieunterricht, weniger Papierkram und Änderungen bei den Prüfungen klappen. Bilger bremst aber auch die Erwartungen, es gebe große regionale Unterschiede und wer mehr Fahrstunden braucht als andere, der spart am Ende weniger. Und asiatische Billigportale bekommen gerade deutlich Gegenwind. Nach neuen Zahlen des Handelsverbands haben Temu, Shein und AliExpress im dritten Quartal 35,5% weniger umgesetzt. Grund sind neue EU-Vorgaben. Jede Sendung ist jetzt zollpflichtig. Dazu kommt eine Pauschale von 3 Euro. Ab November dann zusätzlich noch 2 Euro Bearbeitungsgebühr. Insgesamt wächst der Onlinehandel zwar noch, aber langsamer.
7: Wir blicken aufs Niedersachsen-Wetter, Jan, und nennen wir es mal vorsichtig, ein bisschen durchwachsen.
11: Ja, wir haben
9: haben ja beide auch schon ein paar Tropfen in der Mittagspause abbekommen, ne? Ihr vielleicht auch. Und das war es noch nicht. Da kommt auch heute Nachmittag noch einiges an Regen runter. Vor allem an der Küste ist es auch sehr windig. Die aktuellen Temperaturen in Bastal an der Kita 10 Grad, 11 in Bad Bevensen an der Dreikönigskirche und 9 in Bodenburg an der Feuerwehr. Der FFN-3-Tage-Trend. Am Wochenende dann Wolken und Regen. Auch ein Gewitter kann es zwischendurch mal geben. So ein bisschen Sonne ist zwischendurch aber auch möglich. Das Ganze bei Top-Temperaturen um die 15 Grad. Und zum Start in die neue Woche bleibt es dann zumindest überwiegend trocken.
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7: A1 Osnabrück-Bremen zwischen dem Dreieck Stur und dem Bremer Kreuz. In beiden Richtungen 6 Kilometer Stau. 40 Minuten müsst ihr mehr einplanen. Die A7 Flensburg Richtung Hamburg ist zwischen Hamburg-Schnellsen-Nord und dem Dreieck Hamburg-Nordwest nach einem Unfall gesperrt. A28 leer Richtung Oldenburg, da haben wir zwischen Wächleu und dem Dreieck Oldenburg-West nach einem Unfall 4 Kilometer Stau, dauert 20 Minuten länger. A29 Wilhelmshaven-Oldenburg zwischen Sande und Farel-Bockhorn in beiden Richtungen 5 Kilometer stockend und eine Viertelstunde mehr. Dann haben wir noch die A31 Meppen Richtung Gronau zwischen Wiedmarschen und Lingen, 5 Kilometer Stau, dauert eine halbe Stunde länger. Und Vorsicht, ein Unfall in Hannover zwischen Landwehr-Kreisel und Ricklinger.
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7: Stehen auf der B61 Uchte-Kirchdorf beim Spargelhof in beiden Richtungen. Im Landkreis Diepholz auf der B61 in Neunkirchen, wenn ihr aus Sulingen kommt. Und in Göttingen auf der Kasseler Landstraße Richtung Innenstadt, Höhe des Stadtfriedhofs. Dankeschön an Julian, Mike und Jürgen fürs Bescheid geben. Und wenn ihr noch einen Stau oder Blitzer gesehen habt, dann ruft uns gern kostenlos an. 0800 529 und 4x5. Danke und gute Fahrt euch.
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7: Ja, herzlich willkommen. Schön, dass ihr dabei seid. Und das große Finale bei Wer singt denn da? Das hatte eine schöne Überraschung parat. Viele Promis und so viel Kohle für euch. Wir blicken gleich nochmal zurück auf die Highlights. Freuen uns aber vorher auf die 2000er um 2 und die starten wir mit Unwritten von Natasha Bedingfield.
9: Oh, richtig, richtig guter Song. Und am Ende hört man da ja einen großen Gospelchor, ne? Kleiner Fun Fact, das ist gar keiner. Dafür gab es kein Budget. Und deshalb wurde ein bisschen getrickst. Natasha, ihre Schwester und eine dritte Sängerin haben das einfach immer wieder in unterschiedlichen Stimmlagen eingesungen und das wurde dann übereinander gelegt und klingt deshalb nach einem Riesenchor, wobei ich eine Sache an der da nicht verstehe. Die hätten doch einfach irgendwie beim Shanty-Chor Depp steht oder so anfragen können. Das hätten die doch für lau gemacht, oder?
7: Hätten sie. Aber hätte es dann auch so geklungen, ist die Frage.
9: Wer weiß.
7: Ich finde, der Aufwand hat sich gelohnt. Viel Spaß. Also guten Start in den Nachmittag euch.

0: Max Mutzke. Can't wait until tonight. Also das waren noch Zeiten, ne? Da haben wir es beim ESC noch in die Top 10 geschafft und sind nicht letzter oder vorletzter geworden.
1: Ist so. Einen haben wir noch in den 2002 bei den Aufnahmen zu Man Eater. Da haben Nelly Furtado und Timbaland, der Produzent, den Bassbeat, der ist ja wirklich immens, ne, bei dem Song, so weit aufgedreht, dass eine Lautsprecherbox Feuer gefangen hat.
0: Was?
1: Da ist so eine Stichflamme rausgekommen. Da hatte fast jemand verletzt, zum Glück nicht. Und Nelly Furtado hat erzählt, der Beat war so krass, dass er uns am Anfang sogar Angst gemacht hat.
0: Also jetzt schön laut aufdrehen.
1: Nein, nicht so laut.
0: Nicht so laut, das ist zu gefährlich. So ein Mittelding. Viel Spaß, hier ist Man Eater für euch.

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8: Ich bin Maxi Wilsmann, schönen guten Tag. Ein 61 Jahre alter Mann aus dem Kreis Peine ist am Landgericht Hildesheim jetzt zu 3,5 Jahren Haft verurteilt worden, weil er sich über Jahre an minderjährigen Mädchen vergangen hat. Nachgewiesen sind 14 Fälle seit 2002, darunter auch Taten an der eigenen Tochter und Enkelin. Das Urteil ist allerdings noch nicht rechtskräftig. Der Chef der niedersächsischen SPD-Landtagsfraktion, Stefan Politze, ist gestern zurückgetreten. FFN-Reporter Moritz Ort. Vorausgegangen waren Ermittlungen der Staatsanwaltschaft und die Aufhebung seiner Immunität durch den Landtag.
9: Stefan Politze zieht damit die Konsequenzen aus den Vorwürfen der letzten Tage. Er betont, er sei unschuldig, aber die Fraktion könne so nicht in Ruhe arbeiten. Sein Landtagsmandat behält er. Worum es genau geht, sagt die Staatsanwaltschaft bisher nicht. Laut Politzes Anwalt hängen die Ermittlungen mit dem Verkauf des Klinikums Lehrte in der Region Hannover zusammen. Und auch gegen den SPD-Bundestag. Abgeordneten Adis Ahmetovic aus Hannover wird ermittelt. Es gilt die Unschuldsvermutung. Über die Nachfolge von Politze soll die Fraktion nächste Woche beraten.
8: In Hameln haben unbekannte Fahrräder über ein Loch im Dach aus einem Geschäft geklaut. Das Loch sollen die Täter selbst in die Decke geschlagen haben. Mindestens 4 hochwertige Fahrräder haben sie dann geklaut. Der Alarm in dem Geschäft ist in der Nacht zu gestern gegen 2 Uhr losgegangen. Erwischt worden sind die Diebe aber nicht. Deswegen sucht die Polizei jetzt nach Zeugen und ermittelt. Und der ADAC warnt vor einem staureichen Wochenende rund um Hannover, denn heute beginnen die Herbstferien in Niedersachsen. Vor allem auf der A7 bei Hildesheim und zwischen Hannover und Hamburg kann es wegen der Bauarbeiten zu Staus kommen. Und auch auf der A2 und auf der A352 kann es in den nächsten Tagen länger dauern.
10: Wir sind beim Niedersachsen-Wetter, Jan, und ja, so Regenfans und so ein bisschen kalten Wind im Gesicht-Fans, die kommen heute voll auf ihre Kosten.
11: Ja, es ist typisch Herbst. So kann man es, glaube ich, zusammenfassen. Also ja. Wolken, Regen und vor allem an der Küste viel Wind. Wir schauen auf die aktuellen Temperaturen. 10 Grad sind es im Moment in Worpswede am Niedersachsenstein. Dann haben wir 9 Grad in Bodenburg an der Feuerwehr aktuell gemessen. Und 10 Grad sind es in Steinhude an der Friedenseiche. Der FFN 3-Tage-Trend. Es geht am Wochenende mit Wolken und Regenschauern weiter. Zwischendurch kann es auch mal ein Gewitter geben. Ein bisschen Sonne, wenn wir Glück haben, auch bei Temperaturen um die 15 Grad zum Start in die neue Woche, bleibt es dann überwiegend trocken.
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12: Wir legen los mit der A1 Osnabrück-Bremen. Zwischen dem Dreieck Stur und dem Bremer Kreuz in beiden Richtungen 6 Kilometer Stau. 40 Minuten müsst ihr mehr einplanen. Dann A2 Hannover Richtung Dortmund. Zwischen Hannover-Bodfeld und Garbsen 7 Kilometer stockend und 20 Minuten mehr. In der Gegenrichtung der A2 Dortmund Richtung Hannover. Zwischen dem Dreieck Hannover West und Langenhagen nach einem Unfall 3 Kilometer Stau. Plant eine Viertelstunde da bitte mehr ein. Dann die A7 Flensburg Richtung Hamburg. Die ist zwischen Hamburg-Schnellsen Nord und dem Dreieck Hamburg Nordwest nach einem Unfall gesperrt. 7 Kilometer Stau aktuell. A7 Hamburg Richtung Hannover, zwischen Soltau Ost und Bad Fallingbostel 10 Kilometer stockend, 40 Minuten dauert es länger. A28 leer Richtung Oldenburg, zwischen Wechleu und dem Dreieck Oldenburg West 4 Kilometer Stau, 20 Minuten müsst ihr da aktuell mehr einplanen. Dann haben wir die A31 Meppen Richtung Gronau, zwischen Wiedmarschen und Lingen 5 Kilometer Stau, eine halbe Stunde dauert es da länger. Dann hat es einen Unfall gegeben auf der B3 Hannover Richtung Celle. Vorsicht zwischen dem Kreuz Seelhorst und Bischofshohl. Und Vorsicht, noch ein Unfall in Hannover zwischen Landwehrkreisel und Ricklinger Kreisel.
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12: Haben wir auch. Zum Beispiel auf der B61 Uchte-Kirchdorf beim Spargelhof in beiden Richtungen. Noch einer auf der B61 im Landkreis Diepholz in Neunkirchen, wenn er aus Sulingen kommt. Und in Göttingen auf der Kasseler Landstraße Richtung Innenstadt, Höhe des Stadtfriedhofs. Danke an Julian, Mike und Jürgen fürs Bescheid geben. Und wenn ihr noch einen Stau oder Blitzer gesehen habt, dann meldet euch doch immer gerne. Ist kostenlos 0800 529 und immer die 5. Dankeschön, gute und sichere Fahrt euch.
11: Ja, wir freuen uns schon sehr auf das Wochenende. Malte, du bist ja Sonntag im Einsatz und moderierst beim großen H21 Halbmarathon in Hannover.
12: Ja, das wird super. Und das Thema Laufen, das hat Axel von Guten Morgen Niedersachsen inspiriert. Er stellt uns gleich mal den längsten Marathon der Olympiageschichte vor. Also zeitlich lang jetzt.
11: Ja? Gleich in seinem Klugschiss. Freut euch auf ein bisschen Angeberwissen to go hier bei FFN. Und wir sind Malte und Jan.
12: Moin. Moin.

0: 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Wirklich eine super Mischung.
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0: Tom und Kitten bei FFN am Freitagnachmittag. Was reimt sich auf Groove? The Proof. Ja? Das ist der neue Song von Mark Ember.
1: Wollt ihr jetzt nichts vorwegnehmen?
0: Jetzt so tun, als wüsstest du, worauf ich hinaus wollte.
1: Mark Ember. Das weiß ich wirklich nie.
0: Spielen wir jedenfalls gleich für mehr Musik und mehr Abwechslung.
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3: Sonntag steigt zum ersten Mal der große H21-Halbmarathon in Hannover. Wir von FFN sind ja auch dabei. Und das Thema hat Axel mal ein bisschen inspiriert für seinen heutigen Klugschiss. Hallo.
4: Hallihallo. Ich habe für euch den längsten Marathon der Olympiageschichte. Der dauerte 54 Jahre, 8 Monate, 6 Tage, 5 Stunden, 32 Minuten und 22 Sekunden.
0: Ach, what?
4: Das ist eine unfassbare Geschichte. Bei den Olympischen Spielen 1912 in Stockholm beim Marathon ist ein Japaner angetreten. Der ist nach 30 Kilometern so kaputt gewesen, dass er sich in einen Vorgarten gelegt hat und da eingeschlafen ist. Und als er wieder aufgewacht ist, war ihm das so peinlich, dass er ohne sich abzumelden zurück nach Japan geflogen ist. Der war galt über 50 Jahre in Schweden als vermisst und das schwedische Fernsehen hat ihn dann irgendwann aufgespürt und hat gesagt, möchtest du nicht ab diesem Vorgarten noch die Strecke zu Ende laufen? Und der inzwischen 75-jährige, zehnfache Opa ist dann nochmal nach Schweden geflogen und hat die Strecke dann zu Ende gelaufen.
1: Wow. Das war eine fantastische Geschichte.
0: Oder? Ja, also wenn Marathonlaufen so funktioniert, dann bin ich auf jeden Fall auch dabei. Vielen Dank, Axel. Und noch mehr Klugschüsse gibt's bei uns im Netz. Klickt ffn.de.

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3: Santa Maria,
4: ja.
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3: Den Schnitzelwagen.
5: Ein echter Klassiker.
4: Ja,
3: den Schnitzelwagen.

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0: gleich haben wir es 15 Uhr. Montag Medizin, Dienstag Physik, Mittwoch Chemie, Donnerstag Literatur. Christoph Knigge, klingt fast schon nach einer Abi-Prüfungswoche.
1: Ne? Ja, gibt aber Entwarnung an alle Abiturienten. Ihr habt diese Woche nichts verpasst. Das sind nämlich die Kategorien für den Nobelpreis. Und heute, da wurde verkündet, wer den Friedensnobelpreis bekommt. Der geht in diesem Jahr an eine südafrikanische Juristin.
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1: Die Friedensnobelpreisträgerin aus Südafrika heißt mit vollem Namen Navanita Mpilai, ausgesprochen wird sie Navi Pillay. Das Nobelkomitee hat sie für ihren Einsatz für den Frieden und das Völkerrecht ausgezeichnet, FFN-Reporter Jonas Pape.
3: Die diesjährige Preisträgerin war Richterin am Internationalen Strafgerichtshof in Den Haag und danach dann bei den Vereinten Nationen für Menschenrechte zuständig. Die Nobeljury findet, die Juristin habe maßgeblich dazu beigetragen, dass Kriegsverbrechen, Verbrechen gegen die Menschlichkeit und Völkermord strafrechtlich verfolgt werden. Für diesen Einsatz soll Navi Pillay im Dezember in Oslo ausgezeichnet werden. Insgesamt waren knapp 300 Kandidatinnen und Kandidaten nominiert. Auch Donald Trump soll wieder auf der Liste gestanden haben. Der US-Präsident hat ja mittlerweile eine Nobelpreismedaille, ein Geschenk der vorherigen Preisträgerin aus Venezuela.
1: Die Stimmung in Niedersachsens Wirtschaft hält sich ein kleines Stück auf. Von einem echten Aufschwung sind die Betriebe aber weit entfernt. Das zeigt die neue Konjunkturumfrage der Industrie- und Handelskammern im Land. Viele Unternehmen, die treten auf der Stelle. 21% sagen, ihre Lage sei gut. 55% sind zumindest zufrieden. Knapp ein Viertel bewertet die Situation als schlecht. Leicht positiv fällt der Trend in der Industrie aus. Trotzdem bleiben viele Firmen vorsichtig bei Investitionen und neuen Jobs. Der Traum vom Eigenheim wird für viele Familien in Deutschland immer unerreichbarer. Die Kosten sind für die meisten schlichtweg nicht zu stemmen. Im August, da legten die Preise für Neubauten laut Statistischem Bundesamt erneut um 5,5% gegenüber dem Vorjahr zu. Und auf der A1 im Landkreis Rothenburg-Würme, da haben Einsatzkräfte bei einer Kontrolle über 100.000 Euro Bargeld gefunden, versteckt in einer Fastfood-Tüte. Woher das Geld stammt, das ist noch unklar. Die Polizei ermittelt jetzt dazu. Polizei, Zoll- und Ausländerbehörde, die hatten bis in die Nacht insgesamt über 270 Fahrzeuge und mehr als 430 Menschen kontrolliert. Dabei gingen den Beamten auch Drogen ins Netz. Sichergestellt wurden rund 50 Gramm Cannabisprodukte und mehrere Ecstasy-Tabletten. Außerdem laufen Ermittlungen wegen möglicher Verstöße gegen das Aufenthaltsrecht.
0: Den Blick aufs Niedersachsenwetter. Ich will nicht sagen, können wir uns sparen, aber hat Sonnenfans schon mal mehr Spaß gemacht? Jan.
4: Ja, es ist typisch herbstlich heute mit Wolken, Regenschauern. An der Küste gibt es auch ganz schön viel Wind und warm ist es auch nicht. Also Grüße gehen raus an alle, die gerade mit dem Fahrrad zur Arbeit fahren. Euch sind heute Morgen bestimmt die Hände abgefroren. 10 Grad sind es jetzt aktuell in Göttingen am Gänseliesel, in Saarstedt am Bahnhof auch 10 Grad und 12 in Bensersiel am Hafen. Der FFN-Reiter getrennt. Es geht am Wochenende wechselhaft weiter mit Wolken, teilweise auch Schauer und Gewitter. Mit ein bisschen Glück kommt die Sonne auch mal raus bei ähnlichen Temperaturen. Und zum Start in die neue Woche bleibt es dann überwiegend trocken.
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0: Wir starten mit der A1 Osnabrück-Bremen zwischen dem Dreieck Stur und dem Bremer Kreuz in beiden Richtungen 6 Kilometer Stau. 40 Minuten müsst ihr da mehr einplanen. A2 Hannover Richtung Dortmund zwischen Hannover-Bodfeld und Wunstorf-Lute 10 Kilometer stockend und 30 Minuten mehr. Die A7 Flensburg Richtung Hamburg ist zwischen Hamburg-Schnellsen Nord und dem Dreieck Hamburg-Nordwest nach einem Unfall gesperrt. 7 Kilometer Stau. A7 Hamburg Richtung Hannover zwischen Soltau-Ost und Bad Fallingbostel 10 Kilometer stockend und 40 Minuten mehr. A31 Meppen Richtung Gronau zwischen Wiedmarschen und Lingen 5 Kilometer Stau, plant bitte eine halbe Stunde mehr ein. Dann Vorsicht, ein Unfall hat es gegeben auf der B3 Hannover Richtung Celle zwischen dem Kreuz Seelhorst und Bischofshohl und die B443 Sehne-Pattensen zwischen Laatzen und Kolding in beiden Richtungen 3 Kilometer Stau und es dauert 20 Minuten grad länger.
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0: Stehen auf der B61 Uchte-Kirchdorf beim Spargelhof in beiden Richtungen. Dann nochmal auf der B61, dann im Landkreis Diepholz in Neunkirchen, wenn er aus Sulingen kommt. Und in Göttingen auf der Kasseler Landstraße Richtung Innenstadt beim Stadtfriedhof. Danke an Julian, Mike und Jürgen fürs Bescheid geben. Und wenn ihr noch einen Stau oder Blitzer gesehen habt, dann ruft uns gern an. Ist kostenlos 0800 529 und 4x5. Danke und gute Fahrt.
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4: Und wir freuen uns sehr, gleich mit Nico Santos zu quatschen.
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4: Bei dem ist ja wahnsinnig viel los gerade. Er geht auf Arena-Tour, dritter Elfter Braunschweig zum Beispiel. Er bringt Ende des Monats ein neues Album raus, dann steht auch noch The Voice an, dann ist er auch noch Familienvater.
0: Und er hat es auch noch geschafft, uns einen Besuch abzustatten.
4: Ja.
0: Gleich gibt er uns mal einen kleinen Einblick in sein Familienleben und wir hören seine neue Single Classic. Alles in dieser Stunde hier bei uns.

0: FFN wünscht euch einen schönen Start ins Wochenende und viel Spaß auf den vielen coolen Veranstaltungen.
1: Ja, eine davon ist der Kramermarkt in Oldenburg. Ist nur noch dieses Wochenende, dann nochmal schön Karussell fahren. Oder Sonntag nach Dornumersiel im Landkreis Aurich zur Strohballen-Rollmeisterschaft.
0: Genauso sportlich wie da wird's aber auch in Hannover. Da könnt ihr die Läuferinnen und Läufer beim Age21-Halbmarathon anfeuern. Malte ist auch mit am Start, moderiert. Für alle Infos klickt ffn.de.

0: gut gelaunt und das, obwohl es weniger Sonne und mehr Wolken gerade gibt. Du bist also gut im Herbst angekommen.
1: Ich bin im Herbst angekommen, aber jetzt, ehrlicherweise, ich fand dieses Jahr war gut. War viel Sonne.
0: Ja.
1: Ich meine, guck mal, es ist jetzt schon Oktober. Mein Vitamin D-Gehalt ist, glaube ich, noch da.
0: Nico, bei dir neues Album, große Tour, The Voice, da ist irgendwie gefühlt so viel gleichzeitig. Privatleben ja sicherlich auch noch. Weißt du überhaupt, in welchem Projekt du gerade steckst so?
1: Ja, aber auch halt, weil mein Kopf sich zu 24 Stunden einfach nur um, fast nur um diese eine Sache dreht. Und da tut es echt gut, manchmal einfach nur dann mal ganz kurz Familienvater zu sein und meinen Sohn in die Kita zu bringen oder auch mal abzuholen, weil sonst Tour kommt und Album kommt und das in der gleichen Woche. Man ist die ganze Zeit eigentlich nur Musikproben, Bandproben, Produktionsproben. Man denkt sich die ganze Zeit irgendwelche Sachen aus, Musikvideos.
0: Erdet dich das manchmal, das Papa sein und so diese ganz normalen Dinge zu machen, in die Kita bringen und so? Ist das nicht cool?
1: Das ist der mit Abstand schönste Job auf der Welt. Bin heute um 5.50 Uhr aufgewacht, hab schon etliche Bücher gelesen, hab super, super viele Autos schon hin und her gefahren. Mann, es macht so viel Spaß.
0: Wie sieht's denn mit musikalischer Früherziehung aus? Also wenn der Papa Musiker ist, geht's ja direkt los mit Klavierunterricht, Geigenunterricht,
1: alles,
0: was sonst alles dazu gehört.
1: Ich bin da so, wie meine Eltern zu mir waren. Ich zwinge niemanden zu nichts, also weil ich auch nie gezwungen worden bin. Meine Eltern waren beide Musiker, die haben immer gesungen. Dann habe ich immer mitgesungen, irgendwann habe ich Klavier mitgespielt. Musik ist halt einfach immer da und wenn man was spielen will, dann spielt man das zusammen, wenn nicht, dann nicht. Der erste Song von meinem Album ist ein Song, den ich für meinen Sohn geschrieben habe und da hat er auch eine kleine Rolle. Das ist Gott sei Dank auch sein Lieblingssong, zusammen mit cool. Temperature von Sean Paul und
0: Mbam
1: von den Hansons.
0: Oh, nice, den lieben wir auch.
1: Ja. Ist wirklich, ich liebe den auch, deswegen ich freue mich, dass er die auch mag und das ist eigentlich das Schönste, ist, dass man so ein Stück Musik hat, was jetzt schon so ein bisschen so der Familiensong ist.
0: Nico, du bleibst bei uns. Wir hören gleich auch natürlich rein in deinen Song Classic und haben uns auch noch was Kleines dazu überlegt. Schön, dass du da bist.
1: Schön.
2: Neu.

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19: Ich bin Maxi Wilsmann, schönen guten Tag. Ein 61 Jahre alter Mann aus dem Kreis Peine ist am Landgericht Hildesheim jetzt zu 3,5 Jahren Haft verurteilt worden, weil er sich über Jahre an minderjährigen Mädchen vergangen hat. Nachgewiesen sind 14 Fälle seit 2002, darunter auch Taten an der eigenen Tochter und Enkelin. Das Urteil ist allerdings noch nicht rechtskräftig. Der Chef der niedersächsischen SPD-Landtagsfraktion, Stefan Politze, ist gestern zurückgetreten. FFN-Reporter Moritz Ort. Vorausgegangen waren Ermittlungen der Staatsanwaltschaft und die Aufhebung seiner Immunität durch den Landtag.
3: Stefan Politze zieht damit die Konsequenzen aus den Vorwürfen der letzten Tage. Er betont, er sei unschuldig, aber die Fraktion könne so nicht in Ruhe arbeiten. Sein Landtagsmandat behält er. Worum es genau geht, sagt die Staatsanwaltschaft bisher nicht. Laut Politzes Anwalt hängen die Ermittlungen mit dem Verkauf des Klinikums Lehrte in der Region Hannover zusammen. Und auch gegen den SPD-Bundestag Abgeordneten Adis Ahmetovic aus Hannover wird ermittelt. Es gilt die Unschuldsvermutung. Über die Nachfolge von Politze soll die Fraktion nächste Woche beraten.
19: In Hameln haben unbekannte Fahrräder über ein Loch im Dach aus einem Geschäft geklaut. Das Loch sollen die Täter selbst in die Decke geschlagen haben. Mindestens 4 hochwertige Fahrräder haben sie dann geklaut. Der Alarm in dem Geschäft ist in der Nacht zu gestern gegen 2 Uhr losgegangen. Erwischt worden sind die Diebe aber nicht. Deswegen sucht die Polizei jetzt nach Zeugen und ermittelt. Und der ADAC warnt vor einem staureichen Wochenende rund um Hannover, denn heute beginnen die Herbstferien in Niedersachsen. Vor allem auf der A7 bei Hildesheim und zwischen Hannover und Hamburg kann es wegen der Bauarbeiten zu Staus kommen. Und auch auf der A2 und auf der A352 kann es in den nächsten Tagen länger dauern.
12: Wir sind beim Niedersachsen-Wetter, Jan, und das wird ein schönes Wochenende, zum wirklich mal gemütlich auf der Couch zu Hause bleiben.
8: Ja, absolut. Also da kommt ein bisschen was an Regen runter, auch heute Nachmittag ja schon. An der Küste gibt es viel Wind und die Temperaturen, ja, im Vergleich zu den letzten Tagen sehr, sehr frisch. 11 Grad in Bassum an der Freudenburg, in Nienburg 10 Grad am Polizeimuseum und nochmal 10 in Bad Harzburg am Bahnhof, der FFN 3 Tage Trend. Neben Wolken, Regenschauern, Gewitter hier, und da kann es am Wochenende aber auch mal sonnige Momente geben bei ähnlichen Temperaturen wie heute. Top-Temperaturen so um die 15 Grad und der Start in die neue Woche sieht dann überwiegend trocken aus.
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12: Geht los mit der A1 Osnabrück-Bremen. Zwischen dem Dreieck Stur und dem Bremer Kreuz in beiden Richtungen 6 Kilometer Stau und 40 Minuten mehr. Zur A2 Hannover-Dortmund. Zwischen Hannover-Langenhagen und Garbsen in beiden Richtungen 8 Kilometer stockend. 20 Minuten bitte mehr einplanen. Die A7 Flensburg Richtung Hamburg ist zwischen Hamburg-Schnelsen-Nord und dem Dreieck Hamburg-Nordwest nach einem Unfall gesperrt. 7 Kilometer Stau. A7 Hamburg Richtung Hannover. Zwischen Soltau-Ost und Bad Fallingbostel 10 Kilometer stockend. 40 Minuten mehr. Dann A31 Meppen Richtung Gronau zwischen Wiedmarschen und Lingen 5 Kilometer Stau, 30 Minuten mehr. Dann hat es einen Unfall gegeben auf der B3 Hannover Richtung Celle, Vorsicht zwischen Seelhorster Kreuz und Bischofshol. Und die B443 Sehende Pattensen zwischen Laatzen und Koldingen in beiden Richtungen 3 Kilometer Stau, dauert 20 Minuten länger.
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12: Stehen auf der B61 Uchte-Kirchdorf beim Spargelhof in beiden Richtungen. Noch einer auf der B61 in Neunkirchen im Landkreis Diepholz, wenn ihr aus Sulingen kommt. Und in Göttingen auf der Kasseler Landstraße Richtung Innenstadt, Höhe des Stadtfriedhofs, steht auch noch einer. Dankeschön an Julian, Mike und Jürgen fürs Bescheid geben. Und wenn ihr noch einen Stau oder Blitzer gesehen habt, dann ruft uns immer gern an. Ist kostenlos 0800 529 und 4x5. Danke, euch eine gute und sichere Fahrt.
8: Bevor wir euch gleich Classic spielen, so heißt die neue Single von Nico Santos, quatschen wir noch ein bisschen mit ihm über seine ganz persönlichen Classics.
12: Ja, was ist sein Classic-Film? Welchen Classic-Joke erzählt er am liebsten? Hört euch gleich hier bei uns. Wir sind Malte und Jan. Moin und schönen Nachmittag.
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0: 99 Luftballons. Wir wünschen euch einen schönen Freitagnachmittag. Nico Santos ist da. Hi, grüß dich.
1: Hello.
0: Und wir haben uns was Kleines überlegt. Einer deiner zwei neuen Songs, du hast ja gleich zwei gedroppt, heißt ja. Classic. One day we could be classic, classic. Und wir haben uns drei deiner All-Time-Classics mal ausgesucht, die wir jetzt abfragen wollen.
1: Okay.
2: Los geht's mit deinem Classic-Film, All-Time-Classic-Film. Welcher geht immer?
1: Cast Away.
2: Oh, kenn ich
1: Tom Hanks. Doch, verschollen. Mit Tom Hanks.
2: Ja.
1: Mit Wilson. Mit Wilson.
2: Kennst du nicht Wilson?
3: Doch, natürlich.
1: Wilson!
3: Ja.
1: Wilson!
4: Oh, das ja, geil, wirklich stimmt.
1: Ey. Wann hat man mal bei einem Film geweint, weil ein Ball weggeschwommen ist?
2: Ist so, oder?
1: Ich krieg sofort wieder Tränen in den Augen.
2: Hast du einen Classic-Song?
1: Boah, ich habe sehr, sehr viele Classic-Songs. Aber ich glaube, wenn ich einen wählen würde, dann wäre es, glaube ich, Hotel California von den Eagles. Das ist so unser Familiensong. Den haben wir immer gesungen. Und das Schöne ist, ich liebe ja, wenn Songs ein bisschen länger sind. Also hat man mehr davon. Der Song geht ja mit dem Gitarrensolo, ich weiß nicht, 7 Minuten? Sechs, sieben Minuten? Ja. Ist schon schön.
2: Und jetzt sind wir sehr gespannt. Dein Classic Joke. Dein Lieblingswitz. Wenn jemand sagt, ey Nico, komm, hau mal einen raus. Was kommt dann?
1: Das habe ich nicht. Ich habe keinen Joke. Ich bin so vergesslich, dass ich mir lange Jokes nicht merken kann.
2: Mhm.
1: Kein Witz jetzt, kein Witz.
2: Ja, fühle ich ein bisschen.
1: Und dann habe ich nur solche, was ist rot-weiß gestreift und fliegt. Ein Möwe mit Krampfadern.
2: Okay, ist nicht schlecht.
1: Nur so ein Scheiß.
2: Wir könnten das wirklich noch ewig vertiefen, aber jetzt wollen wir doch endlich hören, deinen neuen Song. Nico Santos mit Classic bei FFN für mehr Musik und mehr Abwechslung. Dankeschön, dass du da warst.
1: Danke.

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1: Gleich 16 Uhr, es gibt Neues von VW, Christoph Knigge. Es geht zwar nicht um Jobabbau oder Werksschließungen, aber richtig gut sind die Nachrichten trotzdem nicht.
8: Ja, Volkswagen muss eine Millionenstrafe zahlen. Laut Finanzaufsicht hat VW was falsch gemacht beim Verkünden einer guten Nachricht.
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8: Im März 2023, da hatte VW seine Anleger mit einer optimistischen Prognose überrascht. Doch laut Bundesanstalt für Finanzdienstleistungsaufsicht war diese Mitteilung nicht ganz korrekt. Deswegen muss VW jetzt eine Strafe von 1,2 Millionen Euro zahlen, FFN Niedersachsen-Reporter Nikita Makarov.
7: Der Ausblick von VW lag nach Einschätzung der BaFin deutlich über den Erwartungen des Marktes. Laut Behörde hätte VW seinen Aktionären damals sofort mitteilen müssen, wie sich das Geschäft entwickelt und nicht, wie VW es getan hat, in einer einfachen Pressemitteilung. VW hat das Bußgeld auch akzeptiert, um das Verfahren zu beenden. Der Konzern ist trotzdem immer noch der Auffassung, seine Veröffentlichungspflicht eingehalten zu haben.
8: Bahn und Bund wollen in den kommenden 5 Jahren deutlich weniger vielbefahrene Strecken sanieren als bislang geplant. Bis 2031, da sollen nur noch 13 statt der ursprünglich geplanten 21 Bahnstrecken umfassend modernisiert werden. 8 Generalsanierungen werden auf später verschoben, darunter die Strecke Bremen-Hamburg und auch zwischen Bremerhaven und Bremen verzögert sich die umfassende Erneuerung. Zuletzt, da gab es bei der Generalsanierung der Strecke Hamburg-Berlin große Probleme. Der Friedensnobelpreis geht in diesem Jahr an die südafrikanische Juristin Pillay. Das gab das norwegische Nobelkomitee in Oslo heute Vormittag bekannt. Zur Begründung hieß es, sie habe maßgeblich dazu beigetragen, dass Kriegsverbrechen, Verbrechen gegen die Menschlichkeit und Völkermord strafrechtlich verfolgt werden. Pillay war unter anderem am obersten Gerichtshof Südafrikas. Und die Länderspielpause ist vorbei. Dieses Wochenende, da gibt es wieder Liga-Fußball. In der Bundesliga ist Werder Bremen heute Abend in Dortmund zu Gast. In Liga 2, da hat Braunschweig ein Heimspiel gegen Kiel. Osnabrück spielt morgen zu Hause gegen Dresden. Hannover in Magdeburg und Wolfsburg in Nürnberg. Die deutschen Fußballerinnen, die haben Länder-Testspiel gegen Australien. Anpfiff der Partie in Karlsruhe ist heute um 8:30. Am Dienstag, da spielt das DFB-Team dann in Bremen gegen Japan.
5: Wir sind beim Niedersachsen-Wetter, Jan, und das ist eher ungemütlich. Braucht man nicht drum rumreden um den heißen Brei.
11: Typisches Herbstwetter heute Nachmittag zum Start ins Wochenende. Also viele Wolken, Regenschauer und an der Küste gibt es auch noch viel Wind gratis dazu. Die aktuellen Temperaturen in Oldenburg auf dem Kramermarkt. Das letzte Wochenende steht übrigens da an 11 Grad gemessen. Dann haben wir in Cuxhaven an der Kugelbarke 12 Grad und 11 Grad sind es im Moment in Hildesheim am Hauptbahnhof. Der FFN-3-Tage-Trend. Das Wochenende geht dann ähnlich wechselhaft weiter. Zwischendurch kommt mit Glück mal die Sonne raus, aber es gibt auch viele Wolken, Regen und Wind. Hier und da auch mal ein Gewitter bei Top-Temperaturen um die 15 Grad.
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21: A1 Osnabrück-Bremen zwischen dem Dreieck Stur und dem Bremer Kreuz in beiden Richtungen 6 Kilometer Stau und 40 Minuten mehr. A2 Hannover Richtung Dortmund zwischen Hannover-Lahe und Wunstorf-Lute 10 Kilometer stocken, dauert eine halbe Stunde länger. In der Gegenrichtung der A2 Dortmund Richtung Hannover zwischen Garbsen und Hannover-Langenhagen nach einem Unfall 5 Kilometer Stau, 25 Minuten mehr. Die A7 Flensburg Richtung Hamburg ist zwischen Hamburg-Schnelsen-Nord und dem Dreieck Hamburg-Nordwest nach einem Unfall gesperrt, 7 Kilometer Stau. A7 Hamburg Richtung Hannover zwischen Soltau-Ost und Bad Fallingbostel 10 Kilometer Stau, 50 Minuten dauert es länger und weiter zwischen dem Dreieck Walsrode und Berghofen nochmal 25 Minuten mehr. A31 Meppen Richtung Gronau zwischen Wiedmarschen und Lingen 5 Kilometer Stau, 30 Minuten dauert es auch länger. Dann Vorsicht, ein Unfall auf der B3 Hannover Richtung Celle zwischen dem Seelhorster Kreuz und Bischofshohl und die B443 Sehne-Pattensen zwischen Laatzen und Koldingen in beiden Richtungen 3 Kilometer Stau, dauert 20 Minuten länger.
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21: Stehen auf der B61 Uchte-Kirchdorf beim Spargelhof in beiden Richtungen. Noch einer auf der B61 in Neunkirchen, wenn er aus Sulingen kommt. Und in Göttingen auf der Kasseler Landstraße Richtung Innenstadt Höhe des Stadtfriedhofs. Danke an Julian, Mike und Jürgen fürs Bescheid geben. Und wenn ihr noch einen Stau oder Blitzer gesehen habt, ruft uns gern kostenlos an. 0800 529 und 4x5. Danke und gute Fahrt euch.
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5: Morgen wird das Jugendwort des Jahres 2026 bekannt gegeben. Wird es Peak? Wird es Crashout oder doch Ragebait?
11: Ja, ich habe draußen auf der Straße mal rumgefragt, welches Wort die besten Chancen hat. Das hört ihr gleich hier bei uns.

0: gleich hier bei FFN. Razorlight.
1: Ja. Irgendwie gefühlt ewig nicht gehört. Mit America. Richtig schöner Indie-Rock-Sound der 2000er. So klingt mehr Musik und mehr Abwechslung.
2: Dazu gehören aber auch die ganz, ganz neuen und frischen Tracks, die gerade erst rausgekommen sind. Freut euch jetzt auf entspannte Beats von Glockenbach und die nice Stimme von Callum Scott. Hier ist Collide bei FFN am Nachmittag.
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0: Jetzt, es regnet den ganzen Tag, ich gehe crash-out, weil ich nass werde.
1: So kann man das definieren.
2: Aber so hätten wir es nie definiert. Ne? Wir hätten dann gesagt, so ein Shitwetter.
0: Und welches Jugendwort hat deiner Meinung nach die besten Chancen?
3: Ragebait. Dass man mit Absicht was macht, was Leute sauer macht, damit man halt Aufmerksamkeit bekommt und sowas.
0: Okay, und was würdest du sagen?
3: Mehrzweckeier war raus, oder?
0: Ja, Peak würde noch zur Auswahl stehen oder Crash-Out.
3: Boah, nö, dann würde ich aber auch bei Ragebait sein tatsächlich. Auch wenn ich persönlich immer die deutsche Version Wutköder benutze.
0: Aber das wäre dann vielleicht eher Boomer-Wort des Jahres.
3: Nee, ich finde Wutköder ist irgendwie funny, was, I don't know.
0: Okay, dann nächstes Jahr. Reichen wir ein fürs Jugendwort 2027.
3: Ja, Wutköder für 2027.
4: Ich bin ja bei uns auch der Alte, ne? Und ich sag dann Jan immer sowas wie, sag das Wort mal bitte in einem ganzen Satz, damit ich das verstehe.
0: Der war ja dabei. Ich gehe crash-out, weil es regnet draußen. Wochenende steht an, das ist Peak. Und jetzt noch ein Satz mit, was war das dritte? Ragebait. Wenn du mich wieder böse anguckst, das kann auch eine Art von Ragebait sein.
4: Dem ist nichts mehr hinzuzufügen.

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10: Ich bin Maxi Wilsmann, schönen guten Tag. In Hessisch-Oldendorf im Landkreis Hameln-Pyrmont hat ein 41-Jähriger bei einem Streit eine Pistole auf eine Gruppe gerichtet. Die Polizei hat die Waffe gestern dann in seiner Wohnung in einem Schuhschrank gefunden und sichergestellt. Nach ersten Infos ist es eine Druckgaspistole. Zuvor hatte es wohl einen Streit zwischen 3 Jugendlichen und 2 Männern gegeben. Morgen startet auf dem Messegelände in Hannover die Infa. 9 Tage lang dreht sich dann alles um Themen wie Wohnen, Mode, Beauty oder Kulinarik. Mit dabei sind dieses Jahr mehr als 650 Aussteller, darunter auch ein Betrieb aus Hannover, der aus alten Windrädern Möbel baut. Sprecher Lars Penixdorf blickt voller Vorfreude auf die Messe.
11: Die Infa ist seit über 70 Jahren eine der erfolgreichsten Endverbrauchermessen. Das heißt, keine Fachmesse. Hier kann wirklich jeder kommen, die ganze Familie, Vater, Mutter, Kinder und sich hier einen richtig tollen Tag machen.
10: Die Infa öffnet morgen um 10 Uhr zum ersten Mal und läuft dann noch bis nächste Woche Sonntag. Ab Sonntag ist der Bahnhof in Stadt-Oldendorf im Kreis Holzminden komplett gesperrt. Grund dafür sind andauernde Gleisarbeiten. Zwischen Kreiensen im Kreis Northeim und Holzminden fahren deswegen laut der Nordwestbahn ab Montag Busse statt Züge. Der Ersatzverkehr ist dann genau 2 Wochen lang im Einsatz. Auch zwischen Holzminden und Paderborn in NRW fahren in den späten Abend- und frühen Morgenstunden sowie in der Nacht ab Montag Busse statt Züge. Und heute Abend wartet auf die Handballer der TSV Hannover-Burgdorf ein echter Härtetest. Um 19 Uhr kommt Flensburg in die ZAG Arena. Die SG Flensburg-Handewitt ist das einzige Team in der Liga, das noch ungeschlagen ist und aktuell 2. in der Tabelle. Die Recken sind 6., sind zu Hause aktuell aber noch ohne Punktverlust.
12: So, wir werfen den Blick aufs Niedersachsen-Wetter. Das hat dir auch schon mal mehr Spaß gemacht, Jan, ne?
13: Ach, das gehört doch alles zum Herbst dazu. Wir müssen uns aber irgendwie langsam wieder ein bisschen dicker anziehen. Die Temperaturen sind noch okay mit 12 Grad in großen Kneten am Bahnhof, 11 Grad im Mellendorf am Eisstadion und 10 in Goslar am Marktplatz. Aber durch den Wind und durch den Regen und so fühlt sich das alles irgendwie ungemütlicher und irgendwie frischer an. Da kommt heute Nachmittag noch einiges runter. Der FFN-3-Tage-Trend fürs Wochenende sieht dann sehr wechselhaft aus. Also Wolken- und Regenschauer zwischendurch. Mit Glück aber auch mal Sonne. Das Ganze bei Top-Temperaturen um die 15 Grad. Zum Start in die neue Woche bleibt es dann meistens trocken.
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12: A1, Osnabrück, Bremen. Zwischen dem Dreieck Stur und dem Bremer Kreuz in beiden Richtungen 6 Kilometer Stau. 40 Minuten müsst ihr mehr einplanen. A2, Hannover Richtung Dortmund. Zwischen Hannover Ost und Wunstorf-Lute 12 Kilometer stocken. Dauert 40 Minuten länger. In der Gegenrichtung der A2, Dortmund Richtung Hannover. Zwischen Bad Nenndorf und Hannover-Langenhagen 18 Kilometer stockend. Eine Stunde müsst ihr mehr einplanen. Die A7, Flensburg Richtung Hamburg, ist zwischen Hamburg-Schnellsen-Nord und dem Dreieck Hamburg-Nordwest nach einem Unfall gesperrt. 25 Kilometer Stau ab Kaltenkirchen aktuell. Richtung Norden braucht er vorm Elbtunnel 40 Minuten länger. A7, Hamburg Richtung Hannover, zwischen Bispingen und Schwarmstedt 20 Kilometer Stau. Das dauert 1,5 Stunden länger. Vorsicht, ein Unfall hat es dann gegeben auf der A7 Hannover Richtung Kassel, zwischen Hedemünden und Lutterberg. A31, Meppen Richtung Gronau, zwischen Wiedmarschen und Lingen. 5 Kilometer Stau, 45 Minuten müsst ihr mehr einplanen. Und die B4 ist in Lüneburg, zwischen der A39 und Lüneburg-Lüne, nach einem Unfall gesperrt gerade.
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12: Haben wir auch zum Beispiel auf der B61 Uchte-Kirchdorf beim Spargelhof in beiden Richtungen. Auch nochmal auf der B61 im Landkreis Diepholz in Neunkirchen, wenn er aus Sulingen kommt. Und in Göttingen auf der Kasseler Landstraße Richtung Innenstadt, Höhe des Stadtfriedhofs wird noch geblitzt. Danke Julian, Mike und Jürgen. Und wenn ihr noch einen Stau oder Blitzer gesehen habt, ruft gern kostenlos an 0800 529 und 4x5. Dankeschön, euch eine gute Fahrt. Man merkt, dass Herbstferienstart ist. Ne? Also wirklich viel, viel los auf den Straßen. Haltet durch, wir sind dabei.
13: Ja, und es wird ja gerade viel über die Schaltsekunde diskutiert. Das ist ja eine zusätzliche Sekunde, die manchmal an unsere Uhr drangehängt wird, damit die Zeit auf unseren Uhren und die Drehung der Erde zusammenpassen.
12: Kriegen wir oft gar nicht mit, aber das ist jetzt nochmal eine Neuerung. Die soll abgeschafft werden. Warum und was Günther, der Treckerfahrer, davon hält, das hört er gleich bei uns. Wir sind Malte und Jan. Moin und schönen Freitagnachmittag. 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

0: Liam bei FFN am Freitagnachmittag läuft am Wochenende garantiert auch auf der ein oder anderen Party bei uns in Niedersachsen. Und jetzt, ihr hört es schon, ne? Wechseln wir das Genre ein bisschen. Es geht in Richtung Country. Die großartige Dasha hat nämlich nach ihrem erfolgreichen Song Austin nachgeliefert. Memo spielen wir euch für mehr Musik und mehr Abwechslung. Der ist neu bei uns.
1: Machen wir aber mal hier für genau eine Sekunde alles aus. Ja, eine Sekunde Stille. Im Radio fühlt sie sich ewig an, oder? Ansonsten ist eine Sekunde aber eben relativ schnell vorbei. Dementsprechend kriegen wir die Schaltsekunde, also die zusätzliche Sekunde, die ab und zu in unsere Zeit eingefügt wird, ja gar nicht mit.
0: Jetzt gerade wird aber sehr, sehr viel über eben diese eine Sekunde diskutiert. Sie soll nämlich abgeschafft werden. Und warum das Ganze? Das erzählt uns unser Lieblingsträgerfahrer. Aber nicht jetzt, sondern erst in einer Sekunde.
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3: Moin, das Problem mit der Zeit ist ja nicht bloß, dass sie vergeht und je älter man wird, kommt einem schneller vor. Die Zeit funktioniert ja selbst nicht so, wie sich so ein Kalender oder so eine Uhr das vorstellt. Bis 1582 lief der julianische Kalender schon 10 Tage kürzer als die Sonnenumdrehung. Da sagte sich Papst Gregor, Schluss mit dem Cheat, jetzt gibt's einen neuen Kalender. Aber weil der Papst ja katholisch ist und der Bär in den Wald scheißt, haben die protestantischen Länder das erstmal nicht mitgemacht. Also waren die bis 1700 ca. 13 Tage eher fertig mit einem Jahr als die Katholiken. An sich hat das aber auch keine Sau gekratzt damals. Der gregorianische Kalender lief bloß 20 Sekunden hinter der Sonne her. Aber wegen Ausgleich mit dem Mond muss es auch immer mal den 28. Februar geschaltet werden. Der 29. sogar. Mann, oh Mann. Jedenfalls muss irgendwas geschaltet werden. Seit einiger Zeit gibt es eine Atomuhr und die läuft so genau, dass sie bemerkt, wie die Erde schummelt und mal eine Sekunde zu langsam rumeiert. Da hat man die Schaltsekunde angehängt, damit es wieder passt. Durch Klima, Trump und was weiß ich dreht sich die Kugel jetzt aber ab und zu eine Sekunde schneller. Müsste man also eine von der Atomuhr abziehen. Aber das geht nicht, weil dann alle Computers durchdrehen und die Börse komplett abkackt. Was machen sie also? Lassen die Schaltsekunde einfach weg. Super Plan. Was nicht passt, wird eben passend gemacht. Sag ich auch immer, wenn ich eine Schraube mit einem Hammer ins Gewinde wämse. Munter bleiben!

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13: Gleich haben wir 17 Uhr und das sind keine guten Zahlen, Christoph Knigge. Immer mehr Jugendliche gehen in Deutschland ohne Abschluss von der Schule.
14: Ja, PISA und weitere Studien zeigen seit einigen Jahren, wie es mit den Schulleistungen in Deutschland bergab geht. Und die Auswirkungen, die werden dann auch am Ende der Schulzeit deutlich.
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14: Im Schuljahr 24/25, da haben 8,4% die Schule ohne mindestens einen Hauptschulabschluss verlassen. Laut Statistischem Bundesamt liegt die Quote damit so hoch wie seit über 20 Jahren nicht mehr, FFN-Reporter Moritz Ott.
16: Im Bundesbildungsministerium sorgt das für Alarm. Der Bund setzt unter anderem aufs Startchancenprogramm. Das soll Schulen extra unterstützen, wo viele Kinder Probleme beim Lernen haben oder aus Familien kommen, die wenig Geld haben. Außerdem soll ein neues Gesetz für Kitas helfen. Der Bundestag hat darüber heute zum ersten Mal beraten. Geplant sind zudem bundesweite Sprachtests in Kitas für Vierjährige.
14: Laut der aktuellen Konjunkturumfrage der Industrie- und Handelskammer Niedersachsen zeigt die Wirtschaft bei uns im Land zwar kleine Lebenszeichen, von einer echten Erholung kann aber keine Rede sein. IHK-Chefin Maike Bielfeld, die sprach heute von einem Wachstum ohne Substanz. Die leicht besseren Zahlen beruhten vor allem auf staatlichen Impulsen.
17: Das Problem ist, dass die Unternehmen auf wirkliche Reformen warten. Sie brauchen Erleichterungen bei den Kosten, sie brauchen weniger Bürokratie, brauchen mehr Investitionen in Infrastruktur.
14: Hauptbremser für die Betriebe bleiben hohe Energiekosten, Bürokratie und teure Arbeitskosten. Mehr als jedes dritte Unternehmen rechnet in den kommenden Monaten sogar mit noch schlechteren Geschäften. Asiatische Billigportale, die bekommen gerade deutlich Gegenwind. Nach neuesten Zahlen des Handelsverbands haben Temu, Shein und AliExpress im dritten Quartal über 35% weniger umgesetzt. Ihr Anteil am Onlinehandel ist von 5,3 auf 3,1% gefallen. Grund sind neue EU-Vorgaben. Jede Sendung ist jetzt zollpflichtig. Dazu kommt eine Pauschale von 3 Euro ab November, zusätzlich 2 Euro Bearbeitungsgebühr. Insgesamt wächst der Onlinehandel zwar noch, aber langsamer. Und unbekannte Beamte haben einen mobilen Blitzer im Landkreis Lüchow-Dannenberg angezündet. Dabei ist laut Polizei ein Schaden von mehreren tausend Euro entstanden. Die Tat ereignete sich gestern Abend in Dannenberg. Die Feuerwehr löschte den Brand. Die Polizei hat nun die Ermittlungen aufgenommen und sucht Zeugen.
13: Wir blicken aufs Niedersachsen-Wetter, Jan, und das wird ein Wochenende, glaube ich, zum Drinbleiben, oder?
7: Nee. Also frische Luft muss auch an solchen Tagen
13: sein.
7: Weil wenn
13: wirklich,
7: du den ganzen Tag nur in der Wohnung bist, finde ich immer, dann wird man so groggy. Ne? Also ab nach draußen, auch wenn da ein bisschen was runterkommt. Heute Nachmittag Regenschauer, vor allem an der Küste viel Wind. Das hier sind die aktuellen Temperaturen in Hannover. 11 Grad am Kröpke gemessen, 12 in Nordenham an der Morsia Mühle und 8 Grad in Bad Sachsa am Bahnhof. Der FFN-3-Tage-Trend. Neben Wolken, Regenschauern, dem ein oder anderen Gewitter gibt es am Wochenende auch mal die sonnigen Momente. Und die nutzen wir am besten aus. Das Ganze so bei Top-Temperaturen um die 15 Grad. Zum Start in die neue Woche bleibt es dann wieder überwiegend trocken.
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13: Die A1 Lübeck-Hamburg wird zwischen dem Kreuz Hamburg-Ost und dem Dreieck Norderelbe wegen Bauarbeiten von heute Abend 21 Uhr bis Montag früh um 5 in beiden Richtungen gesperrt. Aktuell braucht er da schon 30 Minuten länger. Dann A1 Osnabrück-Bremen zwischen dem Dreieck Stur und dem Bremer Kreuz in beiden Richtungen 6 Kilometer Stau, 40 Minuten mehr. A2 Hannover Richtung Dortmund zwischen Hannover-Ost und Wunstorf-Lute 12 Kilometer stockend, 40 Minuten mehr. In der Gegenrichtung der A2 Dortmund Richtung Hannover zwischen Bad Nenndorf und Hannover-Langenhagen 18 Kilometer stockend und eine Stunde mehr. Die A7 Flensburg Richtung Hamburg ist zwischen Hamburg-Schnellsen Nord und dem Dreieck Hamburg-Nordwest nach einem Unfall gesperrt. 25 Kilometer Stau ab Kaltenkirchen. Richtung Norden braucht er vorm Elbtunnel 40 Minuten länger. A7 Hamburg Richtung Hannover zwischen Soltau-Ost und Schwarmstedt 15 Kilometer stockend. Plant eine Dreiviertelstunde bitte mehr ein. Nochmal die 7 Hannover Richtung Kassel zwischen Hedemünden und Lutherberg nach einem Unfall 5 Kilometer Stau. 40 Minuten dauert es länger. Die A31 Meppen Richtung Gronau zwischen Wiedmarsch und Lingen 5 Kilometer Stau. Da müsst ihr eine Dreiviertelstunde mehr einplanen. Und die B4 ist in Lüneburg zwischen der A39 und Lüneburg-Lüne nach einem Unfall gesperrt.
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13: Stehen auf der B61 Uchte-Kirchdorf beim Spargelhof, Blitz beidseitig, und in Göttingen auf der Kasseler Landstraße Richtung Innenstadt beim Stadtfriedhof. Danke an Mike und Jürgen fürs Bescheid geben. Und wenn ihr noch einen Stau oder Blitzer gesehen habt, ruft gern kostenlos an. 0800 529 und 4x5. Danke und gute Fahrt euch.
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13: So, wir geben jetzt nochmal alles hier kurz vom Wochenende zum Start in die Herbstferien. Wir quatschen über typisches Stadionsprecherverhalten in der Welt in 30 Sekunden. Heute ist ja endlich wieder Bundesliga.
7: Dann sagen wir euch, wie ihr euch bei uns ein Rubbellos-Paket sichert. Da haben wir gleich noch einen Tipp für euch. Und ein paar Veranstaltungs-Highlights gibt es auch noch. Das alles in der nächsten Stunde hier bei uns. Mehr Musik, mehr Musik.

0: oder zum Autoscooter passt ja auch perfekt. Geht an diesem Wochenende noch in Oldenburg auf dem Kramermarkt, der läuft noch bis Sonntag. Und Malte, in deiner Heimatstadt Osnabrück ist Sonntag Herbstflohmarkt.
1: Ja, Moskaubad, richtig cool zum Stöbern, das ist traditionell ganz viel los. Und heute auch noch was für die Kids. In Lingen ist ab 19.30 Uhr Kinderdisco im Alten Schlachthof. Komm, ist doch mal Top-Einstand in die Ferien, oder?
0: Ja, da läuft dann wahrscheinlich weniger Freestyler, sondern mehr Taylor Swift. Ja. Und die haben wir jetzt auch für euch, The Fate of Ophelia bei FFN am Freitagnachmittag.
1: Moin.

0: Sagt uns an, was wir mit einer Münze rubbeln. Wenn ihr richtig liegt, schenken wir euch ein bisschen Glück ein Rubbellospaket im Wert von 150 Euro, unter anderem mit Diamant 7 Losen. Aufgepasst, was glaubt ihr, könnte das hier sein?
1: Ja, das könnte erstmal alles sein, klar. Mhm. Aber wir haben ja zwei Tipps für euch. Hat gerade Erntezeit, das grenzt die Sache ja schon mal ein bisschen ein, und mit Biss. Jetzt hören wir nochmal.
0: Also wenn ihr es wisst, dann macht mit, klickt ffn.de, da steht, wie es geht.
1: Die Auflösung dann morgen in der Morningshow am Samstag um 11:45. Ihr habt also noch ein bisschen Zeit, euren Tipp abzugeben. Vielleicht klappt es dann für euch.
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9: Ich bin Maxi Wilsmann, schönen guten Tag. In Hessisch-Oldendorf im Landkreis Hameln-Pyrmont hat ein 41-Jähriger bei einem Streit eine Pistole auf eine Gruppe gerichtet. Die Polizei hat die Waffe gestern dann in seiner Wohnung in einem Schuhschrank gefunden und sichergestellt. Nach ersten Infos ist es eine Druckgaspistole. Zuvor hatte es wohl einen Streit zwischen 3 Jugendlichen und 2 Männern gegeben. Morgen startet auf dem Messegelände in Hannover die Infa. 9 Tage lang dreht sich dann alles um Themen wie Wohnen, Mode, Beauty oder Kulinarik. Mit dabei sind dieses Jahr mehr als 650 Aussteller, darunter auch ein Betrieb aus Hannover, der aus alten Windrädern Möbel baut. Sprecher Lars Penningsdorf blickt voller Vorfreude auf die Messe.
10: Die Infa ist seit über 70 Jahren eine der erfolgreichsten Endverbrauchermessen. Das heißt, keine Fachmesse. Hier kann wirklich jeder kommen, die ganze Familie, Vater, Mutter, Kinder und sich hier einen richtig tollen Tag machen.
9: Die Infa öffnet morgen um 10 Uhr zum ersten Mal und läuft dann noch bis nächste Woche Sonntag. Ab Sonntag ist der Bahnhof in Stadt-Oldendorf im Kreis Holzminden komplett gesperrt. Grund dafür sind andauernde Gleisarbeiten. Zwischen Kreiensen im Kreis Northeim und Holzminden fahren deswegen laut der Nordwestbahn ab Montag Busse statt Züge. Der Ersatzverkehr ist dann genau 2 Wochen lang im Einsatz. Auch zwischen Holzminden und Paderborn in NRW fahren in den späten Abend- und frühen Morgenstunden sowie in der Nacht ab Montag Busse statt Züge. Und heute Abend wartet auf die Handballer der TSV Hannover-Burgdorf ein echter Härtetest. Um 19 Uhr kommt Flensburg in die ZAG Arena. Die SG Flensburg-Handewitt ist das einzige Team in der Liga, das noch ungeschlagen ist und aktuell 2. in der Tabelle. Die Recken sind 6., sind zu Hause aktuell aber noch ohne Punktverlust.
11: Jan, du blickst nochmal aufs Niedersachsenwetter und sagst ein
9: Gemütliche Sofa-Wochenende voraus?
11: Ja, kann man auf jeden Fall machen bei vielen Wolken, Regenschauern, Wind. Aber mit Glück sehen wir am Wochenende auch zwischendurch mal ein bisschen die Sonne. Das alles bei Top-Temperaturen um die 15 Grad. Und heute Nachmittag sieht es ähnlich aus. Auch da kommt einiges an Regen runter. Vor allem an der Küste gibt es viel Wind. Und das hier sind die aktuellen Temperaturen. 11 Grad in Rothenburg am Ratsgymnasium, 9 Grad in Bad Lauterberg am Bismarckturm und 11 Grad gemessen aktuell in Großburgwedel am Krankenhaus.
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9: A1 Osnabrück-Bremen zwischen dem Dreieck Stur und dem Bremer Kreuz in beiden Richtungen 6 Kilometer stockend. 25 Minuten müsst ihr mehr einplanen da. Nochmal die 1 Bremen Richtung Osnabrück. Zwischen Wallenhorst und dem Kreuz Lotte Osnabrück 6 Kilometer Stau. Dauert eine halbe Stunde länger. A2 Hannover Richtung Dortmund zwischen Hannover West und Wunstorf-Lute 6 Kilometer stockend und 20 Minuten mehr. Die A7 Hannover Richtung Flensburg vorm Elbtunnel 7 Kilometer stockend, auch 20 Minuten mehr. A7 Hamburg Richtung Hannover zwischen Bad Fallingbostel und Berghof 10 Kilometer stockend, dauert eine Dreiviertelstunde länger. Nochmal die A7 Hannover Richtung Kassel zwischen Hedemünden und Lutherberg nach einem Unfall 5 Kilometer Stau, 40 Minuten mehr. A31 Meppen Richtung Gronau zwischen Wiedmarsch und Lingen 5 Kilometer Stau, dauert eine Dreiviertelstunde länger. Die A39 Hamburg Richtung Lüneburg zwischen Handorf und Lüneburg Nord 6 Kilometer Stau, 35 Minuten müsst ihr da mehr einplanen. Und die B4 Gifhorn Braunschweig zwischen Ausbüttel und Röttgesbüttel, eine Vollsperrung in beiden Richtungen, da hat es einen Unfall gegeben.
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9: Stehen auf der B61 Uchte-Kirchdorf beim Spargelhof. In beiden Richtungen blitzt es. Und in Göttingen auf der Kasseler Landstraße Richtung Innenstadt beim Stadtfriedhof. Danke an Mike und Jürgen fürs Bescheid geben. Und wenn ihr noch einen Stau oder Blitzer gesehen habt, ruft gern kostenlos an 0800 529 und 4x5. Danke und gute Fahrt.
11: Freut ihr euch auch schon, dass heute die Bundesliga weitergeht nach der langen Länderspielpause? Also Malte redet sehr oft davon heute.
9: Ja.
11: Los, gegen wen spielt dein VfL?
9: Morgen gegen Dresden.
11: Ja!
9: Und weil so viele Fußballfans sich auch freuen, gibt es in der Welt in 30 Sekunden von Jans Herbst heute passend dazu eine Folge über Stadionsprecher. Ist sehr witzig geworden.
11: Freut euch drauf. Wir sind Malte und Jan.
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0: ins Wochenende, in die Herbstferien und durch den Freitagabend geht's mit Kai. FFN am Abend geht gleich los. Kai übernimmt das Studio für euch. Heute Abend spielt in der Bundesliga Dortmund gegen Werder, in der zweiten Liga Braunschweig gegen Kiel, morgen dann Hannover, in Magdeburg und Osnabrück gegen Dresden. Endlich wieder Fußball-Bundesliga.
1: Und was wäre so ein Stadionbesuch ohne die Stadionsprecher? Uns ist aufgefallen, dass die eigentlich immer gleich klingen. Egal in welchem Stadion.
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3: Schießt die eigene Mannschaft ein Tor, koste jeden Vokal voll aus.
4: Tor für!
3: Schießt die gegnerische Mannschaft ein Tor, nuschle den Spielstand irgendwie ganz traurig weg.
5: Achte Spielminute, das 0:1 für die Gäste durch den Spieler mit der Nummer.
3: Nuscheln hilft übrigens auch, damit niemand merkt, dass du gar nicht weißt, wie man viele Spielernamen korrekt ausspricht.
6: Vom Platz geht mit der Nummer 11, Damazuki Kabnam Nudu, neu im Spiel die Nummer 23, Fjallet Pilpöllekel Pratzmetzen.
3: Und schließlich baue immer noch irgendeinen Sponsor ein.
6: Die Nachspielzeit wird präsentiert vom Dachdeckerbetrieb Huber.
3: Immer schön begeistert, ganz egal, wie unwichtig die Information oder der Sponsor auch sein mögen.
6: Dieser Einwurf wird präsentiert von Leons Mutter. Leon, vergiss bitte nachher nicht schon wieder deinen Schal.

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5: Wir haben es 18 Uhr und bis zu 1000 Euro. So viel könnten Fahrschüler durch die Führerscheinreform sparen. Christoph Knigge, das plant zumindest Verkehrsminister Bilger.
6: Ja, der hat nun zum ersten Mal konkrete Zahlen genannt. Und zwar in der Welt. Laut Bilger sind mehrere 100 Euro Ersparnis möglich. Im besten Fall 1000 Euro.
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6: Die Führerscheinklasse B kostet laut Ministerium im Schnitt gerade rund 3.400 Euro. Günstiger soll es werden durch mehr digitalen Theorieunterricht, weniger Papierkram und auch Änderungen bei Theorie- und Praxisprüfung. FFN-Reporter Maxi Wilsmann, aber Bilger macht auch klar, es gibt große regionale Unterschiede.
8: Und wer viele Fahrstunden braucht, der spart am Ende dann doch deutlich weniger. Der Sozialverband Deutschland findet die Pläne gut. Viele junge Leute müssten sich fürs Auto aktuell verschulden und ohne Führerschein werde es in manchen Jobs schwierig, zum Beispiel logischerweise im Fahrdienst oder in der Pflege. Fahrlehrer kritisieren die Reform. Sie warnen vor weniger Sicherheit, wenn zu viel Theorie nur online läuft. Geplanter Start der Führerscheinreform ist dann Anfang nächsten Jahres.
6: Die EU und China haben sich offenbar darauf verständigt, dass deutlich weniger Hybridautos aus China nach Europa kommen. Nach Angaben von EU-Handelskommissar Šefčovič könnten die Lieferungen in die EU dadurch um mehr als die Hälfte sinken. Er sagt, China akzeptiere damit zum ersten Mal eine Exportbremse, ohne dass es davor schon längere Handelsspannungen gab. Konkret soll sich die Zahl der exportierten Fahrzeuge in den kommenden 4 Jahren um einige Millionen reduzieren. Auch China hat eine Erklärung veröffentlicht, darin allerdings nur von einer Einigung bei dem Thema gesprochen, ohne nähere Details zu nennen. Der Anteil der Jugendlichen, die ihre Schulzeit ohne Abschluss beenden, hat den höchsten Wert seit mehr als 20 Jahren erreicht. Das zeigen die neuesten Daten des Statistischen Bundesamts. Im Schuljahr 2024/25, neuere Zahlen liegen noch nicht vor, haben demnach 65.000 Jugendliche die Schule ohne Abschluss verlassen. Und die Länderspielpause ist vorbei. Dieses Wochenende gibt es wieder Liga-Fußball in der Bundesliga. Es Werder Bremen heute Abend in Dortmund zu Gast. In Liga 2, da hat Braunschweig ein Heimspiel gegen Kiel. In einer knappen halben Stunde geht's los. Osnabrück spielt morgen zu Hause gegen Dresden, Hannover in Magdeburg und Wolfsburg in Nürnberg. Die deutschen Fußballerinnen, die haben heute Abend ein Länderspiel gegen Australien. Anpfiff in Karlsruhe ist um 21:30. Am Dienstag, da spielt das DFB-Team dann in Bremen gegen Japan.
5: Bewölkt und ziemlich nass geht es durch den Freitagabend bei uns im Niedersachsenwetter. Teilweise ist es auch ziemlich windig. Heute Nacht werden die Schauer dann weniger. Dazu geht es runter auf bis 7 Grad. Wir haben noch 11 in Jeversen am Kontidrom, in Langenhagen am Flughafen und 12 in Stade am Rathaus. Der FFN-3-Tage-Trend, das Wochenende, ja, bleibt jetzt nicht wirklich trocken. Aber auch nicht ohne Sonne. So kann man es, glaube ich, ganz gut zusammenfassen. Es bleibt beim Herbst Mischmasch und wie heute dann auch so um die 15, 16 Grad.
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5: Ja, typisch Freitag. Ganz gut was los. A1 Lübeck-Hamburg wird zwischen dem Kreuz Hamburg-Ost und dem Dreieck Norderelbe wegen Bauarbeiten von 21 bis Montag früh um 5 in beiden Richtungen gesperrt. Die Strecke, Umleitungen sind für euch eingerichtet. Dann A1 Osnabrück-Bremen zwischen dem Dreieck Stur und dem Bremer Kreuz in beiden Richtungen 6 Kilometer stockend. 25 Minuten dauert es da länger. Wir sind auf der A1 Bremen Richtung Osnabrück, zwischen Wallenhorst und dem Kreuz Lotte-Osnabrück, 6 Kilometer Stau, eine halbe Stunde plus. Die braucht ihr auch länger, wenn ihr auf der A7 unterwegs seid, Hamburg Richtung Hannover, zwischen dem Dreieck Walsrode und Berghof stockt es auf 10 Kilometern. A7 Hannover-Kassel, zwischen Hedemünden und Lutherberg nach einem Unfall, 5 Kilometer Stau, auch da leider 40 Minuten plus. Und A31 Meppen Richtung Gronau, zwischen Wiedmarschen und Lingen, 5 Kilometer Stau, macht 25 Minuten plus.
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5: Im Kreis Kloppenburg, zwischen Hemmelte und Stapelfeld, beim Gemüsehof, da sind 80 erlaubt. Danke Steffi fürs Melden und wenn ihr noch was seht, ruft durch, es ist kostenlos für euch. 0800 529 und 4x5. Danke und euch weiterhin eine gute und vor allem sichere Fahrt.
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5: Rein geht's ins Wochenende und das in der nächsten halben Stunde mit Purple Disco Machine und Kungs. Freut euch auf die großartige Alanis Morissette. Lucas Graham ist mit am Start und los geht's jetzt erstmal mit einer ganz fantastischen Version von I Wanna Dance With Somebody. Callum Scott und Whitney Houston jetzt für euch. Für einen ganz entspannten Freitagabend.

0: ganz entspannt geht es rein ins Wochenende. Schönen Freitag und meine Güte, was war das hier bei FFN bitte in den letzten Wochen? Was war da bitte schön los? Wir haben ganz Niedersachsen zum Miträtseln gebracht, denn wir wollten von euch eine Sache wissen.
1: 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Yeah.
0: Das hat so viel Spaß gemacht. Ein Promi hat mit leicht verfremdeter Stimme was für uns gesungen. Und wenn ihr rausgefunden habt, wer es war, haben wir euer Konto mit ordentlich Knete gefüllt. Und so viele Promis waren mit dabei, hört mal.
2: Ja, genau, Micky Krause in zu Hause.
3: Ihr habt richtig geraten. Beste Grüße.
4: Ich bin die Stimme hinter über den Wolken. Ulrike von der Gröben.
5: Da habt ihr wohl recht gehabt. Ich bin es, Oliver Pocher.
6: Hier ist Musti. Well done.
7: Ich war und bin die Stimme hinter Bailando. Hier ist Comedian Matze Knoll.
8: Die Stimme hinter Come Fly With Me war ich, Oliver Kalkofe.
9: Ich bin Sebastian Fitzek, genau richtig geraten. Ich bin die Stimme hinter
8: Come Fly With Me war ich,

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4: Ich bin Maxi Wilsmann, schönen guten Abend. Die deutsche Wirtschaft ist zuletzt stärker gewachsen als erwartet. Diese Meldung hat diese Woche bei vielen für etwas bessere Laune gesorgt. Bei uns in Niedersachsen wird das von der Industrie- und Handelskammer aber weiter kritisch gesehen. Die IHK blickt mit Skepsis auf die wirtschaftliche Lage bei uns in Niedersachsen. FFN Niedersachsen-Reporter Moritz Ort. Laut der aktuellen Herbstumfrage schätzt nur jedes fünfte Unternehmen seine Lage wieder etwas besser ein.
5: Ja, von einem echten Aufschwung ist Niedersachsen also noch weit entfernt. Hauptgründe dafür seien anhaltende hohe Energiepreise, Bürokratie und fehlende politische Reformen. Die Erwartungen bleiben verhalten. Mehr als 30% der Betriebe befürchten für die kommenden Monate sogar noch schlechtere Geschäfte. Besonders hart trifft die Kaufzurückhaltung der Menschen aktuell den Einzelhandel, während das Gastgewerbe zumindest auf eine ordentliche Sommersaison zurückblickt. IHK Niedersachsen-Chefin Maike Bierfeld erwartet Reaktionen von der Politik.
6: Wir fordern auch das schon sehr, sehr lange, dass wir einfach wegkommen von den hohen Abgaben. Die Arbeitskosten sind viel zu hoch. Wir müssen die Steuern senken. Wir müssen Bürokratie abbauen, Verfahren erleichtern und vor allen Dingen wirklich den Standort nach vorne bringen und die Reform jetzt.
5: Ja, bis es soweit ist, geht das Warten auf spürbare Erleichterungen für die Unternehmen bei uns in Niedersachsen vorerst aber weiter.
4: Bei der medizinischen Forschung könnte Niedersachsen demnächst eine tragende Rolle übernehmen. Vor 4 Jahren hat ja ein globaler Ausbruch die Viruserkrankung Mpox weltweit auf das Radar gebracht. Damals wurden die Viren noch als Affenpocken bezeichnet. Und die TU Braunschweig, die ist jetzt dabei, einen Impfstoff gegen die Pocken zu entwickeln. FFN Niedersachsen-Reporterin Carina Hohnholt, der soll künftig aber nicht nur gegen Mpox-Viren schützen.
3: Ja, sondern auch gegen Menschenpocken. Die gelten ja eigentlich seit den 80er Jahren als ausgerottet. Weil aber nicht mehr routinemäßig dagegen geimpft wird, haben heute vor allem jüngere Menschen keinen Impfschutz mehr gegen die Pocken. Die Forscherinnen und Forscher der TU Braunschweig und des Helmholtz-Zentrums für Infektionsforschung wollen nun einen Impfstoff entwickeln, der gleichzeitig gegen Mpox und Menschenpocken wirkt. Dafür hat die EU 13,5 Millionen Euro an Fördergeldern bereitgestellt. Im Unterschied zu Menschenpocken werden Mpox-Viren nicht nur von Mensch zu Mensch, sondern auch von Tier zu Mensch übertragen. Die Infektion verläuft laut dem HZI meistens mild. Für Kinder, Schwangere und Menschen mit Vorerkrankung kann sie aber schwer bzw. tödlich verlaufen.
4: Weitere Meldungen des Tages hat FFN Niedersachsen-Reporterin Gina Kämmerer zusammengefasst. Hier kommt der Kurznachrichtenüberblick.
7: Volkswagen muss eine Strafe in Höhe von 1,2 Millionen Euro zahlen. Vor 3 Jahren hatte die Aktiengesellschaft eine deutlich höhere Gewinnerwartung als ursprünglich angenommen. Unternehmen müssen das unverzüglich mitteilen und das hatte VW damals nicht getan. Nach dem Rücktritt von SPD-Politiker Stefan Politze sucht die größte Fraktion im Niedersächsischen Landtag einen neuen Chef. Das dürfte sich aber etwas ziehen. Wie aus der Partei zu hören ist, gibt es keinen designierten Nachfolger. Der Niedersächsische Landtag kommt das nächste Mal Mitte November zusammen. Und mehr als 100.000 Euro hat die Polizei jetzt bei einer Fahrzeugkontrolle auf der A1 bei Rothenburg gefunden. Die lagen verpackt in einer Fastfood-Tüte in einem der kontrollierten Autos. Woher das Geld stammt, ist laut der Polizei noch unklar. Neben dem Geld hat die Polizei bei der Kontrolle in mehreren Autos auch Drogen gefunden.
4: An den Schulen in Niedersachsen kehrt in den nächsten Tagen erstmal wieder etwas Ruhe ein. Heute ist der letzte Schultag vor den Herbstferien gewesen und jetzt heißt es erstmal für 2 Wochen keine Hausaufgaben und etwas entspannen. Für einige Familien geht es da auch nochmal in den Urlaub, teilweise auch innerhalb von Deutschland. FFN Niedersachsen-Reporter Nils Becker, das bedeutet auch, dass die Straßen ab heute wieder voller sind.
8: Denn nicht nur wir starten in die Herbstferien, sondern mit uns auch Bremen, Sachsen, Schleswig-Holstein und Thüringen. Deswegen sagt der ADAC auch ein sehr staureiches Wochenende voraus. Das liegt aber nicht nur an dem Start der Herbstferien, sondern auch an einigen Sperrungen. Unter anderem ist ab morgen früh die A1 zwischen Vechta und Kloppenburg komplett gesperrt. Und auch in Hamburg ist ab heute ein Teil der A1 dicht. Dort führt die Umleitung durch die A7 durch den Elbtunnel, heißt, da kann es auch voller werden. Dazu kommen noch einige Baustellen, vor allem auf der A7 bei Hildesheim und zwischen Hannover und Hamburg. Aber auch auf der A2 und der A352 kann es wegen Baustellen voll werden.
4: Ja, und solltet ihr am Wochenende oder auf dem Weg in den Urlaub im Stau stehen, dann wünschen wir euch auf jeden Fall, dass ihr gut durchhaltet und dann auch heile an euer Ziel kommt. Das war der Tag in Niedersachsen heute. 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
9: Und damit sind wir beim Niedersachsenwetter und das ist, ja, fällt relativ bescheiden aus. Also macht es euch ruhig, kuschelig zu Hause. Wir haben viele Wolken, immer mal wieder auch Schauer und teilweise ist es auch recht windig. Heute Nacht lässt der Regen danach, dazu geht es runter auf bis 7 Grad. Noch haben wir 9 in Göttingen am Gänseliesel, 11 in Hildesheim am Marktplatz und 6 in Braunlage beim Wurmberg. Der FFN 3-Tage-Trend. Ja, das Wochenende bringt uns dann Herbstmischmasch mit Regenwolken und kleinen Sonnenlicken und die Temperaturen erreichen so um die 14, 15 Grad.
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9: A1 Osnabrück-Bremen zwischen dem Dreieck Stuhr und dem Bremer Kreuz in beiden Richtungen 6 Kilometer stockend, macht damals 20 Minuten mehr. Dann A1 Bremen Richtung Osnabrück zwischen Wallenhorst und dem Kreuz Lotte-Osnabrück staut es sich auf 4 Kilometern 20 Minuten plus. A7 Hamburg-Hannover zwischen dem Dreieck Walsrode und Berghof 8 Kilometer stockend, 25 Minuten plus. A7 Hannover Richtung Kassel zwischen Hedemünden und Lutherberg nach einem Unfall 5 Kilometer Stau, auch da eine halbe Stunde mehr mit einplanen. Die A31 leer Richtung Emden ist zwischen Riepe und Emden-Ost wegen Bauarbeiten bis Montag früh um 6 dicht und A31 Meppen Richtung Gronau zwischen Wiedmarschen und Lingen staut es sich auf 5 Kilometern, auch da 25 Minuten mal mehr mit einplanen.
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9: Nichts gemeldet. Falls ihr noch was habt, ruft gerne durch. Staus oder auch Blitzer. Die Nummer ist für euch kostenlos. 0800 529 und 4x5. Danke und euch weiterhin eine gute und sichere Fahrt rein ins Wochenende. Hier mit uns zusammen mit FFN. Kai hier, ich grüße euch. Hallo.

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0: Linkin Park hier bei FFN, das ist mehr Musik und für mehr Abwechslung gibt's gleich die fantastische Miley Cyrus. Freut euch auf Best Partial. Toller Song, neu hier bei uns.
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0: In Deutschland bekommt jeder 16. Bürgergeld und einige schämen sich dafür oder beantragen die Unterstützung erst gar nicht. Kirchenkreissozialarbeiter Markus Spindler von der Diakonie Einberg hat jeden Tag in seiner Beratung mit Menschen zu tun, die Sozialleistungen beziehen. Für ihn steckt das Problem direkt im Wort.
2: Scham hat vom Wortstamm ja auch etwas mit Schande zu tun. Und in unserer Leistungsgesellschaft ist es halt immer noch eine Schande, Hilfe anzunehmen. Das ist halt ein großes Problem für viele Menschen. Und gerade diejenigen, die noch nie auf Leistungen und Hilfe angewiesen sind, waren, haben ganz große Probleme damit, einmal diesen Antrag zu stellen oder zu einer Beratungsstelle zu gehen und sich Hilfe zu organisieren.
0: Außerdem spielen für den Experten vor allem auch Vorurteile dabei eine große Rolle.
2: Alle, die nicht arbeiten, sind faul oder strengen sich nicht genug an. Diese Zuschreibungen von außen, diese externen Faktoren sind halt tatsächlich auch sehr bedeutsam, wenn es darum geht, dass Menschen die Leistungen, die sie eigentlich beanspruchen sollten und auf die sie einen Anspruch haben, dann nicht in Anspruch nehmen.
0: Oft landen Menschen völlig unfreiwillig in solchen Lebenssituationen. So geht es auch Sebastian aus dem Kreis Peine. Früher ist er oft mit Freunden essen gegangen, das ist aber schon lange nicht mehr drin für ihn, sagt er.
3: Es geht nicht mehr. Ich kann mich, selbst wenn ich irgendwie eine billige Currywurst nehmen würde und irgendwie ein Alster dazu oder so, dann sind das trotzdem irgendwie 10 Euro. Das kann ich mir eigentlich gar nicht erlauben. Aber es ist halt irgendwie einfach momentan Leben, was ich nie haben wollte, aber wo man halt einfach so dumm, wenn viele Sachen dumm passieren, aufeinander kommen, einfach reinrutschen kann.
0: Hilfe und Tipps auch zur Antragstellung gibt es unter anderem bei den Sozialberatungsstellen der Wohlfahrtsverbände in Niedersachsen.
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2: Gleich 19 Uhr und 3 Wochen lang gab es keinen Liga-Fußball, Christoph Knigge. Jetzt ist die Länderspielpause aber vorbei.
3: Ja, und in Liga 2, da war vor einer halben Stunde Anstoß. Braunschweig hat Kiel zu Gast und aktuell steht es 1:0 für die Eintracht. Und damit zu allem, was sonst noch heute Abend wichtig ist.
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4: SPD, Linke und Grüne haben ihre Sondierungsgespräche in Mecklenburg-Vorpommern erfolgreich beendet. Die Verhandlungsführer der drei Parteien empfahlen ihren Gremien die Aufnahme von Koalitionsverhandlungen. Damit steuert Mecklenburg-Vorpommern auf die erste rot-rot-grüne Landesregierung in der Geschichte des Bundeslandes zu. Die Landesvorstände von SPD und Linken wollen heute Abend in separaten Sitzungen den Eintritt in Koalitionsverhandlungen beschließen. Die Grünen stimmen dann morgen auf einem kleinen Parteitag in Rostock ab. Im März 2023, da hat VW seine Anleger mit einer optimistischen Prognose überrascht. Doch laut der Bundesanstalt für Finanzdienstleistungsaufsicht war diese Mitteilung nicht ganz korrekt. Deswegen muss VW jetzt eine Strafe von 1,2 Millionen Euro zahlen, FFN Niedersachsen-Reporter Nikita Makarov.
5: Der Ausblick von VW lag nach Einschätzung der BaFin deutlich über den Erwartungen des Marktes. Laut Behörde hätte VW seinen Aktionären damals sofort mitteilen müssen, wie sich das Geschäft entwickelt und nicht, wie VW es getan hat, in einer einfachen Pressemitteilung. VW hat das Bußgeld auch akzeptiert, um das Verfahren zu beenden. Der Konzern ist trotzdem immer noch der Auffassung, seine Veröffentlichungspflicht eingehalten zu haben. Der VW-Aktienkurs ist im März vor 3,5 Jahren an einem Tag um mehr als 10% angestiegen.
4: Führerschein machen ist in Deutschland gerade richtig teuer. Im Schnitt kostet Klasse B rund 3.400 Euro. Verkehrsminister Bilger, da sagte jetzt in der Welt, mit der geplanten Reform könnten Fahrschülerinnen und Fahrschüler mehrere hundert Euro sparen, im besten Fall sogar bis zu 1.000. Das soll vor allem durch mehr digitalen Theorieunterricht, weniger Papierkram und Änderungen bei den Prüfungen klappen. Bilger bremst aber auch die Erwartungen, es gebe große regionale Unterschiede und wer mehr Fahrstunden braucht als andere, der spart am Ende weniger. Unbekannte haben einen mobilen Blitzer im Landkreis Lüchow-Dannenberg angezündet. Dabei ist laut Polizei ein Schaden von mehreren tausend Euro entstanden. Die Tat ereignete sich gestern Abend in Dannenberg. Die Feuerwehr löschte den Brand. Die Polizei hat die Ermittlungen aufgenommen und sucht Zeugen.
2: Wir schauen mal eben aufs Niedersachsen-Wetter und das ist gar nicht mal so gemütlich. Bewölkt und nass geht's durch den Freitagabend im Niedersachsen-Wetter. Teilweise ist es auch ziemlich windig. Heute Nacht werden die Schauer dann weniger. Dazu geht's runter auf bis 7 Grad. Wir haben noch 13 in Osnabrück am Rathaus, 12 in Nienburg an der Weser und 11 sind es in Celle am Schloss. Der FFN-3-Tage-Trend. Mal Regen, mal Sonne. So sieht's am Wochenende aus. Bleibt also wechselhaft und das bei Höchstwerten so um die 14, 15 Grad zwischendurch. Gibt's aber auch zumindest immer mal wieder so ein bisschen Sonne.
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2: Die A1 Lübeck-Hamburg wird zwischen dem Kreuz Hamburg-Ost und dem Dreieck Norderelbe wegen Bauarbeiten von 21 bis Montag früh um 5 beidseitig gesperrt. Umleitungen sind eingerichtet. A7 Hamburg-Hannover zwischen dem Dreieck Walsrode und Berghof stockt es auf 8 Kilometern. 25 Minuten braucht ihr da länger. Dann A7 Hannover-Kassel zwischen Hedemünden und Lutherberg nach einem Unfall 5 Kilometer Stau, eine halbe Stunde plus. A31 Meppen-Gronau zwischen Wiedmarschen und Lingen 2 Kilometer Stau, 10 Minuten mehr. Und Vorsicht, es hat einen Unfall gegeben auf der A37. Hannover Richtung Burgdorf, zwischen dem Kreuz Hannover-Kirchhorst und Beinhorn.
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2: Nichts gemeldet. Falls ihr was habt noch, ruft gerne durch. Es ist kostenlos für euch. 0800 529 und 4x5. Danke und euch eine gute Fahrt.
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2: Wochenende, Herbstferien und vielleicht ein kleines Gläschen Wein gleich. Und der muss ja auch gar nicht von der Mosel kommen. Auch bei uns in Niedersachsen wächst Wein. Und wir waren beim Weingut Wümme im Kreis Rothenburg und haben rausgefunden, was unseren niedersächsischen Wein so besonders macht. Gleich.

0: Dominiers hier bei FFN für euren Start ins Wochenende. Das ist mehr Musik und mehr Abwechslung bekommt ihr gleich von der fantastischen Tiffany Harris. Freut euch auf Find Me, neu hier bei uns. Wir starten zusammen rein ins Wochenende. Vielleicht habt ihr auch schon eine Flasche Wein kalt gestellt oder auch schon das erste Gläschen für euch. Für viele heißt es ja auch endlich Herbstferien. Und wenn Wein, dann doch wohl aus Niedersachsen. Wir waren beim Weingut Wümme im Kreis Rothenburg. Hier ist gerade Weinlese. Und Carsten Kasburg hatte zusammen mit seinen Freunden die Idee zum Weingut.
1: Wir wollen uns ja gar nicht so sehr mit den klassischen Anbaugebieten messen, sondern wir wollen unseren eigenen typischen norddeutschen Wein machen. Er wird sicherlich von der Säure her immer ein bisschen präsenter sein bei den meisten Rebsorten. Wir haben ein ganz anderes Klima, wir haben andere Bodenverhältnisse und dadurch wird dieser Wein auch immer ein bisschen anders schmecken.
0: Durch den Klimawandel wird der Weinanbau in Niedersachsen normaler, aber mit ganz eigenen Rebsorten.
1: Man kennt natürlich Riesling oder Weißburgunder und in Niedersachsen werden sehr viele sogenannte Zukunftsreben oder auch Piwis gepflanzt. Dazu gehört der Solaris, der Sauvignac oder auch der Pinotin. Also Sauvignac ist tatsächlich eine Kreuzung aus Sauvignon Blanc und Riesling. Und beim Pinotin, da steckt tatsächlich das Wort Pinot Noir, also Spätburgunder drin.
0: Ja, Niedersachsen ist eben Agrarland Nummer 1. Von der Zuckerrübe bis zur Weinerbe. 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Prost!

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1: Ich bin Maxi Wilsmann, schönen guten Abend. Die deutsche Wirtschaft ist zuletzt stärker gewachsen als erwartet. Diese Meldung hat diese Woche bei vielen für etwas bessere Laune gesorgt. Bei uns in Niedersachsen wird das von der Industrie- und Handelskammer aber weiter kritisch gesehen. Die IHK blickt mit Skepsis auf die wirtschaftliche Lage bei uns in Niedersachsen. FFN Niedersachsen-Reporter Moritz Ort. Laut der aktuellen Herbstumfrage schätzt nur jedes fünfte Unternehmen seine Lage wieder etwas besser ein.
2: Ja, von einem echten Aufschwung ist Niedersachsen also noch weit entfernt. Hauptgründe dafür seien anhaltende hohe Energiepreise, Bürokratie und fehlende politische Reformen. Die Erwartungen bleiben verhalten. Mehr als 30% der Betriebe befürchten für die kommenden Monate sogar noch schlechtere Geschäfte. Besonders hart trifft die Kaufzurückhaltung der Menschen aktuell den Einzelhandel, während das Gastgewerbe zumindest auf eine ordentliche Sommersaison zurückblickt. IHK Niedersachsen-Chefin Maike Bierfeld erwartet Reaktionen von der Politik.
3: Wir fordern auch das schon sehr, sehr lange, dass wir einfach wegkommen von den hohen Abgaben. Die Arbeitskosten sind viel zu hoch. Wir müssen die Steuern senken. Wir müssen Bürokratie abbauen, Verfahren erleichtern und vor allen Dingen wirklich den Standort nach vorne bringen und die Reform jetzt.
2: Ja, bis es soweit ist, geht das Warten auf spürbare Erleichterungen für die Unternehmen bei uns in Niedersachsen vorerst aber weiter.
1: Bei der medizinischen Forschung könnte Niedersachsen demnächst eine tragende Rolle übernehmen. Vor 4 Jahren hat ja ein globaler Ausbruch die Viruserkrankung Mpox weltweit auf das Radar gebracht. Damals wurden die Viren noch als Affenpocken bezeichnet. Und die TU Braunschweig, die ist jetzt dabei, einen Impfstoff gegen die Pocken zu entwickeln. FFN Niedersachsen-Reporterin Carina Hohnholz, der soll künftig aber nicht nur gegen Mpox-Viren schützen.
4: Ja, sondern auch gegen Menschenpocken. Die gelten ja eigentlich seit den 80er Jahren als ausgerottet. Weil aber nicht mehr routinemäßig dagegen geimpft wird, haben heute vor allem jüngere Menschen keinen Impfschutz mehr gegen die Pocken. Die Forscherinnen und Forscher der TU Braunschweig und des Helmholtz-Zentrums für Infektionsforschung wollen nun einen Impfstoff entwickeln, der gleichzeitig gegen Mpox und Menschenpocken wirkt. Dafür hat die EU 13,5 Millionen Euro an Fördergeldern bereitgestellt. Im Unterschied zu Menschenpocken werden Mpox-Viren nicht nur von Mensch zu Mensch, sondern auch von Tier zu Mensch übertragen. Die Infektion verläuft laut dem HZI meistens mild. Für Kinder, Schwangere und Menschen mit Vorerkrankung kann sie aber schwer bzw. tödlich verlaufen.
1: Weitere Meldungen des Tages hat FFN Niedersachsen-Reporterin Gina Kämmerer zusammengefasst. Hier kommt der Kurznachrichtenüberblick.
5: Volkswagen muss eine Strafe in Höhe von 1,2 Millionen Euro zahlen. Vor 3 Jahren hatte die Aktiengesellschaft eine deutlich höhere Gewinnerwartung als ursprünglich angenommen. Unternehmen müssen das unverzüglich mitteilen und das hatte VW damals nicht getan. Nach dem Rücktritt von SPD-Politiker Stefan Politze sucht die größte Fraktion im Niedersächsischen Landtag einen neuen Chef. Das dürfte sich aber etwas ziehen. Wie aus der Partei zu hören ist, gibt es keinen designierten Nachfolger. Der Niedersächsische Landtag kommt das nächste Mal Mitte November zusammen. Und mehr als 100.000 Euro hat die Polizei jetzt bei einer Fahrzeugkontrolle auf der A1 bei Rothenburg gefunden. Die lagen verpackt in einer Fastfood-Tüte in einem der kontrollierten Autos. Woher das Geld stammt, ist laut der Polizei noch unklar. Neben dem Geld hat die Polizei bei der Kontrolle in mehreren Autos auch Drogen gefunden.
1: An den Schulen in Niedersachsen kehrt in den nächsten Tagen erstmal wieder etwas Ruhe ein. Heute ist der letzte Schultag vor den Herbstferien gewesen und jetzt heißt es erstmal für 2 Wochen keine Hausaufgaben und etwas entspannen. Für einige Familien geht es da auch nochmal in den Urlaub, teilweise auch innerhalb von Deutschland. FFN Niedersachsen-Reporter Nils Becker, das bedeutet auch, dass die Straßen ab heute wieder voller sind.
6: Denn nicht nur wir starten in die Herbstferien, sondern mit uns auch Bremen, Sachsen, Schleswig-Holstein und Thüringen. Deswegen sagt der ADAC auch ein sehr staureiches Wochenende voraus. Das liegt aber nicht nur an dem Start der Herbstferien, sondern auch an einigen Sperrungen. Unter anderem ist ab morgen früh die A1 zwischen Vechta und Kloppenburg komplett gesperrt. Und auch in Hamburg ist ab heute ein Teil der A1 dicht. Dort führt die Umleitung durch die A7 durch den Elbtunnel, heißt, da kann es auch voller werden. Und dazu kommen noch einige Baustellen, vor allem auf der A7 bei Hildesheim und zwischen Hannover und Hamburg, aber auch auf der A2 und der A352 kann es wegen Baustellen voll werden.
1: Ja, und solltet ihr am Wochenende oder auf dem Weg in den Urlaub im Stau stehen, dann wünschen wir euch auf jeden Fall, dass ihr gut durchhaltet und dann auch heile an euer Ziel kommt. Das war der Tag in Niedersachsen heute. 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
7: Bewölkt und stellenweise auch immer mal wieder nass geht's durch den Freitagabend im Niedersachsen-Wetter. Teils ist es auch recht windig. Heute Nacht werden die Schauer dann weniger. Dazu geht's runter auf bis 7 Grad. Das sind die Tiefstwerte. Wir haben noch 13 in Stade am Rathaus, 12 in Jeversen am Kontidrom und auch in Langenhagen am Flughafen 12 Grad. Der FFN 3-Tage-Trend. Das Wochenende bleibt nicht trocken. Aber auch nicht ohne Sonne, das muss man dazu sagen. Es bleibt also bei einem Herbstmischmasch und dann auch so wie heute bei um die 16, 17 Grad.
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7: Die A1 Lübeck-Hamburg wird zwischen dem Kreuz Hamburg-Ost und dem Dreieck Norderelbe wegen Bauarbeiten von 21 bis Montag früh um 5 beidseitig gesperrt. Ihr werdet vor Ort umgeleitet. Dann A7 Hamburg-Hannover zwischen dem Dreieck Walsrode und Berghof 8 Kilometer stocken, 25 Minuten plus. A7 Hannover-Kassel zwischen Hedemünden und Lutterberg nach einem Unfall noch 2 Kilometer Stau, 10 Minuten mehr. Und einen Unfall hat es auch gegeben auf der A37 Hannover Richtung Burgdorf zwischen dem Kreuz Hannover-Kirchhorst und Beinhorn.
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7: Nichts gemeldet, falls ihr noch was habt, ruft gerne durch, kostenlos 0800 529 und 4x5. Danke und euch weiterhin eine gute und sichere Fahrt ins Wochenende. Kai hier, hi.
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0: The Final Countdown. Was ein Klassiker hier bei FFN. Und eine Art Klassiker gibt's jetzt auch.
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2: Hey, Günther! Moin. Das Problem mit der Zeit ist ja nicht bloß, dass sie vergeht und je älter man wird, kommt einem schneller vor. Die Zeit funktioniert ja selbst nicht so, wie sich so ein Kalender oder so eine Uhr das vorstellt. Bis 1582 lief der julianische Kalender schon 10 Tage kürzer als die Sonnenumdrehung. Da sagte sich Papst Gregor, Schluss mit dem Cheat, jetzt gibt's einen neuen Kalender. Aber weil der Papst ja katholisch ist und der Bär in den Wald scheißt, haben die protestantischen Länder das erstmal nicht mitgemacht. Also waren die bis 1700 ca. 13 Tage eher fertig mit einem Jahr als die Katholiken. An sich hat das aber auch keine Sau gekratzt damals. Der gregorianische Kalender lief bloß 20 Sekunden hinter der Sonne her. Aber wegen Ausgleich mit dem Mond muss es auch immer mal den 28. Februar geschaltet werden. Der 29. sogar. Mann, oh Mann. Jedenfalls muss irgendwas geschaltet werden. Seit einiger Zeit gibt es eine Atomuhr und die läuft so genau, dass sie bemerkt, wie die Erde schummelt und mal eine Sekunde zu langsam rumeiert. Da hat man die Schaltsekunde angehängt, damit es wieder passt. Durch Klima, Trump und was weiß ich dreht sich die Kugel jetzt aber ab und zu eine Sekunde schneller. Müsste man also eine von der Atomuhr abziehen. Aber das geht nicht, weil dann alle Computers durchdrehen und die Börse komplett abkackt. Was machen sie also? Lassen die Schaltsekunde einfach weg. Super Plan. Was nicht passt, wird eben passend gemacht. Sag ich auch immer, wenn ich eine Schraube mit einem Hammer ins Gewinde wämse. Munter bleiben!

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2: Es ist 20 Uhr und sie ist vorbei, die lange Länderspielpause, Christoph Knigge. Jetzt ist wieder Bundesliga-Zeit.
7: Ja, in einer halben Stunde, da spielt Werder Bremen in Dortmund und in Liga 2, da hat Eintracht Braunschweig gerade Kiel zu Gast, 70 Minuten gespielt und die Eintracht führt weiter 1:0. Jetzt die weiteren Themen von heute Abend.
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7: Immer mehr Jugendliche gehen in Deutschland ohne Abschluss von der Schule. Im Schuljahr 2024-25 haben 8,4% die Schule ohne mindestens einen Hauptschulabschluss verlassen. Laut Statistischem Bundesamt liegt die Quote damit so hoch wie seit über 20 Jahren nicht mehr. FFN-Reporter Moritz Ott.
8: Im Bundesbildungsministerium sorgt das für Alarm. Der Bund setzt unter anderem aufs Startchancenprogramm. Das soll Schulen extra unterstützen, wo viele Kinder Probleme beim Lernen haben oder aus Familien kommen, die wenig Geld haben. Außerdem soll ein neues Gesetz für Kitas helfen. Der Bundestag hat darüber heute zum ersten Mal beraten. Geplant sind zudem bundesweite Sprachtests in Kitas für Vierjährige.
7: SPD, Linke und Grüne haben ihre Sondierungsgespräche in Mecklenburg-Vorpommern erfolgreich beendet. Die Verhandlungsführer der drei Parteien empfehlen ihren Gremien nun die Aufnahme von Koalitionsverhandlungen. Die Landesvorstände von SPD und Linken wollen noch heute Abend in separaten Sitzungen den Eintritt in Koalitionsverhandlungen beschließen. Die Grünen stimmen morgen auf einem kleinen Parteitag in Rostock ab. Die EU und China haben sich offenbar darauf verständigt, dass deutlich weniger Hybridautos aus China nach Europa kommen. Nach Angaben von EU-Handelskommissar Šefčovič könnten die Lieferungen in die EU dadurch um mehr als die Hälfte sinken. Er sagt, China akzeptiere damit zum ersten Mal eine Exportbremse, ohne dass es davor schon längere Handelsspannungen gab. Konkret soll sich die Zahl der exportierten Fahrzeuge in den kommenden 4 Jahren um einige Millionen reduzieren. Auch China hat eine Erklärung veröffentlicht, darin allerdings nur von einer Einigung bei dem Thema gesprochen, ohne nähere Details zu nennen. Und die US-Regierung hat Sanktionen gegen den Internationalen Strafgerichtshof verhängt. Man werde Transaktionen mit dem Gericht untersagen, seine Ressourcen abschneiden und seine Handlungsfähigkeit einschränken, teilte das US-Außenministerium mit. Die Ankündigung kam nur wenige Stunden, nachdem heute bekannt wurde, dass der Friedensnobelpreis dieses Jahr an die südafrikanische Juristin Pillay geht. Sie war von 2003 bis 2008 Richterin an dem Gericht.
2: Viele Wolken, immer mal wieder Schauer und dazu ist es auch relativ windig im Niedersachsenwetter. Heute Nacht lässt der Regen dann langsam nach, dazu geht's runter auf bis 7 Grad. Wir haben noch 10 und zwar in Göttingen am Gänsediesel, 12 in Hildesheim am Marktplatz und 7 auch nur noch in Braunlage am Wurmberg. Der FFN-3-Tage-Trend. Das Wochenende bringt dann Herbst-Mischmasch mit und zwar Regen, Wolken, kleine Sonnenlücken aber auch und die Temperaturen bei 14 bis 16 Grad.
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2: Die A1 Lübeck-Hamburg wird zwischen dem Kreuz Hamburg-Ost und dem Dreieck Norderelbe wegen Bauarbeiten von 21 bis Montag früh um 5 beidseitig gesperrt. Ihr werdet vor Ort umgeleitet. A7 Hannover-Kassel zwischen Hedemünden und Lutherberg nach einem Unfall 5 Kilometer Stau macht eine halbe Stunde plus. Und Vorsicht, ein Unfall hat es auch gegeben auf der A37 Hannover-Burgdorf zwischen dem Kreuz Hannover-Kirchhorst und Beinhorn.
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2: Nichts gemeldet, euch eine gute Fahrt.
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9: Und in dieser halben Stunde mit Falco, Out of the Dark. Was ein Mega-Klassiker. Außerdem mit dabei Ava Max, Nelly Furtado und Ray Garvey. Und los geht's jetzt mit Bebe Rexha, New Religion. Euch damit einen schönen Freitagabend.

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0: gut rein ins Wochenende, ihr Lieben.
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0: 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Unsere Carmen ist nämlich zurück aus der Babypause. Ab Montag hört ihr sie dann jeden Tag bei FFN am Vormittag. Immer ab 10 hier bei uns. Wir freuen uns tierisch drauf.

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1: Ich bin Jonas Pape, schönen guten Abend. Im Untergrund der hannoverschen Nordstadt ist Forschern der Leibniz-Uni ein echter Durchbruch gelungen. Quantenkommunikation hat zum ersten Mal den Weg aus dem Labor in echte Glasfaserkabel geschafft. Die Physiker schickten dafür spezielle Photoncluster fast 30 Kilometer durchs Netz und konnten die Daten danach wieder auslesen. Genau das gilt als wichtig für die Telekommunikation der Zukunft, weil solche Quantenzustände später Quantencomputer verbinden und dann auch besonders sichere Datenübertragungen möglich machen. Bisher hat sowas aber immer nur unter streng kontrollierten Laborbedingungen geklappt. Der Quantenausflug im hannoverschen Glasfasernetz hat dabei nicht mal einen Wimpernschlag gedauert. Das Team der Leibniz-Uni Hannover hat dafür auch eine neue elektrooptische Methode entwickelt. Der Test zeigt jetzt, Quantenkommunikation ist in der echten Infrastruktur möglich.
2: Bewölkt und immer mal wieder auch nass geht's durch den Freitagabend heute bei uns im Niedersachsen-Wetter. Teilweise ist es auch recht windig. Heute Nacht werden die Schauer dann weniger. Dazu geht's runter auf bis 7 Grad. Wir haben 13 noch in Osnabrück am Rathaus, in Nienburg an der Weser und auch in Celle am Schloss. Der FFN-3-Tage-Trend. Mal Regen, mal Sonne. Das Wochenende bleibt also wirklich wechselhaft bei Temperaturen so um die 14, 15 Grad.
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2: Die A1 Lübeck-Hamburg wird zwischen dem Kreuz Hamburg-Ost und dem Dreieck Norderelbe wegen Bauarbeiten bis von 21 bis morgen früh um 5 beidseitig gesperrt. Umleitungen sind eingerichtet und A7 Hannover-Kassel zwischen Hedemünden und Lutherberg nach einem Unfall 5 Kilometer Stau. Plant da mal eine halbe Stunde mehr mit ein.
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2: Nichts gemeldet. Ich wünsche weiterhin eine gute und sichere Fahrt rein ins Wochenende hier bei uns bei FFN. Ich bin's Kai. Hallo.

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1: 21 Uhr. Ich bin Eva-Maria Wölfel. Guten Abend. Viele süße Getränke werden wohl in Zukunft teurer. Wie die Bild schreibt, haben sich Union und SPD bei der Zuckersteuer geeinigt. Die soll ab Juli nächsten Jahres kommen und für Unternehmen gelten, die über 70.000 Liter pro Jahr abfüllen, wie Coca-Cola oder auch Pepsi. Der Co-Pilot der Fly-Dubai-Maschine hat wohl einen Anschlag auf den Flughafen in Tel Aviv geplant. Ermittler der Vereinigten Arabischen Emirate sind sich sicher, dass das Flugzeug in Israel abstürzen sollte. Der 29-Jährige hatte den Piloten mit einer Axt angegriffen. Passagiere überwältigten ihn. Der Friedensnobelpreis geht in diesem Jahr an die Südafrikanerin Navi Pillay. Die 85-Jährige wird für ihren Einsatz für Frieden und Völkerrecht geehrt, heißt es vom Nobelpreiskomitee. Die Juristin aus Südafrika war unter anderem Richterin am Internationalen Strafgerichtshof. In der zweiten Fußball-Bundesliga kann sich Eintracht Braunschweig über 3 Punkte freuen. Die Mannschaft war am Abend gegen Holstein Kiel gefordert. Der Endstand 1:0.
2: Bewölkt und ziemlich regnerisch geht's durch den Freitagabend bei uns im Niedersachsen-Wetter. Teilweise ist es auch recht windig und das bei 13 Grad in Jeversen am Kondidrom. 14 haben wir in Stade am Rathaus und 13 in Langenhagen am Flughafen. Der FFN 3-Tage-Trend. Das Wochenende bleibt nicht trocken, aber wir bekommen auf jeden Fall auch hier und da so ein bisschen Sonne ab. Bleibt bei so einem Herbstmischmasch und das bei bis zu 16, 17 Grad.
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2: A7, Hannover Richtung Kassel zwischen dem Dreieck Drammetal und Lutherberg. 5 Kilometer Stau nach einem Unfall. Plant da mal 20 Minuten mehr mit ein. Und A7, Hannover Richtung Kassel zwischen Hedeminden und Lutherberg nach einem Unfall noch 3 Kilometer Stau. Auch da braucht ihr 20 Minuten länger.
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2: Nichts gemeldet. Ich wünsche weiterhin eine gute und sichere Fahrt.
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2: Mit dabei Lou Bega und Mambo Number 5. Vorher The Farm und All Together Now. Und los geht es mit Genesis. No Son of Mine. Was für geniale Hits. Hier sind sie für euch. Die 90er um 9. Kommt gut rein ins Wochenende.

0: und Daddy DJ Flipside hier bei FFN für mehr Musik und für mehr Abwechslung. Gleich Marc Amboor, freut euch auf The Proof. Leute, es ist wieder soweit. Morgen wird das Jugendwort 2026 bekannt gegeben. Ihr kennt die drei Favoriten vielleicht von euren Kids. Rage Bait, Peak und Crash Out. Kollege Jan von FFN am Nachmittag hat sich mal umgehört, welches Wort unbedingt gewinnen soll.
1: Crash Out, würde ich sagen.
2: Was bedeutet das?
3: Crash Out, also...
1: Ich kann es jetzt nicht beschreiben, aber ich weiß, was es ist.
2: Ja? Das sagen Sie jetzt einfach nur so. Was könnte das bedeuten?
3: Accident out oder ja, irgendwas kaputt.
2: Nicht ganz. Gen Z bitte einmal auflösen.
4: Ja, dass man so ausrastet.
2: Also zum Beispiel jetzt, es regnet den ganzen Tag, ich gehe crash out, weil ich nass werde.
3: So kann man das definieren.
1: Aber so hätten wir es nie definiert. Ne? Wir hätten dann gesagt, so ein Shitwetter.
3: Shitwetter.
2: Und welches Jugendwort hat deiner Meinung nach die besten Chancen?
5: Ragebait. Dass man mit Absicht was macht, was Leute sauer macht, damit man halt Aufmerksamkeit bekommt und sowas.
2: Okay, und was würdest du sagen?
5: Mehrzweckeier war raus, oder?
2: Ja, Peak würde noch zur Auswahl stehen oder Crash Out.
5: Boah, nö, dann würde ich aber auch bei Ragebait sein tatsächlich. Auch wenn ich persönlich immer die deutsche Version Wutköder benutze.
2: Aber das wäre dann vielleicht eher Boomer-Wort des Jahres.
5: Nee, ich finde Wutköder ist irgendwie funny, was, I don't know.
2: Okay, dann nächstes Jahr. Reichen wir ein fürs Jugendwort 2027.
5: Ja, Wutköder für 2027.
0: Ja, also morgen Vormittag wird auf jeden Fall das Jugendwort des Jahres bekannt gegeben. Ich bin definitiv für Crash Out. Liebe ich. Und gehe ich auch manchmal. 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
2: Ich bin Maxi Wilsmann, schönen guten Abend. Ein 61 Jahre alter Mann aus dem Kreis Peine ist am Landgericht Hildesheim jetzt zu 3,5 Jahren Haft verurteilt worden, weil er sich über Jahre an minderjährigen Mädchen vergangen hat. Nachgewiesen sind 14 Fälle seit 2002, darunter auch Taten an der eigenen Tochter und Enkelin. Das Urteil ist allerdings noch nicht rechtskräftig. Der Chef der niedersächsischen SPD-Landtagsfraktion, Stefan Politze, ist gestern zurückgetreten. FFN-Reporter Moritz Ort. Vorausgegangen waren Ermittlungen der Staatsanwaltschaft und die Aufhebung seiner Immunität durch den Landtag.
3: Stefan Politze zieht damit die Konsequenzen aus den Vorwürfen der letzten Tage. Er betont, er sei unschuldig, aber die Fraktion könne so nicht in Ruhe arbeiten. Sein Landtagsmandat behält er. Worum es genau geht, sagt die Staatsanwaltschaft bisher nicht. Laut Politzes Anwalt hängen die Ermittlungen mit dem Verkauf des Klinikums Lehrte in der Region Hannover zusammen. Und auch gegen den SPD-Bundestag. Abgeordneten Adis Ahmetovic aus Hannover wird ermittelt. Es gilt die Unschuldsvermutung. Über die Nachfolge von Politze soll die Fraktion nächste Woche beraten.
2: In Hameln haben unbekannte Fahrräder über ein Loch im Dach aus einem Geschäft geklaut. Das Loch sollen die Täter selbst in die Decke geschlagen haben. Mindestens 4 hochwertige Fahrräder haben sie dann geklaut. Der Alarm in dem Geschäft ist in der Nacht zu gestern gegen 2 Uhr losgegangen. Erwischt worden sind die Diebe aber nicht. Deswegen sucht die Polizei jetzt nach Zeugen und ermittelt. Und der ADAC warnt vor einem staureichen Wochenende rund um Hannover, denn heute beginnen die Herbstferien in Niedersachsen. Vor allem auf der A7 bei Hildesheim und zwischen Hannover und Hamburg kann es wegen der Bauarbeiten zu Staus kommen. Und auch auf der A2 und auf der A352 kann es in den nächsten Tagen länger dauern.
4: Viele Wolken, immer mal wieder Schauer im Niedersachsenwetter bei 11 Grad in Göttingen am Gänseliesel, 12 in Hildesheim am Marktplatz und 8 in Braunlage am Wurmberg. Der FFN 3-Tage-Trend. Das Wochenende bringt dann einen Herbstmischmasch mit Regen, mit Wolken, mit kleinen Sonnenlücken auch und die Temperaturen liegen zwischen 14 und 16 Grad.
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4: Die A1 Lübeck-Hamburg ist zwischen dem Kreuz Hamburg-Ost und dem Dreieck Norderelbe wegen Bauarbeiten bis Montag ca. 5 Uhr beidseitig gesperrt. Ihr werdet umgeleitet. Dann A7 Hannover-Kassel zwischen Hanmünden-Hedemünden und Hanmünden-Lutterberg 4 Kilometer Stau nach einem Unfall 20 Minuten plus. Und A7 Hannover-Kassel zwischen Hedemünden und Lutterberg nach einem Unfall 2 Kilometer Stau. Macht dort 10 Minuten mehr.
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4: Nichts gemeldet. Ich wünsche euch weiterhin eine gute und sichere Fahrt durch den Freitagabend. Schönen Start ins Wochenende wünsche ich. Kai hier, hallo.
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0: Klassiker von Elena Miles hier bei FFN. Für mehr Musik und für mehr Abwechslung gibt's gleich Shabuzi und Born to Die. Die Bratwurst in der linken, das Bier in der rechten und den Fanschall um den Hals. Nach der Nations League Pause ist wieder Bundesliga. In der zweiten Liga spielen an diesem Wochenende St. Pauli und der VfL Osnabrück zu Hause. Und nicht nur die Spieler, auch die Stadionsprecher machen sich jetzt schon warm.
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2: Schießt die eigene Mannschaft ein Tor, koste jeden Vokal voll aus.
3: Tor für!
2: Schießt die gegnerische Mannschaft ein Tor, nuschle den Spielstand irgendwie ganz traurig weg.
4: Achte Spielminute, das 0:1 für die Gäste durch den Spieler mit der Nummer.
2: Nuscheln hilft übrigens auch, damit niemand merkt, dass du gar nicht weißt, wie man viele Spielernamen korrekt ausspricht.
3: Vom Platz geht mit der Nummer 11, Damanzuki Mkabner Nudu, neu im Spiel die Nummer 23, Fjallje Pilpöllekel Pratzmetzen.
2: Und schließlich baue immer noch irgendeinen Sponsor ein.
3: Die Nachspielzeit wird präsentiert vom Dachdeckerbetrieb Huber.
2: Immer schön begeistert, ganz egal, wie unwichtig die Information oder der Sponsor auch sein mögen.
3: Dieser Einwurf wird präsentiert von Leons Mutter. Leon, vergiss bitte nachher nicht schon wieder deinen Schal.

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1: 22 Uhr. Ich bin Imme Kasten. Guten Abend. Viele süße Getränke werden wohl in Zukunft teurer. Wie die Bild berichtet, haben sich Union und SPD bei der Zuckersteuer geeinigt. Die soll ab Juli nächsten Jahres kommen und für Unternehmen gelten, die über 70.000 Liter pro Jahr abfüllen. Wie etwa Coca-Cola oder auch Pepsi. Der Co-Pilot der Fly-Dubai-Maschine hat wohl einen Anschlag auf den Flughafen in Tel Aviv geplant. Ermittler der Vereinigten Arabischen Emirate sind sich sicher, dass das Flugzeug in Israel abstürzen sollte. Der 29-Jährige hatte den Piloten mit einer Axt angegriffen, Passagiere überwältigten ihn. Die Vereinten Nationen sehen in dem Friedensnobelpreis für die Juristin Navi Pillay ein starkes Signal für die Menschenrechte. Die 85-Jährige war Richterin am Internationalen Strafgerichtshof. Den hatte US-Präsident Trump schon länger im Visier. Kurz nach der Auszeichnung kündigten die USA Sanktionen gegen das Gericht an. In der zweiten Fußball-Bundesliga kann sich Eintracht Braunschweig über 3 Punkte freuen. Die Mannschaft war am Abend gegen Holstein Kiel gefordert. Der Endstand 1:0.
2: Einiges an Wolken dabei im Niedersachsenwetter, zwischendurch auch immer mal wieder Schauer bei 13 Grad in Bodmann an der Mühle. Wir haben 14 in Buxtehude am Rathaus und das FFN 3 Tage Trend. Das Wochenende selbst bringt dann auch so ein Herbstmischmasch mit Regen, mit Wolken, mit kleineren Sonnenlücken auch und das bei Temperaturen um 15, 16 Grad.
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2: Die A1 Lübeck-Hamburg ist zwischen dem Kreuz Hamburg-Ost und dem Dreieck Norderelbe wegen Bauarbeiten bis Montag ca. 5 beidseitig gesperrt. Eine Umleitung ist eingerichtet. Und A2 Dortmund Richtung Hannover zwischen Wunstorf-Lute und Hannover-Herrenhausen 3 Kilometer Stau. Dort ist wegen der Nachtbaustelle nur eine Spur frei.
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2: Nichts gemeldet, euch eine gute Fahrt.
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2: Und mit Michael Jackson in dieser halben Stunde. Lena ist am Start, Loy und David Puentes. Und los geht's mit Leonie.

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2: Bewölkt und immer mal wieder auch nass geht es durch den späten Freitagabend bei uns im Niedersachsenwetter und das bei 13 Grad in Jeversen am Kontidrom, 14 haben wir in Stade am Rathaus und 13 auch in Langenhagen am Flughafen. Der FFN-3-Tage-Trend das Wochenende, ja, bleibt nicht wirklich trocken, aber auch nicht ganz sonnenlos. Also wirklich so ein typischer Herbstmischmasch mit allem irgendwie, was so geht, bei bis zu 16 Grad.
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2: Gehen wir schnell durch. Nee, Quatsch, gehen wir nicht schnell durch. Die A1 Lübeck-Hamburg ist zwischen dem Kreuz Hamburg-Ost und dem Dreieck Norderelbe. Wegen Bauarbeiten bis Montag 5 Uhr beidseitig gesperrt. Eine Umleitung ist eingerichtet. Dann A2 Braunschweig Richtung Hannover. Zwischen Peine-Ost und Peine ist nach einem Unfall die linke Spur gesperrt. Und A2 Dortmund Richtung Hannover. Zwischen Wunstorf-Lute und Hannover-Herrenhausen 3 Kilometer Stau. Dort ist wegen einer Nachtbaustelle nur eine Spur frei.
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2: Da habt ihr jetzt nichts gemeldet. Falls ihr was seht, ruft durch. Kostenlos. 0800 529 und 4x5. Ich sag danke und wünsche weiterhin eine gute und sichere Fahrt durch den Freitagabend. Schönen Start rein ins Wochenende mit FFN. Kai hier, hallo.

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0: Dollar 2000er von Katy Perry, I Kissed a Girl. Für mehr Musik und für mehr Abwechslung jetzt Glockenbach und Callum Scott. Collide, Meganummer, neu hier bei uns.
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1: 23 Uhr, ich bin Imme Kasten. Guten Abend. Russland soll wieder Diesel in großem Stil liefern, auch in die USA. US-Präsident Trump hat nach eigenen Angaben mit Kreml-Chef Putin vereinbart, zunächst mehr als 300.000 Tonnen Diesel für die USA und den Weltmarkt bereitzustellen. Damit sollen die Preise sinken. Der Zoff von Union und SPD um die Zuckersteuer ist offenbar vom Tisch, wie die Bild berichtet. Hat sich die Koalition auf einen Kompromiss geeinigt. Die Steuer soll nur für große Getränkehersteller gelten. Bedeutet für uns, deren gezuckerte Getränke dürften teurer werden. Die Vereinten Nationen sehen in dem Friedensnobelpreis für die Juristin Navi Pillay ein starkes Signal für die Menschenrechte. Die 85-Jährige war Richterin am Internationalen Strafgerichtshof. Den hatte US-Präsident Trump schon länger im Visier. Kurz nach der Auszeichnung kündigten die USA Sanktionen gegen das Gericht an. In der ersten Partie nach der Länderspielpause in der Fußball-Bundesliga hat es keinen Sieger gegeben. Borussia Dortmund und Werder Bremen trennten sich am Abend 2:2. In der zweiten Fußball-Bundesliga kann sich Eintracht Braunschweig über 3 Punkte freuen. Die Mannschaft war am Abend gegen Holstein Kiel gefordert. Der Endstand 1:0.
2: Wir schauen aufs Niedersachsenwetter und das ist bewölkt und immer mal wieder auch nass bei 13 Grad in Göttingen am Gänseliesel, 8 in Braunlage am Wurmberg. Der FFN-3-Tage-Trend, bleibt im Prinzip so ein bisschen Herbst-Mischmasch mit Regenwolken und kleineren Sonnenlücken und die Temperaturen pendeln sich irgendwo zwischen 14 und 16 Grad ein.
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2: Die A1 Lübeck-Hamburg ist zwischen dem Kreuz Hamburg-Ost und dem Dreieck Norderelbe wegen Bauarbeiten bis Montag ca. 5 beidseitig gesperrt. Ihr werdet dort vor Ort umgeleitet. Dann A2 Braunschweig-Hannover. Zwischen Peine-Ost und Peine ist nach einem Unfall die linke Spur gesperrt. A2 Dortmund-Hannover. Zwischen Wunstorf-Lute und Hannover-Herrenhausen 3 Kilometer Stau. Dort ist wegen der Nachtbaustelle nur eine Spur frei. Und die A7 Hannover-Kassel ist zwischen Hannmünden-Hedemünden und Hannmünden-Lutterberg nach einem Unfall gesperrt.
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2: Nichts gemeldet, euch eine gute und sichere Fahrt.
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2: Und jetzt außerdem mit Eminem.
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0: Hier ist FFN an eurem Freitagabend. Schön, dass ihr mit dabei seid. Wir haben natürlich mehr Musik für euch und selbstverständlich auch mehr Abwechslung. Deswegen gleich brandneue Musik von Dasha. Freut euch auf Memo. Es ist mal wieder soweit. Das Jugendwort des Jahres 2026 wird morgen bekannt gegeben. Haben wir ja alle mitbekommen. Und das ist ja auch immer ein Riesending, ne? Vor allem auf Social Media. Tagesschau-Moderatorin Susanne Daubner geht ja regelmäßig mit dem Vorlesen der Jugendwörter viral. Ihr kennt es.
1: Cringe.
0: Ja. Heute hat sie auch dazu ein großartiges Video mal wieder gepostet.
1: Und jetzt ist es endlich soweit. Das Jugendwort 2026 steht fest. Der Gewinner in diesem Jahr lautet, ach, ist heute erst der 9.? Morgen ist der 10., stimmt. In meinem Kalender steht es auch richtig. 9. Oktober, Gundula Gause Cosplay. 10. Oktober, Jugendwort. 11. Oktober, GTA 6, Überraschungsrelease. Sorry, Leute, ich komme morgen nochmal.
0: Die Frau ist einfach großartig. Also, wir dürfen sehr gespannt sein, was es denn wird. Das Jugendwort des Jahres 2026. Hört ihr natürlich als erstes auch hier bei uns bei FFN. Ich bin Sky. Hallo.
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0: bewölkt und teilweise auch immer wieder nass geht es durch den späten Freitagabend bei uns im Niedersachsenwetter bei 14 Grad in Osnabrück am Rathaus, 13 in Celle am Schloss und 14 haben wir in Nienburg an der Weser. Der FFN 3-Tage-Trend. Auch das Wochenende bleibt sehr wechselhaft. Mal Regen, mal Sonne und das bei Temperaturen um die 14, 15 Grad.
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0: Die A1 Lübeck-Hamburg ist zwischen dem Kreuz Hamburg-Ost und dem Dreieck Norderelbe wegen Bauarbeiten bis Montag ca. 5 beidseitig gesperrt. Eine Umleitung ist für euch eingerichtet. Dann A2 Dortmund-Hannover zwischen Wunstorf-Lute und Hannover-Herrenhausen 2 Kilometer Stau. Dort ist wegen einer Nachtbaustelle nur eine Spur frei. Und die A7 Hannover Richtung Kassel ist zwischen Hannmünden-Hedemünden und Hannmünden-Lutherberg nach einem Unfall gesperrt. Das war es soweit gewesen. Ich wünsche euch weiterhin eine gute und vor allem sichere Fahrt durch diesen Freitagabend. Ich bin Sky. Hallo zusammen.
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0: schönen Freitagabend.
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3: 0 Uhr. Ich bin Imme Kasten. Guten Abend. Russland soll wieder Diesel in großem Stil liefern, auch in die USA. US-Präsident Trump hat nach eigenen Angaben mit Kreml-Chef Putin vereinbart, zunächst mehr als 300.000 Tonnen Diesel für die USA und den Weltmarkt bereitzustellen. Damit sollen die Preise sinken. Der Co-Pilot der Fly-Dubai-Maschine hat wohl einen Anschlag auf den Flughafen in Tel Aviv geplant. Ermittler der Vereinigten Arabischen Emirate sind sich sicher, dass das Flugzeug in Israel abstürzen sollte. Der 29-Jährige hatte den Piloten mit einer Axt angegriffen, Passagiere überwältigten ihn. Der Zoff von Union und SPD um die Zuckersteuer ist offenbar vom Tisch, wie die Bild berichtet. Hat sich die Koalition auf einen Kompromiss geeinigt? Die Steuer soll nur für große Getränkehersteller gelten. Bedeutet für uns, deren gezuckerte Getränke dürften teurer werden. Gut einen Monat nach dem Diebstahl von zwei Renoir-Gemälden aus einem Museum in Südfrankreich sind die beiden Kunstwerke wieder da. Sie wurden wiedergefunden, heißt es. Wo und in welchem Zustand ist nicht bekannt. Mittlerweile wurden 6 Verdächtige festgenommen.
4: Durch die Nacht geht es immer mal wieder nass bei uns im Niedersachsen-Wetter und das bei aktuell noch 12 Grad in Göttingen am Gänseliesel und 8 in Braunlage am Wurmberg. Der FFN 3-Tage-Trend, ja, das Wochenende selbst dann auch so ein Herbstmischmasch mit Regen, mit Wolken, aber auch mit Sonne und das bei Temperaturen zwischen 14 und 16 Grad.
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4: Die A1 Lübeck-Hamburg ist zwischen dem Kreuz Hamburg-Ost und dem Dreieck Norderelbe wegen Bauarbeiten bis Montag ca. 5 beidseitig gesperrt. Eine Umleitung ist für euch eingerichtet. Dann A2 Braunschweig-Hannover zwischen Peine-Ost und Peine ist nach einem Unfall die linke Spur weiterhin gesperrt. Und die A7 Hannover Richtung Kassel ist zwischen Hannmünden-Hedemünden und Hannmünden-Lutherberg nach einem Unfall gesperrt. Das war's. Ich wünsche euch allen eine gute und vor allem sichere Fahrt durch die Nacht.
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1: Ich bin Imme Kasten. Russland soll wieder Diesel in großem Stil liefern, auch in die USA. US-Präsident Trump hat nach eigenen Angaben mit Kreml-Chef Putin vereinbart, zunächst mehr als 300.000 Tonnen Diesel für die USA und den Weltmarkt bereitzustellen. Damit sollen die Preise sinken. Es geht voran bei der Regierungsbildung in Mecklenburg-Vorpommern. SPD, Linke und Grüne wollen in Koalitionsgespräche gehen. Die AfD hatte die Landtagswahl im September zwar gewonnen, mit der Partei will aber niemand gemeinsam regieren. Der Co-Pilot der Fly-Dubai-Maschine hat wohl einen Anschlag auf den Flughafen in Tel Aviv geplant. Ermittler der Vereinigten Arabischen Emirate sind sich sicher, dass das Flugzeug in Israel abstürzen sollte. Der 29-Jährige hatte den Piloten mit einer Axt angegriffen, Passagiere überwältigten ihn. In der ersten Partie nach der Länderspielpause in der Fußball-Bundesliga hat es keinen Sieger gegeben. Borussia Dortmund und Werder Bremen trennten sich am Abend 2:2. In der zweiten Fußball-Bundesliga kann sich Eintracht Braunschweig über 3 Punkte freuen. Die Mannschaft war am Abend gegen Holstein Kiel gefordert. Der Endstand 1:0.
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